0: haben weniger katastrophale Schäden in Natur und Landschaft, Forstwirtschaft und Landwirtschaft und überall.
1: Deutschland hat jetzt ein eigenes Sicherheitsinstitut für künstliche Intelligenz. Es ist in Berlin an den Start gegangen. Das Institut soll Risiken und Chancen moderner KI-Systeme bewerten und Deutschland international wettbewerbsfähig halten. Außerdem geht es um weniger digitale Abhängigkeit. Die Schweizer Polizei hat nach den Schüssen auf einem Festival jetzt einen Verdächtigen gefasst. Der 43-Jährige wurde fast 24 Stunden nach der Tat festgenommen. Er soll allein gehandelt haben, das Motiv ist noch unklar. Bei den Schüssen wurde eine Frau getötet, 5 weitere Menschen verletzt. Sachsen bündelt seine Kräfte im Kampf gegen Cyberangriffe, denn Hackerattacken auf Behörden und Firmen nehmen zu. Mit der Cyberabwehr Sachsen gibt es jetzt eine Allianz aus Ministerien und Sicherheitsbehörden wie LKA und Verfassungsschutz. Sie wollen Informationen austauschen und enger zusammenarbeiten, auch über Zuständigkeitsgrenzen hinweg. Das Ziel ist, Gefahren früher zu erkennen und Abwehrmaßnahmen koordiniert umzusetzen. In der zweiten Handball-Bundesliga hat der SC DHFK Leipzig einen knappen Heimsieg eingefahren. Gegen Minden stand es am Ende der Partie 24-23. Für Leipzig heißt das vorerst Tabellenplatz 9. 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
3: Nichts los im Moment, die Straßen in Sachsen sind frei. Staus und Blitzer immer melden an unsere kostenfreie Hotline 0800 0815 200. Das Wetter im Freistaat. Wolkig ist es heute erstmal und ab und zu kann auch ein Schauer runterkommen. Ganz vereinzelt ist sogar mal ein Gewitter drin. Später lockert das Ganze wieder auf und dann wird auch die Sonne öfter rauskommen. Dazu werden es maximal 21 bis 24 Grad. Morgen bleibt es trocken bei mal mehr, mal weniger Wolken mit bis zu 24 Grad.
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1: Um 2.30 Uhr. Ich bin Anna Löwer. Während die entsprechende Reform noch heftig diskutiert wird, schlägt die Pflegeversicherung Alarm. Neuesten Berechnungen zufolge könnte den Kassen schon im Oktober das Geld ausgehen. Mehr von Silas Quiring.
2: Weil die Ausgaben immer weiter steigen, gab es in den ersten 6 Monaten schon ein Defizit von 770 Millionen Euro. Das hat Verbandschef Blatt bei der Halbjahresbilanz erklärt. Die Politik muss jetzt sehr schnell etwas tun, fordert Blatt. Union und SPD wollen, dass ihre Reform bis Herbst auf den Weg kommt, damit sie zum kommenden Jahr in Kraft tritt. Der neue Gesundheitsminister Linnemann überarbeitet dazu noch den Entwurf seiner Vorgängerin Wagen.
1: Deutschland hat einen der wärmsten Sommer seit Beginn der Aufzeichnungen hinter sich. Der Deutsche Wetterdienst spricht in seiner vorläufigen Bilanz von Dimensionen, wie sie in Deutschland bislang nicht beobachtet wurden. Etwa mit Blick auf die Hitzewelle Ende Juni mit über 40 Grad. Jörg Andreas Krüger ist der Präsident des Naturschutzbundes Deutschland. Er sagt bei NTV, das ist ein Weckruf.
3: Ob wir jetzt jedes Jahr solche Sommer haben, das ist eher unwahrscheinlich. Aber wir werden sie viel, viel häufiger und immer öfter haben. Und das bedeutet, wir müssen besser vorbereitet sein, damit wir weniger Hitzetote haben, weniger katastrophale Schäden in Natur und Landschaft, Forstwirtschaft und Landwirtschaft und überall.
1: Deutschland hat jetzt ein eigenes Sicherheitsinstitut für künstliche Intelligenz. Es ist in Berlin an den Start gegangen. Das Institut soll Risiken und Chancen moderner KI-Systeme bewerten und Deutschland international wettbewerbsfähig halten. Außerdem geht es um weniger digitale Abhängigkeit. Die Schweizer Polizei hat nach den Schüssen auf einem Festival jetzt einen Verdächtigen gefasst. Der 43-Jährige wurde fast 24 Stunden nach der Tat festgenommen. Er soll allein gehandelt haben, das Motiv ist noch unklar. Bei den Schüssen wurde eine Frau getötet, 5 weitere Menschen verletzt. Sachsen bündelt seine Kräfte im Kampf gegen Cyberangriffe, denn Hackerattacken auf Behörden und Firmen nehmen zu. Mit der Cyberabwehr Sachsen gibt es jetzt eine Allianz aus Ministerien und Sicherheitsbehörden wie LKA und Verfassungsschutz. Sie wollen Informationen austauschen und enger zusammenarbeiten, auch über Zuständigkeitsgrenzen hinweg. Das Ziel ist, Gefahren früher zu erkennen und Abwehrmaßnahmen koordiniert umzusetzen. In der zweiten Handball-Bundesliga hat der SC DHFK Leipzig einen knappen Heimsieg eingefahren. Gegen Minden stand es am Ende der Partie 24-23. Für Leipzig heißt das vorerst Tabellenplatz 9. 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
4: Es gibt gerade keine Staus, ihr kommt entspannt durch. Staus und Blitzer immer melden an unsere kostenfreie Hotline 0800 0815 200. Das Wetter im Freistaat. Wolkig ist es heute erstmal und ab und zu kann auch ein Schauer runterkommen. Ganz vereinzelt ist sogar mal ein Gewitter drin. Später lockert das Ganze wieder auf und dann wird auch die Sonne öfter rauskommen. Dazu werden es maximal 21 bis 24 Grad. Morgen bleibt es trocken bei mal mehr, mal weniger Wolken mit bis zu 24 Grad.
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3: Um 3 Uhr. Ich bin Anna Löwer. Der Sommer in Deutschland ist der zweitwärmste gewesen, seitdem flächendeckend gemessen wird. Nur der Rekordsommer 2003 war noch wärmer, so die vorläufige Bilanz. In diesem Jahr gab es knapp 30 heiße oder sogar sehr heiße Tage, so die Experten. Der Präsident des Naturschutzbundes Deutschland, Jörg Andreas Krüger, sagt dazu bei NTV.
4: Wir werden jetzt in regelmäßigen Abständen mit solchen Sommern rechnen müssen. Wir erinnern uns, wir hatten 2018 und 2019 das letzte Mal solche Sommer. Unsere Wälder erholen sich heute noch von den Schäden aus diesen Sommern. Dieses Jahr kam der nächste Nackenschlag. Da jetzt immer noch die Augen zuzumachen und zu sagen, auch früher gab es mal warme Sommer, das bringt nichts.
3: Die Kassen der Pflegeversicherung sind schon in wenigen Wochen leer. Davor warnt Spitzenverbandschef Oliver Blatt. Die Pflege wird immer teurer und immer mehr Menschen nehmen sie in Anspruch. Allein für dieses Jahr erwarten die Kassen ein Loch von 500 Millionen Euro. Die geplante Reform der Bundesregierung soll aber erst zum nächsten Jahr in Kraft treten. Kassenverbandschef Blatt sagt:
5: Der Pflege läuft also sprichwörtlich die Zeit davon. Der Politik rufe ich also hier klar und deutlich zu. Es muss jetzt endlich gehandelt werden, denn in wenigen Monaten ist das Geld alle.
3: In der Schweiz ist nach den Schüssen auf einem Techno-Festival ein Verdächtiger festgenommen worden. Zum möglichen Motiv des 43-Jährigen wird noch ermittelt. Die Polizei geht von einem Einzeltäter aus. Die Schüsse hatten mehrere Menschen verletzt, eine junge Frau tödlich. Deutschland mischt im internationalen Raumfahrtgeschäft weiter kräftig mit. Jetzt hat ein Bremer Unternehmen einen Milliardenauftrag an Land gezogen. Für ein europäisches Kommunikationssystem baut es mehrere Satellitenplattformen. Das neue System soll die Kommunikation in Europa sicherer und unabhängiger machen. Sachsen will seine Wirtschaftsbeziehungen zu Taiwan und Vietnam ausbauen. Aus diesem Grund ist Wirtschaftsminister Panther in den nächsten Tagen mit einer Delegation dort unterwegs. Südostasien ist für Sachsen einer der wichtigsten Außenhandelsmärkte. Mehr von Daniel Bornberg.
6: Zunächst steht in Taiwan die Chipindustrie im Fokus. Mit TSMC siedelt sich ja gerade ein Riese der Branche in Dresden an. Geplant sind unter anderem Gespräche mit weiteren potenziellen Investoren. In Vietnam geht es dann um Umwelt- und Energietechnik, Wasserwirtschaft, Infrastruktur und Fachkräfte. Vietnam ist ein strategisch wichtiger Wachstumsmarkt für sächsische Unternehmen, sagt Wirtschaftsminister Panther.
3: Heimsieg für den SCDHFK Leipzig in der zweiten Handball-Bundesliga. Gegen den TSV GWD Minden erreichten die Leipziger ein knappes 24:23. 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
7: Nichts los auf den Straßen, ihr habt überall freie Fahrt. Staus und Blitzer immer melden an unsere kostenfreie Hotline 0800 0815 200. Das Wetter im Freistaat. Wolkig ist es heute erstmal und ab und zu kann auch ein Schauer runterkommen. Ganz vereinzelt ist sogar mal ein Gewitter drin. Später lockert das Ganze wieder auf und dann wird auch die Sonne öfter rauskommen. Dazu werden es maximal 21 bis 24 Grad. Morgen bleibt es trocken bei mal mehr, mal weniger Wolken mit bis zu 24 Grad.
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1: Um 3.30 Uhr. Ich bin Anna Löwer. Der Sommer in Deutschland ist der zweitwärmste gewesen, seitdem flächendeckend gemessen wird. Nur der Rekordsommer 2003 war noch wärmer, so die vorläufige Bilanz. In diesem Jahr gab es knapp 30 heiße oder sogar sehr heiße Tage, so die Experten. Der Präsident des Naturschutzbundes Deutschland, Jörg Andreas Krüger, sagt dazu bei NTV.
2: Wir werden jetzt in regelmäßigen Abständen mit solchen Sommern rechnen müssen. Wir erinnern uns, wir hatten 2018 und 2019 das letzte Mal solche Sommer. Unsere Wälder erholen sich heute noch von den Schäden aus diesen Sommern. Dieses Jahr kam der nächste Nackenschlag. Da jetzt immer noch die Augen zuzumachen und zu sagen, auch früher gab es mal warme Sommer, das bringt nichts.
1: Die Kassen der Pflegeversicherung sind schon in wenigen Wochen leer. Davor warnt Spitzenverbandschef Oliver Blatt. Die Pflege wird immer teurer und immer mehr Menschen nehmen sie in Anspruch. Allein für dieses Jahr erwarten die Kassen ein Loch von 500 Millionen Euro. Die geplante Reform der Bundesregierung soll aber erst zum nächsten Jahr in Kraft treten. Kassenverbandschef Blatt sagt:
3: Der Pflege läuft also sprichwörtlich die Zeit davon. Der Politik rufe ich also hier klar und deutlich zu. Es muss jetzt endlich gehandelt werden, denn in wenigen Monaten ist das Geld alle.
1: In der Schweiz ist nach den Schüssen auf einem Techno-Festival ein Verdächtiger festgenommen worden. Zum möglichen Motiv des 43-Jährigen wird noch ermittelt. Die Polizei geht von einem Einzeltäter aus. Die Schüsse hatten mehrere Menschen verletzt, eine junge Frau tödlich. Deutschland mischt im internationalen Raumfahrtgeschäft weiter kräftig mit. Jetzt hat ein Bremer Unternehmen einen Milliardenauftrag an Land gezogen. Für ein europäisches Kommunikationssystem baut es mehrere Satellitenplattformen. Das neue System soll die Kommunikation in Europa sicherer und unabhängiger machen. Sachsen will seine Wirtschaftsbeziehungen zu Taiwan und Vietnam ausbauen. Aus diesem Grund ist Wirtschaftsminister Panther in den nächsten Tagen mit einer Delegation dort unterwegs. Südostasien ist für Sachsen einer der wichtigsten Außenhandelsmärkte. Mehr von Daniel Bornberg.
4: Zunächst steht in Taiwan die Chipindustrie im Fokus. Mit TSMC siedelt sich ja gerade ein Riese der Branche in Dresden an. Geplant sind unter anderem Gespräche mit weiteren potenziellen Investoren. In Vietnam geht es dann um Umwelt- und Energietechnik, Wasserwirtschaft, Infrastruktur und Fachkräfte. Vietnam ist ein strategisch wichtiger Wachstumsmarkt für sächsische Unternehmen, sagt Wirtschaftsminister Panther.
1: Heimsieg für den SCDHFK Leipzig in der zweiten Handball-Bundesliga. Gegen den TSV GWD Minden erreichten die Leipziger ein knappes 24:23. 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
5: Es gibt gerade keine Staus, ihr kommt entspannt durch. Staus und Blitzer immer melden an unsere kostenfreie Hotline 0800 0815 200. Das Wetter im Freistaat. Wolkig ist es heute erstmal und ab und zu kann auch ein Schauer runterkommen. Ganz vereinzelt ist sogar mal ein Gewitter drin. Später lockert das Ganze wieder auf und dann wird auch die Sonne öfter rauskommen. Dazu werden es maximal 21 bis 24 Grad. Morgen bleibt es trocken bei mal mehr, mal weniger Wolken mit bis zu 24 Grad.
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3: Um 4 Uhr. Ich bin Anna Löwer. Während die entsprechende Reform noch heftig diskutiert wird, schlägt die Pflegeversicherung Alarm. Neuesten Berechnungen zufolge könnte den Kassen schon im Oktober das Geld ausgehen. Mehr von Silas Quiring.
4: Weil die Ausgaben immer weiter steigen, gab es in den ersten 6 Monaten schon ein Defizit von 770 Millionen Euro. Das hat Verbandschef Blatt bei der Halbjahresbilanz erklärt. Die Politik muss jetzt sehr schnell etwas tun, fordert Blatt. Union und SPD wollen, dass ihre Reform bis Herbst auf den Weg kommt, damit sie zum kommenden Jahr in Kraft tritt. Der neue Gesundheitsminister Linnemann überarbeitet dazu noch den Entwurf seiner Vorgängerin Wagen.
3: Deutschland hat einen der wärmsten Sommer seit Beginn der Aufzeichnungen hinter sich. Der Deutsche Wetterdienst spricht in seiner vorläufigen Bilanz von Dimensionen, wie sie in Deutschland bislang nicht beobachtet wurden. Etwa mit Blick auf die Hitzewelle Ende Juni mit über 40 Grad. Jörg Andreas Krüger ist der Präsident des Naturschutzbundes Deutschland. Er sagt bei NTV, das ist ein Weckruf.
5: Ob wir jetzt jedes Jahr solche Sommer haben, das ist eher unwahrscheinlich. Aber wir werden sie viel, viel häufiger und immer öfter haben. Und das bedeutet, wir müssen besser vorbereitet sein, damit wir weniger Hitzetote haben, weniger katastrophale Schäden in Natur und Landschaft, Forstwirtschaft und Landwirtschaft und überall.
3: Deutschland hat jetzt ein eigenes Sicherheitsinstitut für künstliche Intelligenz. Es ist in Berlin an den Start gegangen. Das Institut soll Risiken und Chancen moderner KI-Systeme bewerten und Deutschland international wettbewerbsfähig halten. Außerdem geht es um weniger digitale Abhängigkeit. Die Schweizer Polizei hat nach den Schüssen auf einem Festival jetzt einen Verdächtigen gefasst. Der 43-Jährige wurde fast 24 Stunden nach der Tat festgenommen. Er soll allein gehandelt haben, das Motiv ist noch unklar. Bei den Schüssen wurde eine Frau getötet, 5 weitere Menschen verletzt. Hackerattacken auf die IT sächsischer Behörden und Unternehmen sind längst Realität. Aus diesem Grund bündelt der Freistaat nun seine Kräfte im Kampf gegen Cyberangriffe mit der Cyberabwehr Sachsen. Mehr von Daniel Bornberg.
6: Das ist keine neue Behörde, sondern eine Allianz aus Ministerien und Sicherheitsbehörden wie LKA und Verfassungsschutz. Sie wollen mehr Informationen austauschen und enger zusammenarbeiten, auch über Zuständigkeitsgrenzen hinweg. Das Ziel ist, Gefahren früher zu erkennen und Abwehrmaßnahmen koordiniert umzusetzen. Es gibt auch eine Anbindung ans Cyberabwehrzentrum des Bundes.
3: In der zweiten Handball-Bundesliga hat der SC DHFK Leipzig einen knappen Heimsieg eingefahren. Gegen Minden stand es am Ende der Partie 24-23. Für Leipzig heißt das vorerst Tabellenplatz 9. 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
1: Im Moment ist alles frei auf den Straßen bei uns in Sachsen. Es gibt keine Staus. Staus und Blitzer immer melden an unsere kostenfreie Hotline 0800 0815 200. Das Wetter im Freistaat. Wolkig ist es heute erstmal und ab und zu kann auch ein Schauer runterkommen. Ganz vereinzelt ist sogar mal ein Gewitter drin. Später lockert das Ganze wieder auf und dann wird auch die Sonne öfter rauskommen. Dazu werden es maximal 21 bis 24 Grad. Morgen bleibt es trocken bei mal mehr, mal weniger Wolken mit bis zu 24 Grad.
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1: Um 4.30 Uhr. Ich bin Anna Löwer. Während die entsprechende Reform noch heftig diskutiert wird, schlägt die Pflegeversicherung Alarm. Neuesten Berechnungen zufolge könnte den Kassen schon im Oktober das Geld ausgehen. Mehr von Silas Quiring.
2: Weil die Ausgaben immer weiter steigen, gab es in den ersten 6 Monaten schon ein Defizit von 770 Millionen Euro. Das hat Verbandschef Blatt bei der Halbjahresbilanz erklärt. Die Politik muss jetzt sehr schnell etwas tun, fordert Blatt. Union und SPD wollen, dass ihre Reform bis Herbst auf den Weg kommt, damit sie zum kommenden Jahr in Kraft tritt. Der neue Gesundheitsminister Linnemann überarbeitet dazu noch den Entwurf seiner Vorgängerin Waken.
1: Deutschland hat einen der wärmsten Sommer seit Beginn der Aufzeichnungen hinter sich. Der Deutsche Wetterdienst spricht in seiner vorläufigen Bilanz von Dimensionen, wie sie in Deutschland bislang nicht beobachtet wurden. Etwa mit Blick auf die Hitzewelle Ende Juni mit über 40 Grad. Jörg Andreas Krüger ist der Präsident des Naturschutzbundes Deutschland. Er sagt bei NTV, das ist ein Weckruf.
3: Ob wir jetzt jedes Jahr solche Sommer haben, das ist eher unwahrscheinlich, aber wir werden sie viel, viel häufiger und immer öfter haben. Und das bedeutet, wir müssen besser vorbereitet sein, damit wir weniger Hitzetote haben, weniger katastrophale Schäden in Natur und Landschaft, Forstwirtschaft und Landwirtschaft und überall.
1: Deutschland hat jetzt ein eigenes Sicherheitsinstitut für künstliche Intelligenz. Es ist in Berlin an den Start gegangen. Das Institut soll Risiken und Chancen moderner KI-Systeme bewerten und Deutschland international wettbewerbsfähig halten. Außerdem geht es um weniger digitale Abhängigkeit. Die Schweizer Polizei hat nach den Schüssen auf einem Festival jetzt einen Verdächtigen gefasst. Der 43-Jährige wurde fast 24 Stunden nach der Tat festgenommen. Er soll allein gehandelt haben, das Motiv ist noch unklar. Bei den Schüssen wurde eine Frau getötet, 5 weitere Menschen verletzt. Hackerattacken auf die IT sächsischer Behörden und Unternehmen sind längst Realität. Aus diesem Grund bündelt der Freistaat nun seine Kräfte im Kampf gegen Cyberangriffe mit der Cyberabwehr Sachsen. Mehr von Daniel Bornberg.
4: Das ist keine neue Behörde, sondern eine Allianz aus Ministerien und Sicherheitsbehörden wie LKA und Verfassungsschutz. Sie wollen mehr Informationen austauschen und enger zusammenarbeiten, auch über Zuständigkeitsgrenzen hinweg. Das Ziel ist, Gefahren früher zu erkennen und Abwehrmaßnahmen koordiniert umzusetzen. Es gibt auch eine Anbindung ans Cyberabwehrzentrum des Bundes.
1: In der zweiten Handball-Bundesliga hat der SC DHFK Leipzig einen knappen Heimsieg eingefahren. Gegen Minden stand es am Ende der Partie 24-23. Für Leipzig heißt das vorerst Tabellenplatz 9. 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
5: Nichts los im Moment, die Straßen in Sachsen sind frei. Staus und Blitzer immer melden an unsere kostenfreie Hotline 0800 0815 200. Das Wetter im Freistaat. Wolkig ist es heute erstmal und ab und zu kann auch ein Schauer runterkommen. Ganz vereinzelt ist sogar mal ein Gewitter drin. Später lockert das Ganze wieder auf und dann wird auch die Sonne öfter rauskommen. Dazu werden es maximal 21 bis 24 Grad. Morgen bleibt es trocken bei mal mehr, mal weniger Wolken mit bis zu 24 Grad.
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1: Hallo, ich bin Daniel Heinzer. Upcycling. Das ist ein Trend, der seit ein paar Jahren immer beliebter wird. Das Prinzip beim Upcycling ist dabei nicht wirklich neu. Aus etwas Altem, Gebrauchten, mache ich etwas Neues, das im Grunde sogar hochwertiger ist als das Ausgangsmaterial. Mal ein paar Beispiele. Man kann aus ein paar alten Stoffresten eine Decke oder eine Hose schneidern. Oder ich kann aus ein paar Europaletten zum Verladen und Transportieren mit etwas Geschick ein ganz wunderbar bequemes Bett bauen oder sogar eine Schrankwand. Upcycling, also etwas nach oben recyceln, das passt zu dem Wunsch, dass wir Menschen besser mit unserer Umwelt umgehen sollten. Wenn etwas alt und kaputt ist, dann muss ich es nicht gleich wegschmeißen. In vielen Fällen kann ich aus alten Sachen neue, bessere Dinge machen. So vermeide ich Müll und ganz nebenbei entstehen wirklich individuelle, neue Schätze. Upcycling. Das ist also Bewahrung der Schöpfung, die auch noch Spaß macht.
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3: Um 5 Uhr. Ich bin Anna Löwer. Der Sommer in Deutschland ist der zweitwärmste gewesen, seitdem flächendeckend gemessen wird. Nur der Rekordsommer 2003 war noch wärmer, so die vorläufige Bilanz. In diesem Jahr gab es knapp 30 heiße oder sogar sehr heiße Tage, so die Experten. Der Präsident des Naturschutzbundes Deutschland, Jörg Andreas Krüger, sagt dazu bei NTV.
4: Wir werden jetzt in regelmäßigen Abständen mit solchen Sommern rechnen müssen. Wir erinnern uns, wir hatten 2018 und 2019 das letzte Mal solche Sommer. Unsere Wälder erholen sich heute noch von den Schäden aus diesen Sommern. Dieses Jahr kam der nächste Nackenschlag. Da jetzt immer noch die Augen zuzumachen und zu sagen, auch früher gab es mal warme Sommer, das bringt nichts.
3: Die Kassen der Pflegeversicherung sind schon in wenigen Wochen leer. Davor warnt Spitzenverbandschef Oliver Blatt. Die Pflege wird immer teurer und immer mehr Menschen nehmen sie in Anspruch. Allein für dieses Jahr erwarten die Kassen ein Loch von 500 Millionen Euro. Die geplante Reform der Bundesregierung soll aber erst zum nächsten Jahr in Kraft treten. Kassenverbandschef Blatt sagt:
5: Der Pflege läuft also sprichwörtlich die Zeit davon. Der Politik rufe ich also hier klar und deutlich zu. Es muss jetzt endlich gehandelt werden, denn in wenigen Monaten ist das Geld alle.
3: In der Schweiz ist nach den Schüssen auf einem Techno-Festival ein Verdächtiger festgenommen worden. Zum möglichen Motiv des 43-Jährigen wird noch ermittelt. Die Polizei geht von einem Einzeltäter aus. Die Schüsse hatten mehrere Menschen verletzt, eine junge Frau tödlich. Deutschland mischt im internationalen Raumfahrtgeschäft weiter kräftig mit. Jetzt hat ein Bremer Unternehmen einen Milliardenauftrag an Land gezogen. Für ein europäisches Kommunikationssystem baut es mehrere Satellitenplattformen. Das neue System soll die Kommunikation in Europa sicherer und unabhängiger machen. Sachsen bündelt seine Kräfte im Kampf gegen Cyberangriffe, denn Hackerattacken auf Behörden und Firmen nehmen zu. Mit der Cyberabwehr Sachsen gibt es jetzt eine Allianz aus Ministerien und Sicherheitsbehörden wie LKA und Verfassungsschutz. Sie wollen Informationen austauschen und enger zusammenarbeiten, auch über Zuständigkeitsgrenzen hinweg. Das Ziel ist, Gefahren früher zu erkennen und Abwehrmaßnahmen koordiniert umzusetzen. Heimsieg für den SCDHFK Leipzig in der zweiten Handball-Bundesliga. Gegen den TSV GWD Minden erreichten die Leipziger ein knappes 24:23. 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
6: Es gibt gerade keine Staus, ihr kommt entspannt durch. Staus und Blitzer immer melden an unsere kostenfreie Hotline 0800 0815 200. Das Wetter im Freistaat. Viele Wolken gibt es am Morgen erstmal, später lockert das öfter auf und am Nachmittag kann vereinzelt mal ein Schauer runterkommen. Ganz selten ist auch ein Gewitter dabei. Dazu steigen die Höchstwerte auf 21 bis 24 Grad. Morgen bleibt es bei Sonne und Wolken meist trocken, maximal wieder 24 Grad.
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0: Guten Morgen.
1: Das zieht sich mit dem Wachwerden aktuell, oder?
0: Ja, ist krass. Also noch 2 Stunden und dann können wir hier wieder.
1: Ja, geistig dauert es noch 2-3 Tage bei uns, bis wir wach werden. Jetzt machen wir erstmal Bonnie Tyler, Holding Out for a Hero, Take That. Und die wunderbare Sandra, We'll Be Together. Das gilt auch hier bei euren ersten Muntermachern. Neumir und Melanie, hallo.

0: So, jetzt kannst du dir auch mal was anhören, Melanie Mertens. Hier sind wieder eure Muttermacher-Verein, Melanie, zurück aus dem Urlaub. Ja. Und da hat man gleich das Thema, ich gehe unglaublich gern campen und bei Melanie ist es eher mehr das Glamping. Also wirklich mit allem Schnickschnack. Ich hoffe, Diana bringt dich jetzt endlich mal zur Vernunft.
1: Melanie, wenn ich Camping möchte, brauche ich keinen Luxus. Meine Meinung, hier ist Diana aus dem schönen Brandenburg. Ja. Dann kann ich auch, wenn ich Camping möchte, auf Luxus verzichten. Dann fährt man an den See und tut schön Lagerfeuer machen. Ja. Und dann kann man baden gehen. Ja. Da brauche ich keine Luxusdusche.
2: Ja, genau.
3: Ja, das kann man machen. Das kann man aber auch machen, wenn man ein gescheites Bett hat.
0: Nee, ich verstehe den Punkt aber nicht, warum man dann beim Camping alles hat, was man ja auch zu Hause hat. Beim Campen geht es doch mal darum, einfach die Natur zu erleben und auch mal seinen Standard ein bisschen runterzuschrauben, um vielleicht das ein bisschen mehr wertzuschätzen, was man zu Hause hat.
3: Das kann man auch ohne Feuer leiden zu müssen.
0: Weiß nicht. Wie seht denn ihr das? Wie tickt denn da Sachsen? Camping oder Glamping? 0341 3937 4 mal die 8. Gebt euren Senf gerne dazu jetzt bei RSA.

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0: Zappenduster ist es. Schönen guten Morgen, Freistadt. Wir sind eure Muttermacher. So, jetzt nach dem Urlaub und Co. und allem Möglichen bin ich jetzt mal wieder Fahrrad morgens gefahren. Ja. Es ist ja unfassbar dunkel. Ja. Ich fahre so ein Stück durch den Park, da sind natürlich keine Straßenlaternen.
1: Du hast auch noch so einen alten Drahtesel, wo vorne am Dynamo kein inches Licht gemacht
0: hat. Der Dynamo ist ja kaputt, deswegen habe ich
1: so... Sag mal, das ist ja illegal.
0: Nein, ich habe so eine tragbare Lampe, weißt du, aber so eine gute. So, schon eine gescheite Fahrradlampe, ja. Aber das ist so dunkel.
1: Das heißt, du hast nicht mal die Hände am Lenker.
0: Hä, wieso?
1: Und den Lenker zu halten, weil du gesagt hast, tragbar.
0: Nein, das ist so. Ja. Wow.
1: Ja. Ich kann dich da übrigens empfehlen, ich als alter Radfahrer, ich habe jetzt sogar ein Fahrradlicht mit Fernlicht.
0: Das gibt's.
1: So, das gibt's tatsächlich. Also so normales Licht, was sozusagen niemanden blendet.
0: Ja,
1: und wenn du da auch mal ein Stück im Wald hast oder sowas, wo halt niemand entgegenkommt,
0: ja, so
1: aber
0: ich.
1: Dir vielleicht ein Ast in die Gusche knallt, kannst du dann am Lenker umschalten auf Fernlicht. Das gibt's mittlerweile. Das ist sogar ziemlich cool, weil es leuchtet dann im Wald so aus.
0: Das ist krass. Aber ich glaube, die Lampe wird teurer als mein Rad sein.
1: So, Freunde, wir erhellen jetzt euren Geist. Ich hoffe, euch geht jetzt ein Licht auf. Und zwar mit London Beat. I've been thinking about you von euren zwei kaputten Glühlampen. Neumir und Melanie, hallo.
0: Morgen.

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1: Um 5.30 Uhr, ich bin Silas Quiring. Nächster Meilenstein für einen der beliebtesten Zoos in Deutschland. Im Zoo Leipzig wird heute Feuerland eröffnet. Das ist eine Anlage für Robben, Pinguine und weitere Vogelarten. Herzstück ist ein riesiges Wasserbecken mit einem gut 100 Meter langen Unterwassertunnel. Drumherum gibt's Felsen und Strandbereiche. In Sachsen gibt es immer mehr Arbeitskräfte aus dem Ausland. Fast jeder 10. Beschäftigte hat einen anderen Pass. Besonders viele kommen aus Polen, Tschechien und der Ukraine. Die Arbeitsagentur spricht von einer sehr guten Entwicklung, da in den nächsten Jahren viele Beschäftigte in Rente gehen. Im September ändert sich in Deutschland einiges. Die Deutsche Bahn weitet ihr Alkoholverbot auf weitere Bahnhöfe aus. Lohnsteuerhilfevereine dürfen künftig mehr Menschen beraten. Außerdem gibt es beim Einkaufen mehr Transparenz. Versprechen wie umweltfreundlich müssen Firmen künftig nachweisen können. Eine große Ära geht zu Ende. Lionel Messi beendet seine Karriere in der argentinischen Fußballnationalmannschaft. Nach über 20 Jahren im Trikot der Albi Celeste sagt er, es ist an der Zeit. Messi ist 2022 Weltmeister geworden. Sein letztes Spiel war das verlorene WM-Finale gegen Spanien. 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
2: Es gibt gerade keine Staus, ihr kommt entspannt durch. Staus und Blitzer immer melden an unsere kostenfreie Hotline 0800 0815 200.
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2: Das Wetter im Freistaat. Viele Wolken gibt es am Morgen erstmal, später lockert das öfter auf und am Nachmittag kann vereinzelt mal ein Schauer runterkommen. Ganz selten ist auch ein Gewitter dabei. Dazu steigen die Höchstwerte auf 21 bis 24 Grad. Morgen bleibt es bei Sonne und Wolken meist trocken, maximal wieder 24 Grad.
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4: Das ist schön. Melanie Mertens, die gähnt schon wieder so. Da kannst du schon wieder, genau, noch 5 LKW drin
5: parken. Das ist mein Kampfschrei. Ein stiller Kampfschrei.
4: Oh, sehr gut, sehr gut. Das merke ich mir. Freunde, wir haben Shania Twain, Al Cordy. Falls ihr auch noch total müde seid, dann macht jetzt laut. Und zwar RSA für Radio Gaga. Hier sind Queen.

0: Ka-ching. Die Deutsche Bahn hat die identischen Uhrzeiten in allen großen Städten erfunden, denn vorher war das anders. Und damit guten Morgen hier bei RSA.
1: Schönen guten Morgen, hier sind eure RSA-Muntermacher. Jetzt mit dem Klugschiss am Morgen, hier euer schnelles Wissen für unterwegs.
0: Bevor die Eisenbahn so richtig in war, hatte jede große Stadt seine eigene Uhrzeit. Und die hat sich meist nach dem Höchststand der Sonne gerichtet. Und da hatte jede Stadt in Deutschland seine eigene Sonnenzeit, also die großen Städte.
1: Ja.
0: Und da lag halt gern mal eine Dreiviertelstunde dazwischen, also zwischen Dresden und Köln, weil die Sonne da halt anders aufgeht und anders untergeht.
1: Ja.
0: Und erst die Eisenbahn hat eine einheitliche Uhrzeit vorangetrieben, weil ohne die wäre der Fahrplan der Deutschen Bahn wahrscheinlich noch ein bisschen verrückter, als es sowieso schon ist.
1: Würde ich irgendwie sehen. Neubis Klugschiss, euer Funfact hier zum Weitererzählen, gibt's immer 6.40 Uhr mit einer neuen Folge hier bei RSA.
0: So, der beste Wachmach-Cocktail neben einem guten Kaffee heißt jetzt Jermaine Jackson, Pierce Adora und Al Corley mit mehr 80er-Mucke bei RSA hier auf dem Dienstag.

0: Guten Morgen, alle kommen hier so langsam im Herbstmodus an.
1: Im Herbst?
0: Ja, hier sind eure RSA Muntermacher. Mein Algorithmus, so Instagram, Facebook und so, es ist so im Herbstmodus, weil ich bekomme nur noch Auflaufrezepte, Suppenrezepte, Rezepte, weil jetzt, ich bin schon im Dezember, jetzt ist nämlich September und das ist ja auch der Soup-Temper, der Suppen-September.
1: Also ich muss sagen, ich bin überhaupt noch nicht im Herbst angekommen. Ich war gestern mit meinem Kind im Supermarkt einkaufen, da musste ich es jetzt auch kaufen. Wir sind schon bei Weihnachten, da gab es schon Spekulationen.
0: Ach, ihr habt direkt eine Jahreszeit übersprungen. Nee, fantastisch.
1: Was ist da los? Komm, darauf ein Corona, und zwar von 1993. Hier ist The Rhythm of the Night bei RSA. 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

0: Frühstück auf dem Beifahrersitz parken und Abflug auf die Arbeit. Schönen guten Morgen, Sachsen. Hier sind eure Muntermacher. RSA ist an.
1: Ja, und für die Fahrt haben wir gleich erstmal Nick Strakers am Band. Die wunderbare Madonna. Kurz jetzt die Laune machen von der Bosshaus nach 6 bei RSA.
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4: Um 6 Uhr, ich bin Silas Quiring. Der Zoo Leipzig eröffnet heute ein neues Highlight, die Küsten- und Meereswelt Feuerland. Vorbild für die spektakuläre Anlage ist die Inselgruppe an der Südspitze Südamerikas. Herzstück ist ein riesiges Wasserbecken mit zerklüfteten Felsen und Strandbereichen drumherum. Ein gut 100 Meter langer Unterwassertunnel führt durch das Becken. Robben, Pinguine und weitere Vogelarten leben im Leipziger Feuerland. In Sachsen arbeiten immer mehr Menschen aus dem Ausland. Fast jeder 10. Beschäftigte hat einen anderen Pass. Besonders viele kommen aus Polen, Tschechien und der Ukraine. Das ist eine sehr gute Entwicklung, sagt Klaus-Peter Hansen von der Arbeitsagentur, weil in den nächsten Jahren viele Beschäftigte in Rente gehen.
5: Und seit 2 Jahren kompensieren Menschen mit anderer Herkunft genau diese Lücke. Und deshalb ist Zuwanderung für uns nicht eine moralische Frage, sondern eine ökonomische Frage. Und deswegen sind wir froh, dass wir jetzt diese 10% vielleicht noch dieses Jahr sogar knacken können.
4: Wer steckt hinter dem Drohnenangriff am Flughafen Leipzig-Halle? Die Bundesregierung vermutet offenbar Russland hinter dem versuchten Anschlag. Wie Deutschland auf den Vorfall reagieren wird, steht laut Kanzler Merz schon weitgehend fest. Details nannte er aber noch nicht. Eine große Ära geht zu Ende. Lionel Messi beendet seine Karriere in der argentinischen Fußballnationalmannschaft. Nach über 20 Jahren im Trikot der Albi Celeste sagt er, es ist an der Zeit. Messi ist 2022 Weltmeister geworden. Sein letztes Spiel war das verlorene WM-Finale gegen Spanien. 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
1: Es ist 2 Minuten nach um 6, der RSA-Verkehrsreport hat keine Meldung. Ich muss ein bisschen feixen, weil wir hatten gestern eine kaputte Studio-Uhr.
0: Ach, die Uhr-Thematik, auch die ist
1: und die ist bei uns immer genau auf dem Bildschirm in der Mitte. Und beim Studiotechniker war es wahrscheinlich gestern auch Montag. Die Studio-Uhr ist repariert, aber das ist jetzt auf einem ganz anderen Fernseher. Und zwar so, dass ich mir so einen Kopf verdrehen muss, dass ich die Uhr auch nicht lesen kann.
0: Mach das Fenster zu, dann siehst du besser.
1: Also, es ist jetzt gleich 3 Minuten nach um 6 und auf den Straßen im Land ist nichts los. Guten Morgen.
0: Ach, es ist so bezeichnend, ich liebe alles daran. Das Wetter im Freistaat. Wir haben heute teilweise Sonne, teilweise aber auch so ein paar einzelne Regenschauer Richtung Nachmittag. Das Ganze heute bei Höchstwerten zwischen 20 und 24 Grad maximal.
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0: Schönen guten Morgen, Freistaat. Heute haben wir hier das beste Übergangswetter für so Sneaker, für Turnschuhe oder auch gerne den elegant leichten Lederübergangspantoffel.
1: Aber mit Stahlkappe, weil Arbeitsschutz ist wichtig.
0: Na, wenn du meinst.
1: Apropos, wir suchen den Kerl mit den meisten Schuhen im Freistaat, denn wir haben in diesem Studio hier Erstaunliches festgestellt bei Mann und Frau. Reden wir gleich 6.10 Uhr drüber. Vorher gibt's Madonna, The Power of Goodbye. Und wenn ihr gerade erst dazugestoßen seid, natürlich spielen wir euch auch wieder mehr 80er-Mucke. Tears for Fears mit Shout, eure Muntermacher Noemi und Melanie. Hallo.
0: Morgen.

0: Danke, liebe Madonna, für dieses schöne Lied. 12 Uhr, Minuten nach dem 6 haben wir es hier.
1: Sie sagt bitte, schönen guten Morgen.
0: Gleich der Bosshaus, Nick Straker, Bad Boys Blue bei euren RSA-Muntermachern. Hallöchen, Matthias.
2: Also Melanie, mit deinen 3 Paar Schuhen tust du mir wirklich leid. Ich habe schon alleine 6 Paar Tanzschuhe. Davon 4-mal Standardtanz und 2-mal Lateintanz. Von den anderen Schuhen ganz zu schweigen. Schönen Tag euch noch.
1: Ja, das ist stark.
0: Und der Mann in diesem Studio, der hat auch mehr als die Frau. Melanie hat ganz offiziell, du hast nochmal nachgezählt, wie viel waren es?
1: 9. Ich habe 9
0: Paar Schuhe.
1: Ja, es
0: und
1: reicht.
0: Und das konnte hier bisher jeder Mann toppen. Also ich habe Wanderschuhe, Sportschuhe, Schuhe für einen guten Anlass, Sandalen, Radfahrschuhe, für einen Garten habe ich Schuhe. Und das heißt tatsächlich auch in mehrfacher qualitativ guter Ausführung. Und ich habe es nachgezählt, ich komme auf 28 Paar Schuhe.
1: Aber wer braucht denn so viel? Ist das so ein Trend? Haben alle?
0: Habe ich schon immer. Ich muss ja ehrlich sagen, ich tausche die jetzt auch nicht jedes Jahr aus und kaufe mir neue. Ja. Das sind einfach qualitativ gute Schuhe. Habe ich mir immer gekauft für den entsprechenden Anlass. Und die sind jetzt halt da, bis sie ausgelatscht sind. Und bei manchen tausche ich auch die Sohle aus, damit man die halt, weil, warum nicht weiterverwenden?
1: Ich bin sehr beeindruckt und ich frage mich, haben alle Männer wirklich mehr Latschen? Sachsen sagt mal an. Welcher
0: Kerl neuer Trend.
1: Im Freistaat hat die meisten Schuhe? Habt ihr so viele wie ich oder so viele wie Neumann mit knapp 30? Das interessiert mich. Ruf gerne mal durch oder schickt eine Sprachnachricht an die 0341 3937 4x8.

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0: 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Es ist 6.21 Uhr. Guten Morgen.
1: Schönen guten Morgen. In Dresden hat es wohl dolle gestunken. Ja. Habe ich jetzt letzte Woche in meinem Urlaub gelesen. Ich frage mich, ist das immer noch so?
0: Nee, es ist nicht mehr so.
1: Nee. Konnte jetzt auch rausgefunden werden, woran es lag?
0: Das hat man auch nicht herausgefunden. Also Man hat ja wirklich geguckt, ob das irgendwas mit den Abwässern oder sowas. Man vermutet wirklich, der Gestank in Dresden letzte Woche, Herbstdüngung auf dem Feld. Also die haben mal fette gedüngt. Ah. Und dann gab es so derben Ostwind und dann hat es halt in der ganzen Stadt gerochen. Ich habe noch eine Idee, man könnte eigentlich irgendwie stadtmarketingmäßig was draus machen. Also so ein Parfüm in den ganzen Touri-Shops, so Eau de Güllens, passt perfekt zum Barock-Vibe. Nee, damals hat es so auch überall nach Pferdemist gerochen. oder hier neue Claim für die Stadt Dresden, die einzige Stadt von Welt mit Original Landluft.
1: Schmacko. Ich glaube ja immer noch, es lag einfach nur daran, dass jemand einen sehr großen Harzer Käse in der Sonne vergessen hat.
0: Freunde, jetzt machen wir eine Post. Sind wir froh, dass Radio noch nicht riecht, aber dafür ziemlich gut klingt. Kulthits, die Laune machen, es ist 6.22 Uhr bei euren RSA.

Damit wird wieder die Radionutzung in Deutschland ermittelt. Das machen Umfrageinstitute per Telefon oder Online-Fragebogen. Wenn euch also jemand anruft oder ihr eine E-Mail bekommt, dann macht doch bitte mit. Vielen Dank. Let's

0: Wenn ihr heute Morgen gegen 4:30 eine junge Frau gesehen habt auf dem Fahrrad und ihr dachtet, boah, ist die besoffen. Das war Melanie Merten. Die hat einfach nur Akrobatik auf ihrem Fahrrad angestellt. Ach, ja. durch einen sächsischen Busch. Und ich sag's ganz ehrlich bei RSA, damit euch das nicht bald auch so geht auf dem Weg zur Arbeit, kommt sicher an und schaltet vor allem 6:50 RSA wieder laut.
1: Aber wenigstens hatte jemand anderes was zu lachen. Wenn ihr jetzt gleich losdüst, ob mit Fahrrad oder Auto, dann warten direkt nach 6:30 schon maximale Kulthits auf euch. Wir haben Undercover Baker Street. Wir haben noch Irresistible für euch und Secret Service. Nicht andersrum. Wir hatten erst...
0: Ich weiß schon, bei Stephanie von Monaco seinerzeit, da konnten auch vor allem viele Männer nicht richtig denken. Das war aber alles bis 7 hier bei RSA. Neu über Melanie, guten Morgen.
2: So viele Sachsen haben ihr musikalisches Talent schon unter Beweis.

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8: Um 6.30 Uhr, ich bin Silas Quiring. Der Zoo Leipzig eröffnet heute ein neues Highlight, die Küsten- und Meereswelt Feuerland. Vorbild für die spektakuläre Anlage für Robben, Pinguine und weitere Vogelarten ist die Inselgruppe an der Südspitze Südamerikas. Herzstück ist ein riesiges Wasserbecken mit einem gut 100 Meter langen Unterwassertunnel. Der Sommer in Sachsen wird als einer der bisher wärmsten in die Statistik eingehen. Das zeigt eine Bilanz des Deutschen Wetterdienstes. Bad Muskau meldete am 28. Juni mit 41,5 Grad einen neuen sächsischen Rekord. In der Nacht zuvor fiel das Thermometer in Kubschütz nicht unter 29,4 Grad. Das gab es nie zuvor in Deutschland. Der September ist da und damit auch einige Änderungen. Für Verbraucher gibt's mehr Infos beim Einkaufen. Überall in der EU sind Labels zu Gewährleistung und Garantie Pflicht. Außerdem weitet die Deutsche Bahn ihr Alkoholverbot auf weitere Bahnhöfe aus. Und am 10. September ist wieder bundesweiter Warntag. Fußball-Superstar Lionel Messi hört auf, zumindest bei der argentinischen Nationalmannschaft. Der Entschluss tut weh, aber es ist Zeit, sagt der 39-Jährige. Messi hat in über 20 Jahren mehr als 200 Länderspiele für Argentinien bestritten. Vor 4 Jahren wurde er Weltmeister.
9: Cooler Typ.
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9: So. 6.34 Uhr, der RSA. Verkehrsreport.
10: Moin, ihr Lieben, der Matze aus Chemnitz hier. Und da hat wieder mal 2 super Blitzer zu verpetzen. Und der eine steht in Kendler auf der Chemnitzer Straße Richtung Oberratenstein. Und der andere steht auf der B174 kurz vorm Ortseingang Chemnitz. an der Seite, der grüne Superblitzer. Ne? Schöne Sendung euch.
9: Vielen Dank. Tschüss. Und dir einen schönen Dienstag. Ihr habt auch was, gibt's gern kostenfrei an uns weiter über die 0800 0815 200. Vielen Dank.
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11: Das Wetter im Freistaat, da zieht es heute ein bisschen im Paradies. Es ist ordentlich windig, dazu gibt es aber auch teilweise mal Sonne, teilweise ein paar Wolkenfelder. Im Laufe des Nachmittags hier und da auch mal so einen einzelnen Schauer. Das Ganze bei Höchstwerten heute zwischen 20 und 24 Grad.
9: Ich finde es schön, wenn es heute so windig ist, dass wir gleich so einen norddeutschen Dialekt angehalten. Das Wetter im Freistaat, moin.
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9: Guten Morgen Sachsen, wir müssen jetzt dringend Fragen klären.
12: Hast du etwa wieder zu viel Knoblauch gefressen?
13: Könnte eigentlich nicht sein. Ich habe vorhin nur 4 Knollen eingezogen.
9: Freunde, was hilft wirklich gegen eine derbe Knoblauchfahne? Das checken wir gleich im Klugschiss am Morgen. Euer schnelles Wissen für unterwegs, immer 6.40 Uhr bei RSA.
11: Und wir starten jetzt hier in den Dienstag rein. Damit es der schönste Dienstag dieser Woche wird, haben wir für euch OMD mit Pandora's Box. Kult jetzt die Spaß machen und mehr Mucke aus den 80ern.
9: Jetzt hab ich's erst gerafft.
11: Ja, gibt's von Kim Wilde. Das Kids in America bei RSA.

0: Kräuter kauen hilft gegen Knoblauchfahne. Amen.
1: Da ist er wieder. Neubis Klugschiss. Euer Wissen hier für unterwegs bei RSA.
0: Ja, Petersilie kauen, Minze kauen oder Salbei. Da ist gleich reichlich Chlorophyll, Polyphenole drin. Und die binden Schwefelstoffe. Und Schwefelstoffe sind genau das, was aus unserem Mund so riecht. Das ist tatsächlich auch das, ehrlich gesagt, was hintenrum so riecht. Aber egal. Roher Apfel hilft auch gegen Knoblauchfahne. Milch trinken. Und wer seinen Knoblauch gleich mit Zitrone konsumiert oder Essig zum Essen mit dazu macht, der verhindert überhaupt, dass man nach Knobi aus dem Mund muchtet. Kaugummi kauen, das bringt übrigens überhaupt rein gar nichts, weil das nichts an der Ursache ändert, das übertüncht nur.
1: Wenn ich jetzt aber dieses Potpourri an Kräutern und allem möglichen Zeug esse, dann rieche ich ja wieder danach.
0: Nee, aber nach Minze aus dem Mund zu riechen, ist doch fantastisch.
1: Ja, das ist so legitim, das kann man mal machen. Neun Klugschiss von Neumi gibt's hier täglich ganz frisch. 6.40 Uhr und 8.40 Uhr hier bei euren RSA-Muntermachern.
0: Steht einfach dazu, dass man seinen Kollegen im Studio nicht leiden kann und kommt jeden Morgen mit so einer Fahrt. Ja, Freunde.
1: Danke an der Stelle.
0: Ja, sorry.

0: Melanie Mertens war nicht besoffen, die hatte nur kirisches Fahrradlicht heute Morgen, als sie hier durch Leipzig auf die Arbeit geguckt
1: das
0: ist mit dem
1: Fahrrad. Das hat nichts mit meinem Licht zu tun.
0: 6:50 haben wir es. Erzählst du mal, was war da los?
1: Naja, ich finde, man merkt einfach, dass es Herbst ist. Es ist ja zappenduster aktuell in der Früh. Ich will Fahrrad fahren und das Licht, also es ist nicht mehr ganz so aufgeladen gewesen.
0: Ja. Und was hast
1: und
0: du gemacht?
1: Dementsprechend war es sehr, naja, dann bin ich mit einer Taschenlampe durch den Park gefahren.
0: So ein bisschen freihändig auch. Absolut illegal. Toll. Ich kann ganz ehrlich sagen, falls euch das ähnlich geht an eurem Fahrrad, holt euch gerne mal was Richtiges, denn im Jahr 2026 gibt es sogar Fahrradlicht mit Fernlicht. Das habe ich mittlerweile und das ist wirklich geil. Also du hast ein normales Fahrradlicht, was keinen blendet, was auch auf einer normalen Straße vollkommen reicht und dann kannst du noch in so einen Fernlichtmodus zuschalten mit einer Fernbedienung am Lenker. Und das ist mega, weil da wird die Straße, der Weg wird taghell und man sieht sogar die Äste oben am Baum, gegen die man halt nicht fahren will, wenn du mal durch den Park oder durch den Wald, weil ich fahre auch oft durch den Wald. Und das ist einfach total mega, weil du alles siehst.
1: Ich wette aber, dieses Licht ist wahrscheinlich teurer als mein Fahrrad an sich, dieser Drahtesel.
0: Ja, wahrscheinlich. RSA hier jetzt mit Status Quo in die Army Now und unbezahlbarer Sound von Undercover. Das ist die Baker Street bei RSA. Das heißt, du wirst morgen einfach wieder so fahren. Ist klar.

0: 6.56 Uhr, hier ist RSA. Guten Morgen.
1: Schönen guten Morgen und ganz liebe Grüße an alle, die heute nochmal eine kleine Runde drehen, noch vor der Arbeit, damit sie morgen alle fit sind. In Chemnitz ist wieder großer Filmlauf. Es werden 12.000 Leute erwartet. Das alles geht dann rund um den Roten Turm.
0: Freunde,
1: dann
0: wünschen wir euch allzeit gut Fuß, jetzt auch auf dem Weg zur Arbeit mit. Unser liebsten Darkhorn von Depeche Mode, ein wunderbares Instrumentalstück aus den 90ern.

0: Fika.
1: Kult ist, heißt das so?
0: Also die Kaffeepause ist dann die Fika.
1: Kult ist die Spaß machen, mehr 80er Mucke. Da kommt jetzt kleiner kleine Junge in mir durch.
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0: Und ist die Inselgruppe an der Südspitze Südamerikas. Herzstück, ein riesiges Becken mit mehr als 5 Millionen Litern Wasser drin und zerklüfteten Felsen- und Strandbereichen drumherum. Durch das Becken führt ein gut 100 Meter langer Unterwassertunnel, man kann die Tiere also unter Wasser beobachten. Eine Wellenanlage sorgt dabei für artgemäße Lebensbedingungen für die Seelöwen und Humboldt-Pinguine, so der Zoo.
1: In Sachsen gibt es immer mehr Arbeitskräfte aus dem Ausland. Fast jeder 10. Beschäftigte hat einen anderen Pass. Besonders viele kommen aus Polen, Tschechien und der Ukraine. Die Arbeitsagentur spricht von einer sehr guten Entwicklung, da in den nächsten Jahren viele Beschäftigte in Rente gehen. Der September ist da und damit auch einige Änderungen. Für Verbraucher gibt's mehr Infos beim Einkaufen. Überall in der EU sind Labels zu Gewährleistung und Garantie Pflicht. Außerdem weitet die Deutsche Bahn ihr Alkoholverbot auf weitere Bahnhöfe aus. Und am 10. September ist wieder bundesweiter Warntag. Heute Abend steigt auch Dortmund in den DFB-Pokal ein. Die Borussia spielt gegen den Oberligist HEBC aus Hamburg, und zwar im Hamburger Volksparkstadion. Morgen schließen die Bayern die erste Pokalrunde ab mit der Partie bei Zweitligist VfL Osnabrück. 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
2: Es ist eine Minute nach um 7, damit er gut auf die Arbeit kommt, der RSA-Verkehrsreport. Behinderung gibt es nach dem Unfall auf der A9 Nürnberg-Berlin in der Auffahrt Dittersdorf 4 Stau, auf der A14 Halle-Leipzig in der Abfahrt Leipzig-Messegelände, defektes Auto und Autobahn 72 Zwickau-Chemnitz zwischen Hartenstein und Stolberg-West. Hier hat es einen Unfall gegeben mit mehreren Fahrzeugen, deshalb Stau. Habt ihr auch was? Gibt's kein Warte an uns, kostenfrei 0800 0815 200. Vielen Dank.
3: Das Wetter im Freistaat zieht ordentlich heute. Meine Mutter würde jetzt sagen, dreh dich um, dann schiebt's. Wir haben viel Wind, ein bisschen Sonne, aber auch ein paar Wolkenfelder. Im Laufe des Nachmittags kann es ein bisschen regnen. Das Ganze bei Höchstwerten heute zwischen 20 und 24 Grad.
2: Ich glaube, mein schlechter Humor springt klasse auf dich über, oder?
3: Aber ist doch gut, oder?
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3: Von wegen unvernünftige Jugend. Warum die jüngeren Generationen weniger knutschen?
2: Aha.
3: Das hört ihr gleich 7.20 Uhr bei RSA. Es wird romantisch. Wir nennen das hier romantisch bei RSA.
2: Jo, wir nennen das jetzt Maggie Riley, Every Time We Touch.
3: Auch romantisch.
2: Und zum Sonnenaufgang legendärer Sound aus den Hansa-Studios aus Berlin. Mitte der 80er war das deren Wohnzimmer. Von 87, Depeche Mode, das ist mehr 80er Sound. Konnte jetzt viel Spaß machen, das ist Strange Love. Kann man auch zu knutschen. Auch um die Uhrzeit, ne?

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1: Guten Morgen.
0: Und dass dieser Freistaat musikalisch ist, das habt ihr in den letzten Jahren so bombastisch bewiesen. Ha!

0: Walker von Midnight Oil aus Down Under. Sachsen hat Musik im Blut und das beweist ihr bitte jetzt auch wieder.
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0: Kannst du eigentlich singen?
2: Im Chor, wenn andere Leute lauter als ich singen.
0: Ich auch.

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0: Habt ihr schon gelesen? Die Jugend, die küsst weniger.
1: Aha, wir sind auch erst am Muntermacher. Es ist 7.17 Uhr, 9 Millionen Melanie. Wieso, warum
0: Schönen
1: ist halt?
0: Guten Morgen. Na, der erste Kuss bei jungen Menschen, der findet insgesamt immer später statt.
1: Aha.
0: Oft sind die Gründe dafür, dass man sich halt beim Partner sicher sein will. Gesundheit ist auch ein Grund. Weniger Gruppenzwang und natürlich, heute wird erstmal viel mehr online stattgefunden als im normalen Leben.
1: Also junge Menschen küssen sozusagen später erst. Also
0: ja.
1: Die sind dann älter.
0: Ja.
1: Und da sehe ich aber Vorteile als Papa von einem Mädchen. Also wenn da wird ihr neuer Kerl, den es noch nicht gibt, aber irgendwann wird es ihn geben, da ist der mir gleich sympathisch. Wenn der 10 Kilometer entfernt vor seinem Handy sitzt, anstatt auf meiner Couch.
0: Da freu dich mal nicht zu früh.
1: Ja, wir warten es mal ab. Danita Tikaram, Tristan My Sobriety und Robert Miles mit Fable. Vielleicht hattet ihr 1996 euren ersten Kuss und das war eure Mucke dazu. Schöne Erinnerung hier bei RSA an das große Geknutsche und die ganz, ganz

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0: Habt ihr schon Old Shatterhand gesehen? In Radebeul gibt es jetzt ein neues Ampelmännchen direkt vor dem Karl-May-Museum.
1: Ich sehe mich schon demnächst die Straße galoppierend überqueren.
0: Ja, und nur original mit dem Bärentöter. Und da weiß ich auch schon, wer der Bär ist. Danke.
1: Ich bin immer dabei.
0: Wir sind eure Erse und Muntermacher. Es ist 7:55. Habt einen traumhaften Dienstagmorgen mit einem maximalen Kulthit aus den 80ern. Hier ist Nick Kirscher, hier bei RSA. Moin. Morgen.

0: können wir ja gleich mal fragen. Viel oder wenig Sonne heute?
1: Mittel.
0: Ach, RSA hier. Die wunderbaren Gaga-Weiber von Cher gleich bei RSA. Oh yeah, Smokey. Und wir bimmeln mal in der sachertoten Stadt durch. Vienna Calling von Falco. Kultitz die Laune machen. Mehr 80er Mucke bei euren RSA. Munter machen bis um 8. 9 Uhr Melanie sind wir beide. Okay. Hallo.
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9: Um 7.30 Uhr, ich bin Silas Quiring. Nächster Meilenstein für einen der beliebtesten Zoos in Deutschland. Im Zoo Leipzig wird heute Feuerland eröffnet. Das ist eine Anlage für Robben, Pinguine und weitere Vogelarten. Herzstück ist ein riesiges Wasserbecken mit einem gut 100 Meter langen Unterwassertunnel. Drumherum gibt's Felsen und Strandbereiche. Die Beschäftigten im Groß- und Außenhandel bekommen mehr Geld, das hat die Gewerkschaft Verdi mitgeteilt. Die Löhne in Sachsen, Sachsen-Anhalt und Thüringen steigen rückwirkend zum 1. August um 2,9%. Nächstes Jahr im Mai kommen weitere 2,1% obendrauf. Davon profitieren rund 70.000 Beschäftigte. Im September ändert sich in Deutschland einiges. Die Deutsche Bahn weitet ihr Alkoholverbot auf weitere Bahnhöfe aus. Lohnsteuerhilfevereine dürfen künftig mehr Menschen beraten. Außerdem gibt's beim Einkaufen mehr Transparenz. Versprechen wie umweltfreundlich müssen Firmen künftig nachweisen können. Für Fans und Vereine ist heute ein aufregender Tag. In den 5 großen europäischen Fußballligen schließt das Transferfenster. Letztes Jahr haben die Clubs in Deutschland, England, Italien, Spanien und Frankreich im Sommertransferfenster rund 7 Milliarden Euro für neue Spieler ausgegeben. 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
0: 7.31 Uhr, der RSA-Verkehrsreport. Es gibt defektes Auto auf der A14 Halle-Leipzig in der Abfahrt Leipzig-Messegelände. Fahrt da vorsichtig, ihr werdet es sehen. Außerdem defekter Brummi auf der Autobahn 72 Hof-Zwickau zwischen Plauen Süd und Plauen Ost. Und jetzt kommt's, die Autobahn 72 ist gesperrt. Zwickau-Chemnitz, das Ganze zwischen Hartenstein und Stolberg West. Grund ist ein Unfall und aktuell haben wir 3 Kilometer Stau. Wenn ihr auch was habt, gebt's gern weiter an die anderen. Ist gut fürs Karma und die Gemeinschaft. 0800 0815 200. Vielen Dank.
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1: Das Wetter im Freistaat. Ich habe es gerade eben schon gesagt, es gibt heute so mittelviel Sonne. Zwischendrin auch mal ein paar kleine Wolkenfelder. Im Laufe des Nachmittags auch mal so ein paar einzelne Schauer. Ansonsten ist es aber doch durchweg trocken. Das Ganze bei Temperaturen heute zwischen 20 und 24 Grad.
0: Mittelmaß, das passt wieder gut zu uns, hä?
1: Ja.
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0: Schönen guten Morgen, Sachsen.
1: Schönen guten Morgen.
0: Ist der 1. September und ab jetzt hält hier wieder eine Eigenschaft bei Melanie Mertens Einzug. Die mir komplett auf den Kranz geht. Und ich glaube, ich bin nicht der Einzige. Ich bin gespannt, wie ihr da gepolt seid. Es gibt Redebedarf 7.50 Uhr bei RSA.
1: Ja, Redebedarf über das Beste der Welt. So, jetzt stecken wir hier erstmal eure Nerven nach dem ersten Stress des Morgens auf der Fahrt zur Arbeit. Einmal tief durchatmen und dreht die Kult-Hits laut von DJ Bobo, von Smokey und mehr 80er-Mucke von Midnight Oil gibt's jetzt hier bei RSA.

0: 7.41 Uhr RSA hier. Guten Morgen, Freistaat.
1: Schönen Dienstag wünschen wir euch und ganz liebe Grüße an die Azubis in Sachsen. Viele haben heute ihren ersten Arbeitstag im Betrieb.
0: Stimmt.
1: Wir sind hier mit an eurer Seite. Wir drücken ganz doll die Daumen. Freunde, ich weiß das, das habe ich doch im Gefühl, ihr werdet das gut überstehen und vor allem wünsche ich euch ja ganz viel fürs Leben lernen. Ne?
0: Könnt ihr euch noch an euren ersten Tag als Azubi erinnern, beziehungsweise den ersten Tag im Betrieb? Also ich kann mich noch sehr genau daran erinnern, denn ich hatte den Kater meines Lebens.
1: Nee, ist ein guter Eindruck.
0: Als ich meine Ausbildung beim Radio angefangen habe, das war genau am Wochenende nach Rock im Park mit Metallica. Also Sonntagabend, ich noch in Nürnberg bis nachts um 2 Uhr und morgens um 8 Uhr in Leipzig beim Radio angefangen. Mehr weiß ich von dem Tag leider nicht mehr, aber ich habe sicherlich die Fahne des Jahrtausends gehabt.
1: Und das war deine Arbeitsmoral?
0: Die hat sich minimal gebessert seitdem.
1: Ja, das glaubst auch nur du. Könnt ihr euch noch an euren ersten Tag als Azubi oder Azubine erinnern? Meldet euch gerne mal rein und erzählt uns, wie war's. Ruft an oder schickt uns eine Sprachnachricht an die 0341 39 37 4x8. RSA ist hier.

0: Na komm, sag's, was geht jetzt los?
1: Kürbis!
0: RSA hier, eure Muntermacher. Es ist 7.49 Uhr, es ist der 1. September. Freunde, habt noch einen schönen Restsommer. Es gibt hier eine Person im Studio, die kann den Herbst gar nicht erwarten.
1: Ja, wieso? Der ist jetzt schon da. Der Herbst ist jetzt offiziell da. Jetzt beginnt die Kürbissaison. Lieb, dass du fragst. 1. September, da sehe ich am Horizont hier schon die Kürbissuppe strahlen.
0: Was?
1: Ich bin bereit. Ich will Kürbis, ich will Auflauf, ich will Kürbissalat, ich will Kürbissuppe. Das reicht jetzt mit
0: Sommer. Also ganz im Ernst,
1: ich bin im Herbst.
0: In so einem blöden Kürbis kannst du meine, da stellst du maximal eine Kerze rein. Aber das Ding musst du doch nicht laufend jetzt essen. Also das quillt eben schon, wenn ich das höre, quillt mir diese blöde Suppe wieder aus den Ohren raus.
1: Du hast halt auch einfach keinen Geschmack.
0: Können wir uns vielleicht einfach darauf einigen, den Sommer noch ein bisschen zu verlängern? Also ich habe mich bei meinem Freibad auch schon gefragt, warum die zugemacht haben. Weil jetzt im September, es wird doch nochmal schön, nochmal ein bisschen Sommer. Und dann wird es schon, es wird lange genug, grau genug sein.
1: Ich will ja auch nicht grau, ich will ja den goldenen Herbst und der kommt jetzt.
0: Okay, Team Herbst, Team Sommer, was seid ihr? Ich bin felsenfest überzeugt, dass Sachsen den Sommer liebt. Geht's mal durch, 0341 39 37 4 mal die 8, RSA hier. Hier ist Sonnenscheinmucke von Joy und Cher bei RSA.

0: Uhrenvergleich, 7.56 Uhr, hier ist RSA. Guten Morgen.
1: Schönen guten Morgen. Seid ihr schon im Büro angekommen vom Betrieb? Dann macht euch gleich unsterblich bei den Kollegen. Setzt da schon mal den Kaffee auf. Um den Rest kümmern wir uns.
0: Nur genau.
1: Wir haben Michael Jackson für euch mit Black or White. Das Elo ist auch noch mit am Start. Hold on tight. Und... aha, ganz entspannt. Mit Hunting High and Low machen wir hier nach um 8 mehr Mucke aus den 80ern. Cool, dass sie Spaß machen bei RSA.
0: Na, wir und Melanie sind wir bitte. Schön, dass du einfach alles sagst. Kann ich mal Kaffee trinken? RSA, ihr Tag.
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7: Um 8 Uhr, ich bin Silas Quiring. Der Zoo Leipzig eröffnet heute ein neues Highlight, die Küsten- und Meereswelt Feuerland. Vorbild für die spektakuläre Anlage ist die Inselgruppe an der Südspitze Südamerikas. Herzstück ist ein riesiges Wasserbecken mit zerklüfteten Felsen und Strandbereichen drumherum. Ein gut 100 Meter langer Unterwassertunnel führt durch das Becken. Robben, Pinguine und weitere Vogelarten leben im Leipziger Feuerland. Der Arbeitsmarkt in Sachsen profitiert immer mehr von Beschäftigten aus dem Ausland. Sie machen mittlerweile fast 10% der Beschäftigten aus. Deutsche Arbeitskräfte werden keineswegs verdrängt, sagt Klaus Pieper. Millionen Menschen weltweit haben aktuell Probleme mit Microsoft. Unter anderem funktioniert Outlook.

0: senden oder empfangen. Grund ist ein technischer Fehler, wodurch der Zugriff auf die Server verhindert wird. Landespokalsieger gegen Vizemeister und vielleicht eine dicke Überraschung. Im DFB-Pokal hat der HEBC aus Hamburg heute Abend Borussia Dortmund zu Gast. Der Fünftligist sagt, das ist das Spiel unseres Lebens. Über 40.000 Fans werden im Hamburger Volksparkstadion erwartet. 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
1: Es ist eine Minute nach um 8, der RSA-Verkehrsreport. Gegenstände auf der Autobahn 38 Leipzig-Göttingen. Zwischen dem Rastplatz Fuchsaue West und Lützen hier Gegenstände auf der Autobahn, bitte Obacht. 6 Kilometer Stau nach Unfall und zwar auf der Autobahn 72 Zwickau Richtung Chemnitz. Hier zwischen Zwickau Ost und Stolberg West haben wir 6 Kilometer. Und auf der Autobahn 72 Plauenhof zwischen Plauen Ost und Plauen Süd. Tagesbaustelle, Behinderungen, da haben wir momentan auch 6 Kilometer Stau.
2: Das Wetter im Freistaat zieht ein bisschen heute. Wir haben viel Wind, dazu aber auch teilweise Sonne, teilweise ein paar Wolkenfelder und im Laufe des Nachmittags dann auch wieder ein paar einzelne Schauer. Ist aber nicht weiter dramatisch. Das Ganze bei Höchstwerten heute zwischen 20 und 24 Grad.
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2: Wir haben heute Morgen schon gelernt, dass Noemi nicht der einzige Mann ist, der richtig viele Schuhe hat.
1: Ja, ein Glück.
2: 28 Stück an der
1: Zahl. Also ein paar, ne?
2: Ja, was das bedeutet, so tiefenpsychologisch, wenn man viele Schuhe hat.
1: Was?
2: Das hört ihr 8.10 Uhr hier bei RSA. Na klar, das wird ja immer aufgedröselt.
1: Kannst du jetzt schon sagen, ich bin zu blöd, um mein Geld richtig zusammenzuhalten. Michael Jackson machen wir jetzt. Aha, und die wunderbare Sandra aus dem Jahr 1988. Hier Secret Land. Das ist mehr 80er Mucke. Das sind die Kulthits, die Spaß machen, egal mit welchem Fuß ihr aufgestanden seid. Das passt schon hier mit RSA.

0: Ich muss nochmal meine Denke überarbeiten. Freunde, hier ist RSA.
1: Ich dachte
0: immer, die Frauen hätten so viele Schuhe. Respekt und Chapeau vor der Bodenständigkeit von Melanie Mertens.
1: Dank.
0: Die Frau in diesem Studio hat gerade mal 9 Paar Schuhe und ich wiederum habe einen ganzen Flur voll mit 28 Paar. Für jeden Anlass.
1: Ich habe mal meinen Haus- und Hofpsychologen gefragt, was deine Anzahl denn so an Schuhen über dich aussagt.
0: Okay.
1: Also einmal, du bist großer Fan von Vielseitigkeit. Eine große Schuhsammlung spiegelt wieder, dass du viele verschiedene Rollen im Alltag auslebst.
0: Das stimmt, ich habe viele Hobbys. Ja.
1: Ja. Und für jeden Anlass bist du perfekt ausgerüstet, beziehungsweise willst es sein. Stilbewusstsein. Du siehst Schuhe nicht nur als reinen Nutzgegenstand, sondern auch als ästhetisches Statement. Wobei ich da sagen muss, würde ich jetzt nicht so unterschreiben.
0: Wenn man reine Latsche sieht, nee,
1: da ist wenig Stilbewusstsein. Und ich glaube, das passt sehr gut, Emotionen und Sammlerfreude.
0: Ja.
1: Weil Schuhe sind nämlich, und das stimmt, so eine schnelle Belohnung. Und dann verknüpfen wir schöne Erinnerungen, weshalb sich leichter ansammeln lassen kann als Kleidungsstücke.
0: Ich bin wirklich so ein Sammlermesse. Es gab mal ein Jahr, da habe ich mal Teesorten gesammelt. Also aus unterschiedlichen. Ich weiß auch nicht warum.
1: Wieso?
0: Das ist einfach drin. Manchmal hat man auch einen zu großen Dachboden.
1: Weißt du, andere Moderatoren, die sammeln hier Awards oder so goldene Schallplatten.
0: Na genau.
1: Und Neumi sammelt einfach nur Einlegesohlen.
0: Genau.
1: Welcher Kerl hier im Freistaat hat noch mehr Latschen als Neumi? Neumi hat 29 Paar. 28, Entschuldigung. Meldet euch gerne mal 0341 39374 mal die 8.
0: Vielen Dank, Melanie.

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0: Dran denken, Freistaat. Ab heute gibt es 2 Cent Tankrabatt pro Liter.
1: Oh, das läppert sich.
0: Das nehmen wir mit, oder? Es ist 8 Uhr und 17 Minuten. Hier sind eure Muntermacher. Ihr kennt es vielleicht, okay. ADAC-Kunden, die hatten in den letzten Jahren 1 Cent Rabatt auf einen Liter bei Shell. Das ist jetzt ausgelaufen. Dafür hat ab heute Esso übernommen und zum Start der Aktion bei Esso gibt es bis Mitte Oktober sogar 2 Cent Rabatt auf einen Liter. Also, wenn ihr beim ADAC seid, das ist ja manch einer, geht auch an Partnertankstellen von Archib und von Eni.
1: Fantastisch. Während ihr euch da jetzt in die Schlange einreiht, haben wir für euch noch Genesis mit Invisible Touch, wir haben Susanne Vega mit Luca und Sparks mit richtig schöner 90er-Mucke. When do I get to

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0: Minuten vor 9. Ja.
1: Schönen guten Morgen und falls aus euren 5 Minuten später los, plötzlich 20 Minuten später angekommen werden.
0: Upsi.
1: Danke an der Stelle Berufsverkehr. Freunde, nehmt's gelassen. RSA ist bei euch mit ordentlichem Durchziehen.

0: Na und damit ist es kurz vor 19:30. Guten Morgen, Freistaat, hier ist RSA.
1: Guten Morgen, kleine Schreckensnachricht hier zum Dienstag.
2: Was?
1: Unter uns wird abgesetzt. Hier, diese Nachmittags.
0: Das gab's noch?
1: Ja, diese Nachmittagshofs, klar. Die läuft fast so lange wie GZSZ.
0: Das gibt's ja noch, ja.
1: Ja, im normalen TV jetzt aber nur noch bis Ende des Jahres. Unter uns wird abgesetzt. Ob man die Serie dann weiter produziert, ist noch unklar.
0: Oh, Freunde, da machen wir mal kleine Erinnerungen an die Zeit, als das losging.
1: Yes.
0: Schöne 90er-Jahre-Mucke mit Joshua Caddison. Schöne 80er-Mucke von Jennifer Rush. Und legendärer 2000er-Disco-Klassiker von, ich muss es richtig aussprechen, die Band heißt Alcazar. Mhm. Ich habe schon so oft im Radio Alcatraz gesagt, diese Gefängnisinsel.
1: Ja.
0: Kult ist die Spaß machen. Bis um 9 bei euren RSA Muntermacher.
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9: Um 8.30 Uhr, ich bin Silas Quiring. Der Zoo Leipzig eröffnet heute ein neues Highlight, die Küsten- und Meereswelt Feuerland. Vorbild für die spektakuläre Anlage für Robben, Pinguine und weitere Vogelarten ist die Inselgruppe an der Südspitze Südamerikas. Herzstück ist ein riesiges Wasserbecken mit einem gut 100 Meter langen Unterwassertunnel. Der Sommer hat für Sachsen zwei neue Rekorde gebracht. Das zeigt eine Bilanz vom Deutschen Wetterdienst. Bad Muskau meldete am 28. Juni heiße 41,5 Grad. Das ist ein neuer sächsischer Rekord. In Kupschütz fiel das Thermometer in der Nacht zuvor nicht unter 29,4 Grad. Das gab es nie zuvor in Deutschland. Der September ist da und damit auch einige Änderungen. Für Verbraucher gibt's mehr Infos beim Einkaufen. Überall in der EU sind Labels zu Gewährleistung und Garantie Pflicht. Außerdem weitet die Deutsche Bahn ihr Alkoholverbot auf weitere Bahnhöfe aus. Und am 10. September ist wieder bundesweiter Warntag. Die Menschen in Norwegen können sich ab heute von ihrem verstorbenen König Harald verabschieden. Der Sarg ist eine Woche in der Schlosskapelle in Oslo aufgebahrt. Nächste Woche wird Harald dann beigesetzt. 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
0: Es ist 8.33 Uhr, der RSA-Verkehrsreport. Stau nach Unfall auf der Autobahn 72 Zwickau-Chemnitz. Zwischen Zwickau-Ost und Stolberg-West hier 3 Kilometer Stau. In der Gegenrichtung Autobahn 72 Chemnitz-Zwickau. In der Abfahrt Stolberg-West hat es einen Unfall gegeben. Da gibt es 2 Kilometer Stau. Und auf der A72 Plauenhof zwischen Plauen-Ost, Plauen-Süd hat es vorhin gekracht. Gibt es Behinderungen in der Tagesbaustelle. Da momentan 6 Kilometer Stau.
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1: Das Wetter im Freistaat hat heute mal Sonne, mal aber auch ein paar kleine Wolken. Im Laufe des Nachmittags tatsächlich auch mal einen kleinen Schauer. Mhm. Ist aber nicht weiterhin dramatisch. Ansonsten ist es ja doch recht trocken bei Temperaturen heute zwischen 20 und 24 Grad.
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0: Wir müssen ja dringend Fragen klären.
2: Hast du etwa wieder zu viel Knoblauch gefressen?
10: Könnte eigentlich nicht sein. Ich habe vorhin nur 4 Knollen eingezogen.
1: Standardmenge.
0: Ja, Freunde, was hilft gegen eine derbe Knobi-Fahne? Das checken wir gleich im Klugschisser morgen. Eurem schnellen Wissen für unterwegs, immer 8.40 Uhr bei RSA.
1: Beim Abwägen jetzt erstmal hier von den Fragen, erst Kaffee oder nicht ganz so spät am Platz ankommen, gibt's von RSA ordentlich viel gute, laute Musik von Joshua Kettison gleich, Jesse. Und das jetzt Jennifer Rush mit mehr Mucke aus den 80ern. Jennifer Rush hier bei RSA.

0: Kräuter kauen hilft gegen Knoblauchfahne. Amen.
1: Da ist er wieder. Neubis Klugschiss. Euer Wissen hier für unterwegs bei RSA.
0: Ja, Petersilie kauen, Minze kauen oder Salbei. Da ist reichlich Chlorophyll, Polyphenole drin. Und die binden Schwefelstoffe. Und Schwefelstoffe sind genau das, was aus unserem Mund so riecht. Das ist tatsächlich auch das, ehrlich gesagt, was hintenrum so riecht. Aber egal. Roher Apfel hilft auch gegen Knoblauchfahne. Milch trinken. Und wer seinen Knoblauch gleich mit Zitrone konsumiert oder Essig zum Essen mit dazu macht, der verhindert überhaupt, dass man nach Knobi aus dem Mund muchtet. Kaugummi kauen, das bringt übrigens überhaupt rein gar nichts, weil das nichts an der Ursache ändert, das übertüncht nur.
1: Wenn ich jetzt aber dieses Potpourri an Kräutern und allem möglichen Zeug esse, dann rieche ich ja wieder danach.
0: Nee, aber nach Minze aus dem Mund zu riechen, ist doch fantastisch.
1: Ja, das ist so legitim, das kann das man mal machen. Neuen Klugschuss von Neumi gibt's hier täglich ganz frisch, 6.40 Uhr und 8.40 Uhr hier bei euren RSA-Muntermachern.
0: Steht einfach dazu, dass man seinen Kollegen im Studio nicht leiden kann und kommt jeden Morgen mit so einer Fahne. Warte mal, das bin ja ich.

0: Melanie Mertens war nicht besoffen, die hatte nur kirisches Fahrradlicht heute Morgen, als sie hier durch Leipzig auf die Arbeit geguckt ist.
1: Das hat nichts mit meinem Licht zu tun.
0: Erzähl's doch mal, was war da los?
1: Naja, ich finde, man merkt einfach, dass es Herbst ist. Es ist ja zappenduster aktuell in der Früh. Ich will Fahrrad fahren und das Licht, also es ist nicht mehr ganz so aufgeladen gewesen.
0: Ja. Und was hat sie gemacht?
1: Und dementsprechend war es der, naja, dann bin ich mit einer Taschenlampe durch den Park gefahren.
0: So ein bisschen freihändig auch. Absolut illegal. Toll. Ich kann ganz ehrlich sagen, falls euch das ähnlich geht an eurem Fahrrad, holt euch gerne mal was Richtiges, denn im Jahr 2026 gibt es sogar Fahrradlicht mit Fernlicht. Das habe ich mittlerweile und das ist wirklich geil. Also du hast ein normales Fahrradlicht, was keinen blendet, was auch auf einer normalen Straße vollkommen reicht und dann kannst du noch in so einen Fernlichtmodus zuschalten mit einer Fernbedienung am Lenker. Und das ist mega, weil da wird die Straße, der Weg wird taghell und man sieht sogar die Äste oben am Baum, gegen die man halt nicht fahren will, wenn du mal durch den Park oder durch den Wald, weil ich fahre auch oft durch den Wald. Und das ist einfach total mega, weil du alles siehst.
1: Ich wette aber, dieses Licht ist wahrscheinlich teurer als mein Fahrrad an sich, dieser Drahtesel.
0: Ja, wahrscheinlich. RSA hier jetzt mit Alcazar. Hier ist Crying at the Discotheque. Absolute Kultin. Für die gute Laune schaffen wir noch bis um 9 Uhr.

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0: Bam, 8:57 Uhr, RSA hier, hallo. Bam.
1: Schönen guten Morgen, ich wünsche eine gute Fahrt mit dem Hacken Porsche. Vielerorts ist ja heute Markt und da werden noch schön die besten Tomaten eingepackt, Paprika, Pflaumen, alles was jetzt gerade hier Saison
0: ist. Stimmt, Streuselkuchen. Oh. Das schmeckt fast so gut wie der gute Mix hier bei RSA. Nach um 9, Cora aus ihr Osborne und... Die einzigen Kerle, die wirklich amtlich sehr hohe Plateauschuhe getragen haben. Ich war mehrfach bei Kiss, was die unterm Schuh drunter haben. Alter Vater, da würde jeder sofort auf die Kusche fliegen. Könnte es dir Spaß machen. Nach dem 9 hier bei RSA.
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9: Um 9 Uhr, ich bin Silas Quiring. Es ist der nächste Meilenstein für einen der beliebtesten Zoos in Deutschland. Im Zoo Leipzig wird heute das neue Feuerland eröffnet. Das ist eine spektakuläre Anlage für Robben, Pinguine und weitere Vogelarten. Mehr von Daniel Bornberg.
10: Patagonien in Sachsen. Vorbild für Feuerland ist die Inselgruppe an der Südspitze Südamerikas. Herzstück, ein riesiges Becken mit mehr als 5 Millionen Litern Wasser drin und zerklüfteten Felsen und Strandbereichen drumherum. Durch das Becken führt ein gut 100 Meter langer Unterwassertunnel. Man kann die Tiere also unter Wasser beobachten. Eine Wellenanlage sorgt dabei für artgemäße Lebensbedingungen für die Seelöwen und Humboldt-Pinguine, so der Zoo.
9: Die Berichte über eine Raketenfabrik in Leipzig mehren sich. Heute schreibt auch die LVZ, dass es seit längerer Zeit Gespräche gibt zwischen der Stadt und dem US-Startup Covenant. Das Unternehmen selbst will sich nächste Woche genauer zu den Plänen äußern, heißt es. Schon vor einigen Tagen gab es erste Berichte über die geplante Ansiedlung. Demnach will das Unternehmen in Leipzig bis zu 1000 Marschflugkörper pro Jahr bauen. Im September ändert sich in Deutschland einiges. Die Deutsche Bahn weitet ihr Alkoholverbot auf weitere Bahnhöfe aus. Lohnsteuerhilfevereine dürfen künftig mehr Menschen beraten. Außerdem gibt's beim Einkaufen mehr Transparenz. Versprechen wie umweltfreundlich müssen Firmen künftig nachweisen können. Heute Abend steigt auch Dortmund in den DFB-Pokal ein. Die Borussia spielt gegen den Oberligist HEBC aus Hamburg, und zwar im

0: und Autobahn 72 Plauenhof zwischen Plauen Ost und Plauen Süd. Rechte Spur, hier Behinderung, Tagesbaustelle, Unfall, dadurch momentan 6 Kilometer Stau. In Frankenberg gibt es auch Behinderung, Jochen-Köhler-Straße, hier Stau nach Unfall. Und auf der B173 zwischen zwischen Westruf und Kesselsdorf, hier in beiden Richtungen eine Ölspur.
1: Das Wetter im Freistaat. Heute sind Temperaturen zwischen 20 und 24 Grad drin. Dazu gibt es teilweise Sonne, teilweise aber auch so ein paar dichte Wolkenfelder. Es bleibt aber erstmal trocken. Erst im Verlauf des Nachmittags kommen so ein paar einzelne Schauer noch mit dazu.
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1: Von wegen unvernünftige Jugend. Freunde, warum die jüngeren Generationen weniger knutschen? Mhm. Das hört ihr gleich 9.20 Uhr hier bei RSA, da wird's romantisch.
0: Dann mache ich jetzt erstmal ein Fürst der Finsternis, Ozzy Osbourne. Und vorher mehr 80er-Mucke von den Bangles hier bei RSA.

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1: Vereinet euch.
0: Ja.
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0: Wir wollen wieder wissen, wie geil musikalisch Sachsen ist. Es geht in die dritte Runde. Und auch diesmal könnt ihr euch mit eurem Lieblingshit 2000 Euro Preisgeld sichern. Mhm. Ist ganz easy. Ihr sucht euch einen großen Hit aus. Am besten aus den 80ern und 90ern. Macht eine ganz eigene Version daraus. 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Und schickt das rüber. Wieder Lutz Funke aus Heidenau. Der hat einen absoluten Welthit gecovert. Bin mal gespannt, ob ihr ihn gleich erkennt, weil der hat's ganz, ganz special gemacht. Rhapsody mit dem Saxophon. Oh. Das ist doch mal geil, oder?
1: Ich bin beeindruckend.
0: Lieber Lutz, das ist ganz sogar großartig. 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Und jetzt seid ihr dran. 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

0: Habt ihr das auch schon gelesen? Ha? Die Jugend küsst weniger.
1: Okay, es ist 9:19 Uhr. Hier sind die RSA-Muntermacher. Noemi und Melanie, wieso, weshalb, warum?
0: Na, der erste Kuss bei jungen Menschen, der findet insgesamt immer später statt.
1: Aha.
0: Oft sind die Gründe dafür, dass man sich halt beim Partner sicher sein will. Gesundheit ist auch ein Grund. Weniger Gruppenzwang und natürlich, heute wird erstmal viel mehr online stattgefunden als im normalen Leben.
1: Also junge Menschen küssen sozusagen später erst. Also
0: ja.
1: Die sind dann älter.
0: Ja.
1: Und da sehe ich aber Vorteile als Papa von einem Mädchen. Also wenn da wird ihr neuer Kerl, den es noch nicht gibt, aber irgendwann wird es den geben, da ist der mir gleich sympathisch. Wenn der 10 Kilometer entfernt vor seinem Handy sitzt, anstatt auf meiner Couch.
0: Da freue ich mich nicht zu früh.
1: Ja, wir warten es mal ab. Tina Turner, What You Get Is What You See. Und vorher noch Erasure mit Always. Kult jetzt die absolute Laune machen. Hier bei euren Ernst am Muntermachern. In 10 Minuten ist es 9:30 Uhr.

0: ihr schon Old Shatterhand gesehen? In Radebeul gibt es jetzt ein neues Ampelmännchen direkt vorm Karl-May-Museum.
1: Da muss ich jetzt ja jedes Mal, wenn ich über die Straße gehe, sagen, mein Bruder.
0: Ja, und original mit Bernd Töter, genau.
1: Absolut, der ist sowieso immer dabei.
0: Cock Robin ist ja auch gleich dabei. Cooler Disco-Sound von der Donna Summer aus den 80ern. Und das Lied mit diesem Bad Boys Blue, Lady
1: in Black.
0: Bis um 10 bei euren RSA-Muntermachern Neumir und die Bärentöterin.
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10: Hallo, ich bin Daniel Heinzer. Upcycling. Das ist ein Trend, der seit ein paar Jahren immer beliebter wird. Das Prinzip beim Upcycling ist dabei nicht wirklich neu. Aus etwas Altem, Gebrauchten, mache ich etwas Neues, das im Grunde sogar hochwertiger ist als das Ausgangsmaterial. Mal ein paar Beispiele. Man kann aus ein paar alten Stoffresten eine Decke oder eine Hose schneidern. Oder ich kann aus ein paar Europaletten zum Verladen und Transportieren mit etwas Geschick ein ganz wunderbar bequemes Bett bauen oder sogar eine Schrankwand. Upcycling, also etwas nach oben recyceln, das passt zu dem Wunsch, dass wir Menschen besser mit unserer Umwelt umgehen sollten. Wenn etwas alt und kaputt ist, dann muss ich es nicht gleich wegschmeißen. In vielen Fällen kann ich aus alten Sachen neue, bessere Dinge machen. So vermeide ich Müll und ganz nebenbei entstehen wirklich individuelle, neue Schätze. Upcycling, das ist also Bewahrung der Schöpfung, die auch noch Spaß macht.
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0: 9.31 Uhr, der RSA Verkehrsreport. Auf der Autobahn 72, hier liegen Holzteile auf der Autobahn. Und zwar Plauen Richtung Zwickau, zwischen Zwickau West und Ost. Außerdem immer noch Behinderung auf der A72 nach Unfall, Zwickau Richtung Chemnitz, zwischen Zwickau Ost und Stolberg West. In Frankenberg, Jochen-Köhler-Straße, beidseitig Stau nach Unfall und B173 zwischen Wilsdruff und Kesselsdorf. Hier ist immer noch die Ölspur, wird gerade beseitigt. Minimale Behinderung.
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1: Das Wetter im Freistaat. Heute haben wir teilweise Sonne, teilweise aber auch ein paar dichte Wolkenfelder. Hier und da gibt es ab Nachmittag auch mal ein paar einzelne Schauer. Ansonsten ist es aber wirklich sehr human. Das Ganze bei Höchstwerten zwischen 20 und 24 Grad.
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0: Guten Morgen, Freistaat.
1: Schönen guten Morgen.
0: Es ist der 1. September 2026 und ab heute hält wieder eine Eigenschaft bei Melanie Mertens Einzug. Ich glaube, nicht nur mir absolut auf den Kranz geht. Ich bin gespannt, wie ihr da gepolt seid. Es gibt Redebedarf bei RSA und
1: von
0: 9.50 Uhr. Na, wenn es wenigstens mal Hack geben würde und nicht das, was du hier haben willst. Freunde, jetzt machen wir Backstreet Boys, jetzt machen wir Bad Boys Blue. Neumir und Melanie, noch sind wir vereint.
1: Frech.

0: 9.39 Uhr RSA hier. Schönen guten Morgen, Freistaat.
1: Schönen Dienstag wünschen wir euch und ganz liebe Grüße an die Azubis in Sachsen. Viele haben heute ihren ersten Arbeitstag im Betrieb.
0: Stimmt.
1: Wir sind hier mit an eurer Seite. Wir drücken ganz doll die Daumen. Freunde, ich weiß das, das habe ich doch im Gefühl. Ihr werdet das gut überstehen und vor allem wünsche ich euch ja ganz viel fürs Leben lernen. Ne?
0: Könnt ihr euch noch an euren ersten Tag als Azubi erinnern, beziehungsweise den ersten Tag im Betrieb? Also ich kann mich noch sehr genau daran erinnern, denn ich hatte den Kater meines Lebens.
1: Nee, ist ein guter Eindruck.
0: Als ich meine Ausbildung beim Radio angefangen habe, das war genau am Wochenende nach Rock im Park mit Metallica. Also Sonntagabend, ich noch in Nürnberg bis nachts um 2 Uhr und morgens um 8 Uhr in Leipzig beim Radio angefangen. Mehr weiß ich von dem Tag leider nicht mehr, aber ich habe sicherlich die Fahne des Jahrtausends gehabt.
1: Und das war deine Arbeitsmoral?
0: Die hat sich minimal gebessert seitdem.
1: Ja, das glaubst auch nur du. Könnt ihr euch noch an euren ersten Tag als Azubi oder Azubine erinnern? Meldet euch gerne mal rein und erzählt uns, wie war's. Ruft an oder schickt uns eine Sprachnachricht an die 0341 39 37 4x8. RSA ist hier.

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0: Na komm, sag's, was geht jetzt los?
1: Kürbis!
0: RSA hier, eure Muntermacher. Es ist der 1. September. Freunde, habt noch einen schönen Restsommer. Es gibt hier eine Person im Studio, die kann den Herbst gar nicht erwarten.
1: Ja, wieso? Der ist jetzt schon da. Der Herbst ist jetzt offiziell da. Jetzt beginnt die Kürbissaison. Lieb, dass du fragst. 1. September, da sehe ich am Horizont hier schon die Kürbissuppe strahlen.
0: Was?
1: Ich bin bereit. Ich will Kürbis, ich will Auflauf, ich will Kürbissalat, ich will Kürbissuppe. Das reicht jetzt mit
0: also
1: Sommer.
0: Ganz im Ernst, in so einem blöden Kürbis kannst du meine, da stellst du maximal eine Kerze rein. Aber das Ding musst du doch nicht laufend jetzt essen. Also das quillt eben schon, wenn ich das höre, quillt mir diese blöde Suppe wieder aus den Ohren raus.
1: Du hast halt auch einfach keinen Geschmack.
0: Können wir uns vielleicht einfach darauf einigen, den Sommer noch ein bisschen zu verlängern? Also ich habe mich bei meinem Freibad auch schon gefragt, warum die zugemacht haben. Weil jetzt im September, es wird doch nochmal schön, nochmal ein bisschen Sommer. Und dann wird es schon, es wird lange genug, grau genug sein.
1: Ich will ja auch nicht grau, ich will ja den goldenen Herbst und der kommt jetzt.
0: Okay, Team Herbst, Team Sommer, was seid ihr? Ich bin, ich bin felsenfest überzeugt, dass Sachsen den Sommer liebt. Gebt's mal durch, 0341 39 37 4 mal die 8, RSA hier.

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0: Wir sind eure Ersa Muntermacher. Es ist kurz vorm 10. Guten Morgen, Freistaat.
1: Guten Morgen.
0: Dran denken, ab heute gibt es 2 Cent Tankrabatt pro Liter. Man kennt es, ADAC-Kunden, die hatten in den letzten Jahren immer 1 Cent Rabatt auf einen Liter bei Shell. Das ist jetzt ausgelaufen. Dafür hat jetzt aber Esso übernommen. Und zum Start dieser Aktion gibt es sogar 2 Cent Rabatt auf einen Liter. Das Ganze gilt bis Mitte Oktober.
1: Und das ändert sich.
0: Ja, die Partner-Dankstellen von Ajib und Eni, die machen auch mit.
1: Und die sagen dann Dankeschön.
0: Ah, ihr seid blöde. Bei Sachsen ist das Tön natürlich auch meistens ein Tön. Ja? Mehr 80er-Sonnen nach um 10 hier bei RSA.
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13: Um 10 Uhr, ich bin Silas Quiring. Der Zoo Leipzig eröffnet heute ein neues Highlight, die Küsten- und Meereswelt Feuerland. Vorbild für die spektakuläre Anlage ist die Inselgruppe an der Südspitze Südamerikas. Herzstück ist ein riesiges Wasserbecken mit zerklüfteten Felsen und Strandbereichen drumherum. Ein gut 100 Meter langer Unterwassertunnel führt durch das Becken. Robben, Pinguine und weitere Vogelarten leben im Leipziger Feuerland. In Sachsen arbeiten immer mehr Menschen aus dem Ausland. Fast jeder 10. Beschäftigte hat einen anderen Pass. Besonders viele kommen aus Polen, Tschechien und der Ukraine. Das ist eine sehr gute Entwicklung, sagt Klaus-Peter Hansen von der Arbeitsagentur, weil in den Die Beschäftigten im Groß- und Außenhandel bekommen mehr Geld. Das hat die Gewerkschaft Verdi mitgeteilt. Die Löhne in

0: 2,9%. Nächstes Jahr im Mai kommen weitere 2,1% obendrauf. Davon profitieren rund 70.000 Beschäftigte. Der SC DHFK Leipzig ist erfolgreich in die zweite Handball-Bundesliga gestartet. Gegen Mitabsteiger Minden gewannen die Leipziger knapp mit 24:23. Das Spiel endete mit einem Doppelpack von Nationalspieler Franz Semper. Zunächst glich er eine Minute vor dem Abpfiff aus, dann warf er 3 Sekunden vor Spielende das Siegtor für die Leipziger. 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
1: So, der RSA-Verkehrsreport, 2:02 auf der Autobahn 72 Hof Richtung Zwickau. Zwischen Plauen Süd und Plauen Ost, hier ist die rechte Spur wegen eines defekten Brummis gesperrt. Autobahn 72 Plauen Zwickau zwischen Zwickau West und Zwickau Ost, hier liegen Holzteile auf der Fahrbahn. Und Autobahn 72 Zwickau Chemnitz zwischen Zwickau Ost und Stolberg West, hier hat es Behinderungen nach einem Unfall gegeben. Freunde, wenn ihr auch noch was habt, gibt es gerne kostenfrei an die anderen weiter. Über uns 0800 0815 200. Vielen Dank.
2: Das Wetter im Freistaat. Heute sind Temperaturen zwischen 20 und 24 Grad drin. Dazu gibt es teilweise Sonne, teilweise aber auch ein paar dichte Wolkenfelder. Hier und da im Nachmittagsverlauf dann auch mal einen einzelnen Schauer. Ansonsten ist es aber überwiegend trocken.
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2: Schönen Vormittag. Hi. So langsam fängt es ja an, dass die Konzentration ein bisschen nachlässt. Ich sehe es an Noemis leerem Blick sehr ausdruckslos. Damit ihr weiterhin durchbauten könnt, geht es jetzt hier die 11 Kultitz bis um 11. Und wir starten rein mit David A. Stewart. Das ist Lily Was hier.
1: Und Candy Dolphin am Saxophon, das will ich auch noch. Da kann ich müde sein wie sonst was, weil wow, war das 1989, wow. Hier bei RSA.

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0: RSA hier.
1: Was ist los?
0: Das ist die Geräuschkulisse eines erwartungsvollen Arbeitstages. Ich habe mir gerade einen Kaffee geholt, bin bei der Redaktionsleitung vorbei. Ich rufe guten Morgen rein und das Einzige, was ich höre, ist...
1: Das wird ein guter Tag.
0: Ich denke auch, Freunde. Wenn ihr heute auch wieder mit euren Aufgaben wachsen müsst, haben wir den Soundtrack, der euch gut durch den Tag bringt. Könntest du die Laune machen? Mehr 80er Sound. Bis um 11 bei euren RSA am Wunderbaren auf diesen Dienstagmorgen.
1: Das Wichtige ist bei so einem, man muss auch einen Kaffee in der Hand haben, sonst wirkt's nicht.
0: Genau.
1: Und so die eine Hand noch in der Hüfte gestellt. So.
0: Bleibt dran hier bei RSA.
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0: Judy, der RSA-Verkehrsreport auf der Autobahn 72 Plauen Richtung Zwickau, zwischen Zwickau West und Zwickau Ost. Hier immer noch die Warnung vor Holstein auf der Fahrbahn und auf der Autobahn 72 Richtung Chemnitz, zwischen Zwickau Ost und Stolberg West. Hier Stau nach Unfall.
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1: Das Wetter im Freistaat. Heute sind maximal 24 Grad drin. Dazu gibt es aber immerhin ein bisschen Sonne, ein paar Wolkenfelder im Laufe des Nachmittags, auch ein paar kleine Schauerchen. Die sind aber nur vereinzelt hier über Sachsen.
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0: Hier sind die erste Muntermacher, Noemi und Melanie. Melanie Mertens richtig. Hat nur 9 Paar Schuhe zu Hause. Ich habe bei mir nachgezählt. Ich habe wirklich für jeden Anlass jeden Mist. Bei mir sind es 28 Paar.
1: Für jeden Anlass sind doppelt und dreifache Ausführungen
0: und gefühlt. Da habe ich bei uns im Funkhaus gehört, da bin ich auch noch absolut der hinterletzte Position, was Turi angeht. Bitte Turi, sag mal ganz kurz, wie viel real viele Schuhpaare du daheim hast.
2: Muss ich?
1: Bitte. Ja, wir haben jetzt alle hier die Hose runtergelassen.
2: Ja, ungefähr 100. Es war mal so 140, 150 Paar. Da habe ich schon wirklich auch jetzt viel aussortiert, weil das auch so Kunstlederkrams war. Das ist dann auch kaputt gegangen und so. Aber ich bin jetzt ungefähr so bei 100. Aber hier so Flipflops und sowas nicht mitgerechnet. Das sind vielleicht
0: auch nochmal 40.
2: Ja, das sind ja Schlappen.
1: Die habe ich bei mir schon reingezählt.
2: Nee, das sind ja Schlappen. Das sind ja keine richtigen Schuhe. Deswegen zähle ich die nicht mit.
1: Haben deine Schuhe ein eigenes Haus?
2: Oder? Ich habe im Flur so eine Abseite und da ist ein Vorhang davor und da steht ein riesiges Regal und meine Schuhe wohnen auch fast alle in ihren Original-Schuhkartons. Also da stehen dann die ganzen Schuhkartons drin. Also ich habe auch überall Fotos vorne draufgeklebt, dass ich weiß, welche Schuhe da drin sind.
0: Jetzt habe ich aber nur eine Frage.
2: Ja.
0: Warum?
2: Weil, wenn ich mir so viele Klamotten kaufen würde, die würden irgendwann nicht mehr passen. Weil wenn man zunimmt, ne, dann drückt das irgendwann, sieht das scheiße aus. Ja, meine Füße wachsen aber nicht. Kann ich die schönen Schuhe kaufen, die kann ich auch in 5 Jahren noch anziehen? Na, die habe ich schon seit 5 Jahren.
0: Ich finde es großartig, dass jeder hier so sein eigenes Favorit hat.
1: Viel sprachlos.
0: Viel Spaß mit Turi hier bei RSA.
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8: Um 11 Uhr, ich bin Silas Quiring. Von der alten Forstschule bis zu Wohnhäusern. Bei den Herbstauktionen der sächsischen Grundstücksauktionen sind mehr als 100 Immobilien versteigert worden. André Glatzel, es waren einige spannende Objekte dabei.
9: Ja, etwa die frühere Forstschule in Morgenröte-Rautenkranz kam für 130.000 Euro unter den Hammer. In Zwickau wechselte das frühere Haus der deutsch-sowjetischen Freundschaft für 30.000 Euro den Besitzer. Versteigert wurden aber auch Mehrfamilienhäuser, etwa in Dresden, Meißen oder Döbeln. Aber nicht alle angebotenen Immobilien wurden auch verkauft. Zu haben sind zum Beispiel noch eine Jugendherberge in Wolkenstein oder ein denkmalgeschütztes Umgebindehaus in Seif-Hennersdorf.
8: Die Bundesregierung wird den Drohnenvorfall am Flughafen Leipzig-Halle wohl offiziell einem russischen Geheimdienst zuschreiben, das berichtet die Bild. Die Spur der Ermittler führe inzwischen recht deutlich nach Russland. Innenminister Dobrindt und Außenminister Wadefuhl sollen heute weitere Details bekannt geben. In Sachsen nimmt eine neue große Rüstungsfabrik immer konkretere Formen an. Zwischen der Stadt Leipzig und dem US-Startup Covenant gibt es schon länger Gespräche, schreibt jetzt auch die FAZ. Konkret geht es um eine große Raketenfabrik. Das Unternehmen will sich demnächst genauer zu den Plänen äußern, heißt es.

0: Kw. A72 Plauen Richtung Zwickau zwischen Zwickau West und Zwickau Ost. Vorsicht, da liegt Holz auf der Straße. Dann B173 Nossen Dresden zwischen Wilsdruff und Kesselsdorf in beiden Richtungen. Vorsicht, eine Ölspur auf der Straße. Und im Kreis Görlitz ist die Schönbacher Straße zwischen Dürrhennersdorf und dem Abzweig nach Ebersbach in beide Richtungen gesperrt. Da hat es einen Unfall gegeben. Geblitzt wird in Dresden Bodenbacher Straße statt auswärts in der 30er-Zone. Dann in der Günzstraße Richtung Elbe. Und weil aller guten Dinge drei sind, Bürgerwiese in Dresden statt einwärts. Außerdem habt ihr einen Blitzer in Chemnitz gesehen, auf der Nefestraße. Staus und Blitzer meldet ihr uns das Ganze kostenlos unter 0800 085 10 200. Gute Fahrt! Das Wetter im Freistaat, da gibt's heute von allem etwas. Ein Mix aus Sonne und Wolken, vereinzelt auch mal Regen möglich. Und wir kriegen heute höchstens bis 24 Grad.
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0: Hallo zusammen, es ist der 1. September und es gibt wieder ein paar Änderungen. Ja, wo es diesen Monat politisch wichtig wird und warum wir nächste Woche Donnerstag nicht erschrecken sollten. 10:50, ich bin Turi, ich wünsche euch einen schönen Dienstag mit RSA. Und jetzt Depeche Mode, inspiriert von Elvis. Nachdem Martin Gore die Memoiren von Priscilla Presley gelesen hat, hat er Personal Jesus geschrieben.

Ein 90er Kulthit, der klingt wie so ein 70er Disco-Song. Ja, das ist Cher hier bei RSA. Alle, die in Dresden Süd wohnen, ja, die holen sich jetzt vermutlich schon die vierte Tasse Kaffee für heute. Ah, da gab es letzte noch Nacht vielleicht nicht so viel Schlaf. Und das geht auch die nächsten Nächte noch so weiter, weil die A17 zwischen Dresden-Gorbitz und Dresden-Südvorstadt gesperrt ist. Da gibt es zurzeit eine Umleitung durchs Stadtgebiet. Ja, und da kann es natürlich laut werden. Wegen Wartungsarbeiten an den Tunneln Coschütz, Dölzschen und Altfranken ist die Autobahn da in der Nacht gesperrt. Das Ganze dauert noch bis Freitag früh, immer jeweils von 8 Uhr abends bis 5 Uhr morgens. Wir sorgen jetzt musikalisch dafür, dass ihr ordentlich wach werdet. Und zwar mit ABBA und Take a Chance on Me. Vorher noch Nick Kershaw. 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

Wenn ihr wissen wollt, wie der Björn von ABBA beim Joggen klingt, Take a Chance on Me hören. Von seiner Atmung hat er nämlich diesen Rhythmus für dieses Take a Chance abgeleitet. Ja, zack, schon wieder September. Und dieser Monat, der wird wichtig, und zwar wird gewählt. Diesen Sonntag ist ja die Landtagswahl in Sachsen-Anhalt. Aber auch bei uns in Sachsen stehen Wahlen an. Bürgermeisterwahlen zum Beispiel in Johnsdorf, in Lommatzsch und in Hohenstein-Ernsthal. Und alle Schlagerfans, die müssen jetzt am Sonntag tapfer sein. Da wird nämlich die letzte Folge immer wieder sonntags mit Stefan Ross ausgestrahlt. Ja, weil die ARD Geld sparen muss, wird die Sendung abgesetzt. Und nächste Woche wird's dann wieder laut. Am 10. September, also am Donnerstag, da ist bundesweiter Warntag. Um 11 Uhr vormittags lärmen unsere Handys wieder los. Also ne, als Probelauf für den Ernstfall. Jetzt lärmt hier nix. Jetzt gibt's hier einen ganz melodiösen Kultit von Texas bei RSA. Und zwar der mit den Glocken.

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0: mit RSA im Ohr. Da werden die nächsten Löcher verspachtelt. Kommt gut durch den Dienstag. Ja, ab sofort seid ihr wieder die Stars bei uns im Radio. Und zwar mit euren Versionen von euren Lieblingshits. Das sind die RSA-Kult-Hit-Cover. Hören wir gleich mal rein um 10:50. Außerdem tanzen wir den letzten Tanz der Saison zusammen mit Bill Medley und Jennifer Warnes. Eurythmics habe ich mit dabei für euch und Heartbreaker, der Song, der gleich zwei großartige Künstler zum Weinen gebracht hat. Nämlich einmal Dionne Warwick, weil sie nie vermutet hätte, dass der so erfolgreich wird. Und Maurice Gibb von den Bee Gees, der sich darüber geärgert hat, dass sie den Song nicht selbst aufgenommen haben, sondern ihn Dionne Warwick gegeben haben. Das ist mehr Musik aus den 80ern in der nächsten halben Stunde hier bei RSA.
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0: Es ist 11:30, der RSA-Verkehrsreport. Fahrt vorsichtig auf der A72, Plauen Richtung Zwickau. Zwischen Zwickau West und Zwickau Ost, da liegt Holz auf der Straße. Dann A72, Plauen Richtung Hof, zwischen Plauen Ost und Plauen Süd. Da ist die rechte Spur wegen der Tagesbaustelle gesperrt. Da staut es sich auf 6 Kilometer. Vorsicht auf der B173, Nossen Dresden, zwischen Wilsdruff und Kesselsdorf. Eine Ölspur auf der Straße. Dann im Kreis Görlitz, da ist die Schönbacher Straße, zwischen Dürhenner und dem Abzweig nach Ebersbach in beide Richtungen nach einem Unfall gesperrt. Geblitzt wird in Dresden, Bodenbacher Straße statt auswärts in der 30er-Zone. Noch einer in Dresden, Günzstraße Richtung Elbe. Dann in Chemnitz, Nefestraße. Und in Kendler wird geblitzt, Chemnitzer Straße Richtung Chemnitz, Nähe Altenheim. Staus und Blitzer meldet ihr uns, das Ganze kostenlos unter 0800 0815 und die 200. Gute Fahrt.
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0: Das Wetter im Freistaat. Es gibt immer mal Wolken, aber auch immer mal Sonne. Und es kann vereinzelt auch mal Regen geben heute. Also von allem ein bisschen was. Das Ganze bei bis zu 24 Grad. Morgen machen wir Copy-Paste mit dem Wetter. Also wirklich auch wieder Sonne möglich, Wolken möglich, Regen möglich. Und bis 24 Grad.
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0: eine von vielen, vielen Erfolgsgeschichten von Musikproduzent Frank Farian, No Mercy bei RSA. Und ihr schreibt jetzt eure Erfolgsgeschichte.
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0: Egal, ob ihr in einer Band seid, im Musikverein oder vielleicht solo musiziert mit dem Akkordeon, covert euren Lieblingshit aus den 80ern oder 90ern. 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Mitgemacht hat auch Musiker Lanze aus Espenhain, der die Hooters gecovert hat. 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Ne? Einfach schön einmal ins Bad stellen und den Hall mitnehmen und dann singen. Geht auch.
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Und endlich Glatze, die Hebefigur in Dirty Dancing. RSA ist hier für euch am Dienstagmittag. Gleich ist Mittagspause und für die neuen Azubis bei uns in Sachsen, ja, ne Witz, die erste Mittagspause im Job. Heute ist ja der 1. September, da starten auch viele mit ihrer Ausbildung und ja, wir von RSA sagen dann natürlich herzlich willkommen im Arbeitsleben. Und dieses Arbeitsleben versüßen wir euch jetzt ein bisschen mit Blondie. Die wussten auch in den 90ern noch, wie man richtig rockt. Maria jetzt hier bei RSA.

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12: Um 12 Uhr, ich bin Silas Quiring. Direkte Schuldzuweisungen hat es bisher nicht gegeben. Jetzt will die Bundesregierung aber Russland für die Sprengstoffdrohne am Flughafen Leipzig-Halle verantwortlich machen. Das berichtet die Bild. Heute soll es weitere Details zu dem Vorfall geben. Außenminister Wadephul sagte zu möglichen Konsequenzen:
13: Von unserer Seite gibt es keine Überreaktionen, aber Reaktionen, wenn wir angegriffen werden. Wir stehen an der Seite unseres ukrainischen Partners. Und Russland muss wissen, dass Deutschland ein Stabilitätsfaktor in Europa ist, der immer auch zu Verhandlungen bereit ist, aber der sich in keiner Weise einschüchtern lässt.
12: In Sachsen sind bei den Herbstauktionen zahlreiche Häuser unter den Hammer gekommen. Versteigert wurden etwa die frühere Forstschule in Morgenröte-Rautenkranz im Vogtland und das frühere Haus der deutsch-sowjetischen Freundschaft in Zwickau. Auch Mehrfamilienhäuser wurden verkauft, etwa in Dresden und Meißen. Nächster Meilenstein für einen der beliebtesten Zoos in Deutschland. Im Zoo Leipzig wird heute Feuerland eröffnet. Das ist eine Anlage für Robben, Pinguine und weitere Vogelarten. Herzstück ist ein riesiges Wasserbecken mit einem gut 100 Meter langen Unterwassertunnel. Drumherum gibt's Felsen und Strandbereiche. Er gilt als Sturmjuwel und kickt ab sofort bei RB Leipzig. Am Deadline Day hat der 20 Jahre alte Mittelstürmer Marc Guéhiou vom FC Chelsea direkt einen 5-Jahres-Vertrag unterschrieben. Ausgebildet wurde der Spanier beim FC Barcelona. Insgesamt soll RB rund 17 Millionen Euro hinblättern. Keinen Platz mehr im Kader gibt's dagegen vorerst für Konrad Harder. Er soll als Leihspieler in Straßburg mehr Spielpraxis bekommen. 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
1: So, wir haben es jetzt. Eine Minute nach um 12 der RSA-Verkehrsreport. B173 in Noss in Dresden. Zwischen Wilsdruff und Kesselsdorf. Vorsicht, eine Ölspur in beide Richtungen. Gera, Langenberger Straße zwischen zu den Wiesen und von Osjetskis Straße. Da hat es einen Unfall gegeben. Im Kreis Görlitz ist die Schönbacher Straße zwischen Dürr-Hennersdorf und dem Abzweig nach Ebersbach in beide Richtungen nach einem Unfall gesperrt. Und die S154 Steinigt-Wolmsdorf Richtung Bad Schandau zwischen Steinigt-Wolmsdorf und Andreas-Schuber-Straße. da werden gerade Bäume gefällt, da kommt es zu Verkehrsbehinderung. Blitzer habt ihr gesehen. In Dresden, Bodenbacher Straße, statt auswärts in der 30er-Zone. Außerdem in Dresden, Günzstraße Richtung Elbe. In Chemnitz wird geblitzt, Nefestraße und in Kendler, Chemnitzer Straße Richtung Chemnitz in der Nähe vom Altenheim. Habt ihr noch irgendwo einen Stau oder einen Blitzer gesehen? Auch mal regnen. Ansonsten, ja, wie gesagt, durchwachsen heute von allem ein bisschen was bei höchstens 24 Grad.
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2: Hallo zusammen. Ja, 5 Paar oder doch 20? Wie viele Paar Schuhe habt ihr? Bei den RSA Muntermachern wurde da heute Morgen eine Abnormität festgestellt. Neumi, der Mann, hat mehr Paar Schuhe als Melanie. Was das Sammeln von Schuhen über unsere Vielseitigkeit aussagt, das hört ihr gleich hier bei mir um 10 nach 12. Und jetzt gibt's einen gratis Ohrwurm für eure Mittagspause von Dead or Alive. Ja, denn wenn sich der Text immer und immer wieder wiederholt, dann setzt sich ein Song besonders schnell im Kopf fest und wird ein Ohrwurm. Und das tut er halt bei You Spin Me Round jetzt hier bei RSA. Ich bin Turi, kommt gut durch den Dienstag.

0: spielt nicht nur die Hauptrolle, sie singt auch noch den Titelsong. Natalia Avellone mit Summer Wine aus dem Film Das wilde Leben. Der Noemi von den RSA Muntermachern, der war ganz schockiert, als er heute rausgefunden hat, dass er mehr Schuhe zu Hause hat als Melanie. Weil Frauen haben ja immer mehr Schuhe. Tja, Klischee. Aber was bedeutet das eigentlich, wenn wir ganz viele Paar Schuhe zu Hause haben? Melanie hat sich für uns mal schlau gemacht.
1: Einmal, du bist großer Fan von Vielseitigkeit. Eine große Schuhsammlung spiegelt wieder, dass du viele verschiedene Rollen im Alltag auslebst.
2: Das stimmt, ich habe viele Hobbys. Ja.
1: Ja, und für jeden Anlass bist du perfekt ausgerüstet, ja, beziehungsweise willst es sein. Stilbewusstsein. Du siehst Schuhe nicht nur als rein Nutzgegenstand, sondern auch als Statement, wobei ich da sagen muss, würde ich jetzt nicht so unterschreiben.
2: Wenn man meine Latsche sieht, nee.
1: Nee, da ist wenig Stilbewusstsein. Und ich glaube, das passt sehr gut, Emotionen und Sammlerfreude.
2: Ja.
1: Weil Schuhe sind nämlich, und das stimmt, so eine schnelle Belohnung. Und dann verknüpfen wir schöne Erinnerungen, weshalb sich leichter ansammeln lassen kann als Kleidungsstücke.
0: Und ich finde auch, unsere Schuhgröße verändert sich ja nicht. Das ist auch ein Grund, mehr Schuhe zu kaufen als andere Klamotten. Weil 5 Kilo mehr oder weniger, da ist Wurst, ne? Die Schuhgröße bleibt gleich. Das Wort Flashdance kommt im Song Flashdance gar nicht vor. Achtet mal drauf, wenn der jetzt hier bei RSA läuft. Den Flashdance-Zusatz hat das Lied wirklich nur wegen dem Film bekommen.

Da wackelt der Fuß ganz automatisch mit, egal ob unter dem Schreibtisch oder im Auto. RSA ist hier für euch. 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Jetzt für alle und ganz kostenlos hier ein Kultet, der Spaß macht von den Connells. Die holen ihre Akustikgitarre raus für 74-75.

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0: RSA mit euch zusammen beim Mittagessen. Und da ist Vorsicht geboten, wenn es um die Zutaten geht. Ja, auf den Knobi solltet ihr vielleicht lieber verzichten, wenn ihr Kundenkontakt habt. Oder ihr haltet euch einfach an unsere Tipps, um die Knobi-Fahne wieder loszuwerden. Und zwar um 10 vor 1 gibt es die hier. Und wir machen hier gleich eine musikalische Europa-Rundreise. Mit Mike Oldfield und Maggie Reilly geht's nach Frankreich. Zusammen mit Queen in die schottischen Highlands. Ja, aus dem Film Highlander gleich. It's a Kind of Magic. Und Italo-Disco gibt's von Ken Laszlo direkt nach Wetter und Verkehr. Das ist mehr Musik aus den 80ern hier bei RSA.
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8: Eine Minute vor 12:30 haben wir es jetzt, der RSA-Verkehrsreport. Vorsicht auf der B173 Nossen-Dresden. Zwischen Wilsdruf und Kesselsdorf da eine Ölspur auf der Straße in beide Richtungen. Im Kreis Görlitz ist die Schönbacher Straße zwischen Dörr-Hennersdorf und dem Abzweig nach Ebersbach in beide Richtungen gesperrt. Da hat es einen Unfall gegeben. Und die S154 Steinicht-Wolmersdorf Richtung Bad Schandau zwischen Steinicht-Wolmsdorf und Andreas-Schuber-Straße. Vorsicht, Baumfällarbeiten. Blitzer habt ihr gesehen. In Dresden, Bodenbacher Straße, statt auswärts in der 30er-Zone. Noch einer in Dresden, Günzstraße Richtung Elbe. In Chemnitz stehen sie in der Nefestraße und in Kendler, Chemnitzer Straße Richtung Chemnitz. Staus und Blitzer meldet ihr uns kostenlos unter 0800 0815 200. Gute Fahrt.
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8: Das Wetter im Freistaat. Ja, teilweise ist es wirklich schön sonnig. Ab und zu ziehen ein paar Wolken durch. Selten heute mal Regen möglich, aber es kann passieren. Das Ganze bei höchstens 24 Grad. Morgen gibt es genauso Wetter wie heute. Einen Mix aus Sonne und Wolken. Und auch morgen wieder bis 24 Grad und vereinzelt Regen möglich.
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Mit RSA geht's für euch durch den zweiten Arbeitstag der Woche und mit Wellbook und Kendall. Zwei Spiele im DFB-Pokal stehen diese Woche noch an. Ja, weil Bayern und Dortmund ja vorletzte Woche Samstag den Supercup ausgespielt haben, mussten ihre Pokalspiele verschoben werden. Und deshalb sind die heute und morgen. Und los geht's heute Abend mit Dortmund gegen den HEBC, den Hamburg-Eimsbütteler Ballspielclub. Die spielen in der Oberliga Hamburg, also vier Klassen weiter unten. Absoluter Underdog, aber nicht vergessen, der Pokal hat ja seine eigenen Regeln. 20.45 Uhr ist Anstoß, das Spiel wird bei RTL übertragen. Eigentlich sollte es nur ein Song für den Film Highlander von Queen werden, aber nachdem sie einen 20 Minuten Rohschnitt von dem Film gesehen haben, da waren Queen so begeistert, dass sie gesagt haben, nee, da machen wir doch den kompletten Soundtrack dazu. Den Hauptsong davon, den hören wir aber jetzt hier bei RSA. It's a

0: Für den Weg zurück auf die Baustelle gibt's To France hier bei RSA. Ja, Obacht, jetzt wird's stinkig. Es geht um Knoblauch. Manchmal denken wir ja gar nicht dran, ne? Da gibt's irgendwie abends beim Griechen oder bei den Nachbarn was Leckeres zu essen. Und am nächsten Tag haben wir eine ganz fiese Knoblauchfahne. Wie wir die wieder loswerden, das weiß Neumi von den RSA Muntermachern.
1: Ja, Petersilie kauen, Minze kauen oder Salbei, da ist gleich reichlich Chlorophyll, Polyphenole drin. Und die binden Schwefelstoffe. Und Schwefelstoffe sind genau das, was aus unserem Mund so riecht. Roher Apfel hilft auch gegen Knoblauchfahne. Milch trinken. Und wer seinen Knoblauch gleich mit Zitrone konsumiert oder Essig zum Essen mit dazu macht, der verhindert überhaupt, dass man nach Knobi aus dem Mund muchtet. Kaugummi kauen, das bringt übrigens überhaupt rein gar nichts, weil das nichts an der Ursache ändert, das übertüncht nur.
0: Das ist Neumis Klugschiss am Morgen bei den RSA Muntermachern. Hört ihr hier jeden Morgen um 6.40 Uhr und um 8.40 Uhr.

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9: Um 13 Uhr, ich bin Silas Quiring. Direkte Schuldzuweisungen hat es bisher nicht gegeben. Jetzt will die Bundesregierung aber Russland für die Sprengstoffdrohne am Flughafen Leipzig-Halle verantwortlich machen. Das berichten mehrere Medien. Mehr Details zum Vorfall sollen heute Innenminister Dobrindt und Außenminister Wadephul liefern. Anfang August war eine Sprengstoffdrohne am Leipziger Flughafen gefunden worden. Eine zweite soll mit einem Frachtflugzeug zusammengestoßen sein. In Sachsen sind die Menschen zuletzt weniger krank gewesen. Laut AOK Plus fehlten die Beschäftigten im ersten Halbjahr im Schnitt 12 Tage, etwas weniger als im Vorjahreszeitraum. Mehr von André Glatzel.
10: Die Krankenkasse spricht dabei von einem erfreulichen Rückgang, weist aber auch darauf hin, dass die Menschen wegen längerer Beschwerden ausfallen. Sie machen gut 40% der Krankmeldungen aus. Dazu kommen die typischen Erkrankungen wie Erkältung, Grippe oder Rücken- und Gelenkprobleme. Die AOK fordert, mehr für die eigene Gesundheit zu tun, etwa durch Gesundheitskurse, Impfungen und betriebliche Gesundheitsangebote.
9: Die steigenden Wohnkosten zwingen immer mehr Mieter in Deutschland zu Einschnitten. Fast jeder Zweite muss bei Freizeit und Urlaub sparen. Zu dem Ergebnis kommt der Deutsche Mieterbund in einer Umfrage. Fast jeder Dritte sorgt sich, die Miete bald nicht mehr bezahlen zu können. Heute Abend steigt auch Dortmund in den DFB-Pokal ein. Die Borussia spielt gegen den Oberligist HEBC aus Hamburg und zwar im Hamburger Volksparkstadion. Morgen schließen die Bayern die erste Pokalrunde ab mit der Partie bei Zweitligist VfL Osnabrück. 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
11: Eine Minute nach um eins der RSA-Verkehrsreport. Fahrt vorsichtig auf der A72 Plauen Richtung Hof. Zwischen Plauen Ost und Plauen Süd ist die rechte Spur gesperrt. Da ist eine Tagesbaustelle. Aktuell 6 Kilometer Stau dort. B173 Nossen Dresden. Zwischen Wilsdruff und Kesselsdorf in beiden Richtungen eine Ölspur auf der Straße. Dann im Kreis Görlitz. Da ist die Schönbacher Straße zwischen Dörr-Hennersdorf und dem Abzweig nach Ebersbach in beide Richtungen nach einem Unfall gesperrt. Und die S154 Steinicht-Wolmsdorf Richtung Bad Schandau. Zwischen Steinicht-Wolmsdorf und Andreas-Schuber-Straße. Da werden Bäume gefällt und da kommt es zu Verkehrsbehinderungen. Blitze habt ihr gesehen. In Dresden, Bodenbacher Straße, stadtauswärts. Noch einer in Dresden, Günzstraße. Dresden, Bodenbacher Straße, stadtauswärts. Noch einer in Dresden, Günzstraße, Richtung Elbe. In Chemnitz,

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1: Hallo zusammen. Holt ein Leipziger bald den WM-Titel? Ja, um welche Disziplin es dabei geht. 2:10. Hat er oder hat er nicht bei Modern Talking gesungen? Ja, Thomas Anders hat mal in einem Podcast behauptet, dass er nie mitbekommen hat, dass der Dieter Bohlen wirklich mal was für einen Modern Talking Song eingesungen hat. Dieter Bohlen dagegen sagt, hat er wohl. Aber der Thomas Anders, der hat nie die hohen Töne getroffen und deshalb im Refrain ist er nicht zu hören. Also ich glaube, im Leben werden die keine Freunde mehr. Aber uns bleibt ja ihre Musik aus den 80ern. Jetzt hier You're My Heart, You're My Soul bei RSA. Ich bin Turi, kommt gut durch den zweiten Arbeitstag der Woche.

sind einfach die Meister der epischen Outros aus den 90ern. Ne? Einmal mit Piano oder wie hier mit so einer spanisch anmutenden Gitarre. Savage Garden bei RSA. Alle, die in Dresden Süd wohnen, die holen sich vermutlich jetzt gefühlt den 40. Kaffee für heute. Letzte Nacht gab es da nicht so viel Schlaf und das geht auch leider die nächsten Nächte noch so weiter. Die A17 zwischen Dresden-Gobbitz und Dresden-Südvorstadt war diese Nacht gesperrt und es gibt eine Umleitung und die geht genau durchs Stadtgebiet. Das kann natürlich auch mal lauter werden. Wegen Wartungsarbeiten an den Tunneln Coschütz, Dölzschen und Altfranken ist da die Autobahn gesperrt. Diese Sperrungen, die dauern noch bis Freitag früh, immer von 8 Uhr abends bis 5 Uhr morgens. Wir sorgen jetzt dafür, dass ihr ordentlich wach werdet. Und zwar machen wir das musikalisch mit dem 10 o'clock Postman von Secret Service und vorher noch Tina Turner. Das ist mehr Musik aus den 80ern hier bei RSA.

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Der Posterinnerungssong hier bei RSA. Also falls ihr heute noch nicht am Briefkasten wart, das ist eure Erinnerung. Terkin Mehmeti, der will Weltmeister werden und zwar im Friseurhandwerk. Terkin ist aus Leipzig, schneidet unter anderem den Profifußballern von RB Leipzig die Haare und darf dieses Jahr fürs deutsche Team bei der Friseurweltmeisterschaft in Italien mitmachen. Am 25. und 26. Oktober ist es soweit. Wir drücken Terkin die Daumen, dass er den Titel nach Sachsen holt. Schon der Anfang vom nächsten Song, Joyride, bleibt im Gedächtnis. Es ist nämlich dieses Hello, you fool, I love you. Hallo, du Idiot, ich liebe dich. Und dieser Satz kommt nicht von ungefähr, sondern der kommt von der Frau von Per Gessle, von Roxette, ja, die das auf einen Notizzettel geschrieben hat und ihrem Mann aufs Piano gelegt. RSA hier für euch. Kommt gut durch die zweite Hälfte vom Arbeitstag. Hello.

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0: RSA räumt mit euch das Werkzeug zurück in den Werkstattwagen, bevor dann das nächste Auto auf die Hebebühne kommt. Nächste Woche Donnerstag wird's laut, was da los ist. 2:10. Außerdem holt ihr in der nächsten halben Stunde die Kisten aus dem Lager zu 80er Musik von den Bee Gees und Meteor. Und Kulthits von Atomic Kitten und OMD haben wir auch mit dabei bei RSA. Ja, und damit gehen jetzt auch Grüße raus an alle, die letzte Woche beim Konzert von OMD in der Jungen Garde in Dresden waren.
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0: Eine Minute vor 13:30 der RSA Verkehrsreport. A14 Halle Richtung Leipzig zwischen Leipzig Messegelände und Leipzig Nordost. Vorsicht, da liegt ein Spanngurt auf der Straße. Auf der A72 Plauen Richtung Hof ist zwischen Plauen Ost und Plauen Süd die rechte Spur wegen einer Tagesbaustelle gesperrt. Es staut sich im Moment auf 6 Kilometern. B173 Nossen-Dresden zwischen Wilsdruff und Kesselsdorf. Da in beiden Richtungen eine Ölspur auf der Straße. Und im Kreis Görlitz ist die Schönbacher Straße zwischen Dürhennersdorf und dem Abzweig nach Ebersbach in beide Richtungen nach einem Unfall gesperrt. Geblitzt wird in Dresden Bodenbacher Straße stadtauswärts, in Chemnitz Nefestraße und in Kendler Chemnitzer Straße Richtung Chemnitz. Habt ihr noch was gesehen? Irgendwo ein Blitzer oder staut sich noch irgendwo? Dann meldet uns rein, kostenlos unter 0800 0815 200. Gute Fahrt!
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0: Das Wetter im Freistaat, das sieht ja in weiten Teilen von Sachsen echt ganz freundlich aus, mit blauem Himmel, ein paar Wölkchen, aber viel Sonne. 24 Grad kriegen wir heute höchstens und das Ganze machen wir morgen nochmal genauso wie heute. Also ein Mix aus Sonne und Wolken, vereinzelt auch mal Regen möglich, kann es aber heute auch und auch morgen wieder 24 Grad.
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0: OMD bei RSA. Ja, vielleicht ist das genau der Kulthit, den ihr gerne covern wollt.
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Mit den Bee Gees im Ohr stampfen wir Richtung Dienstagnachmittag. RSA hier für euch. Ja, zack, schon wieder September. Das geht schnell. Und dieser Monat, der wird wichtig. Dieses Wochenende wird gewählt am Sonntag. Landtagswahl in Sachsen-Anhalt, aber auch bei uns in Sachsen stehen jetzt im September Wahlen an. Bürgermeisterwahlen zum Beispiel in Jonsdorf, in Lommatzsch und in Hohenstein-Ernstthal. Alle Schlagerfans müssen jetzt am Sonntag tapfer sein. Und zwar wird es die letzte Folge immer wieder sonntags mit Stefan Ross geben. Weil die ARD Geld sparen muss, wird die Sendung nämlich abgesetzt. Und nächste Woche, da wird es wieder laut. Am 10. September, also am Donnerstag, ist wieder bundesweiter Warntag. Um 11 Uhr lärmen dann unsere Handys wieder los als Probelauf für den Ernstfall. Jetzt lärmt hier nichts. Jetzt gibt's ganz schöne Musik und die kommt von Atomic Kitten bei RSA. Der letzte Versuch, den Plattenvertrag zu retten, nach einem sehr erfolglosen Album und Singles. Und es hat geklappt.

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1: Um 14 Uhr. Ich bin Hanna Messerschmidt. Direkte Schuldzuweisungen hat es bisher nicht gegeben. Jetzt will die Bundesregierung aber Russland für die Sprengstoffdrohne am Flughafen Leipzig-Halle verantwortlich machen. Das berichten mehrere Medien. Heute soll es weitere Details zu dem Vorfall geben. Außenminister Wadefuhl sagte zu möglichen Konsequenzen:
2: Von unserer Seite gibt es keine Überreaktionen, aber Reaktionen, wenn wir angegriffen werden. Wir stehen an der Seite unseres ukrainischen Partners. Und Russland muss wissen, dass Deutschland ein Stabilitätsfaktor in Europa ist, der immer auch zu Verhandlungen bereit ist, aber der sich in keiner Weise einschüchtern lässt.
1: Der Zoo Leipzig eröffnet heute ein neues Highlight, die Küsten- und Meeresweltfeuerland. Vorbild für die spektakuläre Anlage für Robben, Pinguine und weitere Vogelarten ist die Inselgruppe an der Südspitze Südamerikas. Herzstück ist ein riesiges Wasserbecken mit einem gut 100 Meter langen Unterwassertunnel. Im September ändert sich in Deutschland einiges. Die Deutsche Bahn weitet ihr Alkoholverbot auf weitere Bahnhöfe aus. Lohnsteuerhilfevereine dürfen künftig mehr Menschen beraten. Außerdem gibt es beim Einkaufen mehr Transparenz. Versprechen wie umweltfreundlich müssen Firmen künftig nachweisen können. Am Deadline Day hat RB Leipzig nochmal zugeschlagen. Sturmtalent Marc Guy kommt vom FC Chelsea und hat direkt einen 5-Jahres-Vertrag unterschrieben. Ausgebildet wurde der 20 Jahre alte Mittelstürmer beim FC Barcelona. Insgesamt soll RB für den Spanier rund 17 Millionen Euro zahlen. 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
3: Eine Minute nach um 2 der RSA-Verkehrsreport. Fahrt vorsichtig auf der A38 Göttingen Richtung Halle. Zwischen dem Rastplatz Saaletal Süd und dem Kreuz Rippachtal, da liegt ein totes Tier auf der Straße. Außerdem gibt's Stau auf der A72 Plauen Richtung Hof. Zwischen Plauen Ost und Plauen Süd, da ist die rechte Spur wegen einer Tagesbaustelle gesperrt und da staut sich's auf 6 Kilometer. Auf der B173 Nossen-Dresden ist zwischen Wilsdruff und Kesselsdorf in beiden Richtungen eine Ölspur. Und Blitzer habt ihr gesehen in Dresden, Bodenbacher Straße stadtauswärts, in Chemnitz in der Nefestraße und in Kendler, Chemnitzer Straße Richtung Chemnitz. Staus und Blitzer immer melden, das geht kostenlos unter 0800 0815 200. Gute Fahrt! Das Wetter im Freistaat. Ja, teilweise gibt es heute blauen Himmel und ab und zu ein paar Wolken. Teilweise sind die Wolken aber auch ein bisschen dichter und da kann es vereinzelt auch mal regnen, bei bis zu 24 Grad.
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3: Hallo zusammen. Sammelwütig oder vielseitig interessiert? Was sagt es über uns aus, wenn wir viele Schuhe haben? Das checken wir gleich um 2:50. Jetzt die Band aus der Kaugummi-Werbung. The Police wurden in den 70ern für eine Kaugummi-Werbung engagiert. Und dafür sollten sie sich aber die Haare blondieren. Haben sie gemacht. Und das wurde dann auch ihr optisches Markenzeichen. Jetzt Every Breath You Take hier bei RSA. Ich bin Turi, kommt gut durch den Dienstagnachmittag. Yeah.

Eine absolute Eurodance-Ikone hier bei RSA, Hathaway. Damit geht's gut gelaunt durch den Dienstag. Und dieser Dienstag ist auch der erste Arbeitstag für viele Azubis bei uns im Freistaat. Vor allem im Handwerk sind die Ausbildungsstellen dieses Jahr gut besetzt. Also

Grüße an dieser Stelle auf die Baustellen, in die Werkstätten und die Fabrikhallen. RSA wünscht euch einen schönen ersten Arbeitstag. Nicht mehr lange, dann habt ihr es geschafft, dann ist auch der erste Feierabend dran. Und auf dem Weg dahin gibt's mehr Musik aus den 80ern und Kulthits, die Spaß machen. Jetzt von einer der größten Bands der letzten 40 Jahre.

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0: Der gibt uns das Gefühl von Route 66, ja, auch wenn wir nur auf der B56 unterwegs sind. Die Eagles bei RSA. Frauen haben immer mehr Schuhe als Männer. Nope. Bei den RSA-Muntermachern ist es nämlich genau andersrum. Noemi hat mehr Schuhe als Melanie. Aber was bedeutet das eigentlich, wenn wir ganz viele Paar Schuhe haben? Melanie hat sich mal schlau gemacht für uns.
1: Einmal, du bist großer Fan von Vielseitigkeit. Eine große Schuhsammlung spiegelt wieder, dass du viele verschiedene Rollen im Alltag auslebst.
2: Das stimmt, ich habe viele Hobbys. Ja.
1: Ja, und für jeden Anlass bist du perfekt ausgerüstet, ja, beziehungsweise willst es sein. Stilbewusstsein. Du siehst Schuhe nicht nur als rein Nutzgegenstand, sondern auch als Statement, wobei ich da sagen muss, würde ich jetzt nicht so unterschreiben.
2: Wenn man meine Latsche sieht, nee.
1: Nee, da ist wenig Stilbewusstsein. Und ich glaube, das passt sehr gut, Emotionen und Sammlerfreude.
2: Ja.
1: Weil Schuhe sind nämlich, und das stimmt, so eine schnelle Belohnung. Und dann verknüpfen wir schöne Erinnerungen, weshalb sich leichter ansammeln lassen kann als Kleidungsstücke.
0: Und unsere Schuhgröße verändert sich auch nicht, auch wenn wir mal 5 Kilo zunehmen. Erst hat er geflucht wie ein Kesselflicker, dann hat er alles nochmal neu aufgenommen. Michael Jackson bei den Aufnahmen zu They Don't Care About Us. Ja, die Produzenten, die haben nicht schlecht geguckt, als der große Jacko da im Studio stand und rumgeflucht hat. Am Ende hat er sich entschuldigt und den Song nochmal ohne rassistische Schimpfwörter aufgenommen. Und den hören wir jetzt hier bei RSA. 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

0: Ach, der passende Song, wenn ihr gerade mit Sonnenbrille auf der Nase im Auto unterwegs seid, hier bei RSA. Der ADAC-Tankrabatt wechselt die Tankstelle, wo ab heute gespart werden kann. 3:10. Und mit Italo Disco von Dan Harrow geht's hier gleich Richtung Dienstagnachmittag. Die 80er-Ikone Madonna habe ich für euch mit dabei. Und Dire Straits, wegen der Orgel am Anfang von Walk of Life, hätte die britische BBC den Song fast aus dem Radio verbannt. Zu irritierend war die Begründung. Ja, zum Glück haben die sich eines Besseren besonnen. Hören wir direkt nach Wetter und Verkehr. Das ist mehr Musik aus den 80ern, hier bei RSA.
1: So viele Sachsen haben ihr musikalisches Talent schon unter Beweis gestellt.

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13: Eine Minute vor 3:30 haben wir es jetzt, der RSA-Verkehrsreport. A38 Göttingen Richtung Halle, zwischen dem Rastplatz Saaletal Süd und dem Kreuz Rippachtal. Vorsicht, da liegt ein totes Tier auf der Straße. Es staut sich auf der A72 Plauen Richtung Hof, zwischen Plauen Ost und Plauen Süd. Da ist die rechte Spur wegen einer Tagesbaustelle gesperrt. Im Moment Stau auf 6 Kilometern. Im Kreis Görlitz, da ist die Schönbacher Straße zwischen Dürr-Hennersdorf und dem Abzweig nach Ebersbach in Bad Richtungen voll gesperrt. Und Blitzer habt ihr gesehen. In Chemnitz stehen sie, Nefestraße, und in Kendler, Chemnitzer Straße Richtung Chemnitz. Danke euch fürs Bescheid sagen. Und wenn ihr sonst noch irgendwo einen Blitzer gesehen habt oder irgendwo einen Stau, dann ruft uns an, kostenlos unter der 0800 0815 200 und gebt's an uns weiter und wir geben's dann an alle anderen weiter. Gute Fahrt!
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13: Das Wetter im Freistaat, das ist heute von allem etwas. Ein Mix aus Sonne und Wolken, selten auch mal Regen möglich bei höchstens 24 Grad. Morgen starten wir gebietsweise mit Nebel in den Tag. Ansonsten wird's auch wieder so wie heute. Sonne-Wolken-Mix, ab und zu Regen möglich und höchstens 24 Grad.
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Da denken wir doch an die vielen Panflötenbands in den Fußgängerzonen in den 90ern zurück. Ja, da klang es überall so. RSA ist hier für euch. Bei der Shell wird bald nicht mehr gespart, sondern bei der Esso. Für alle ADAC-Mitglieder heißt es bald Esso-Tankstelle anfahren, um den Tankrabatt abzugreifen. ADAC-Mitglieder, die bekommen ja 1 Cent pro Liter Rabatt an der Tankstelle, aber halt eben nur an einer bestimmten. 20 Jahre lang war das Shell. Und die wollen sich jetzt aber auf ihr eigenes Bonusprogramm konzentrieren und deshalb wechselt der Tankrabatt vom ADAC zu Esso. Und die ersten 1,5 Monate ist sogar Doppelsparen angesagt. Ab heute und bis zum 15. Oktober gibt's 2 Cent Rabatt pro Liter. Jetzt für alle und natürlich ganz kostenlos Madonna hier bei RSA. Provokation war ja schon immer Teil ihrer Karriere. Und bei Like a Prayer, da hatte sie sich damals das erste Mal mit der Kirche angelegt. Like

0: Ah, da kommen so ein paar Italien-Gefühle auf. Wenn jetzt noch ein Eis und eine Sonnenbrille und dann wäre es eigentlich perfekt. Uwe, wie siehst du's?
1: Eis hatte ich heute schon, aber ohne Sonnenbrille.
0: Alter Angeber. Er saß hier für euch. Der Uwe Heuer übernimmt frisch gestärkt mit Gelato.
1: Ja, ach, es war tatsächlich auch leckeres italienisches Eis.
0: Och, jetzt komm, hör auf, du Angeber.
1: Meine Herren, sag ich dir. Aber jetzt höre ich auf mit Schwärmen. Ihr seid gefragt, euer musikalisches Talent. Es läuft die nächste Runde vom RSA Kult-Hit-Cover. Nächstes Beispiel gibt's in einer knappen Stunde hier bei uns und dann erfahrt ihr auch, wie ihr mal so ganz locker 2000 Euro so nebenbei verdienen könnt. Das wird eine feine Sache. Und dann bin ich gespannt, ob unser Reporter Stefan Bela zurück ist aus dem Feuerland. Sachsen hat eine neue Attraktion und wir sind natürlich vor Ort.
0: Ich glaube nicht. Weil da gibt es nämlich Pinguine und da würde ich auch die ganze Zeit da stehen bleiben und die Pinguine beobachten.
1: Und Stefan Bela schwimmt mit denen um die Wette.
0: Ja, das ist der Gute-Laune-Nachmittag. Gleich um drei geht's los hier bei RSA.

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14: Um 15 Uhr. Ich bin Hanna Messerschmidt. Direkte Schuldzuweisungen hat es bisher nicht gegeben. Jetzt will die Bundesregierung aber Russland für die Sprengstoffdrohne am Flughafen Leipzig-Halle verantwortlich machen. Das berichten mehrere Medien. Mehr Details zum Vorfall sollen heute Innenminister Dobrindt und Außenminister Wadefohl liefern. Der Tourismus bleibt ein wichtiger Wirtschaftsfaktor für Sachsen. Laut Sparkassen-Tourismusbarometer sorgt die Branche für fast 10 Milliarden Euro Umsatz. Außerdem kamen im ersten Halbjahr mehr Besucher nach Sachsen. Der Landestourismusverband fordert, die Angebote weiter auszubauen und den Ganzjahrestourismus zu fördern. Tourismuspräsident Alexander Dierks.
15: Es gilt natürlich, sich zu vernetzen, Pakete anzubieten. Sachsen ist eine Region, die auf geringem Raum viel zu bieten hat. Das heißt, man kann auch gute Kombiangebote schaffen und natürlich dafür zu sorgen, Trends, die sichtbar werden, konsequent zu gestalten. In dem Fall ein Beispiel, Caravaning, Camping. Diesen Trend, der seit Corona deutlich erkennbar ist, noch stärker auch für uns zu nutzen.
14: Sachsen will die Naturparks Dübener Heide und Zittauer Gebirge stärker unterstützen. Dafür stellt die Landesregierung zusätzlich 250.000 Euro bereit, etwa für neue Bildungsangebote, nachhaltigen Tourismus und die Regionalentwicklung. Ziel ist auch, mehr junge Menschen für Natur- und Umweltschutz zu begeistern. Landespokalsieger gegen Vizemeister und vielleicht eine dicke Überraschung. Im DFB-Pokal hat der HEBC aus Hamburg heute Abend Borussia Dortmund zu Gast. Der Fünftligist sagt, das ist das Spiel unseres Lebens. Über 40.000 Fans werden im Hamburger Volksparkstadion erwartet. 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
16: Eine Minute nach drei. Hier ist der RSA-Verkehrsreport. Ich bin Uwe Heuer. A72 Richtung Hof. Zwischen Plauen-Ost und Plauen-Süd ist die rechte Spur wegen einer Baustelle gesperrt. In Chemnitz auf der Nefestraße zwischen A72 Abfahrt Chemnitz-Süd und Südring. Da hat es einen Unfall gegeben. Blitzer steht einer auf der B173 in Oberlungwitz in der Hofer Straße Richtung Bernsdorf. Und Vorsicht, Kendler, Chemnitzer Straße Richtung Chemnitz. Wenn da noch was fehlen sollte, ihr habt noch Stau oder weitere Blitzer gesehen, dann ruft einfach an. Das Ganze ist kostenfrei. Unsere Hotline ist die 0800 0815 200 und wir wünschen euch eine gute Fahrt. Das RSA-Wetter für den Freistaat heute Nachmittag. Mal Sonne, mal Wolken und einige dicke Wolken sind auch dabei, die so ein paar Schauer mit am Start haben, wie zum Beispiel in Nordsachsen, so Raum Torgau im Augenblick. Viel ist es nicht, was darunter kommt. In der ersten Nachthälfte kann es einzelne Schauer noch geben. Zweite Nachthälfte wird trocken und es klart auf bei 14 bis 9 Grad. Morgen recht freundlich bei 18 bis 23 Grad. Es ist überwiegend trocken.
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16: Um kurz nach drei am Dienstagnachmittag, heute der 1. September und Sachsen hat seit heute eine neue Attraktion, die jeder von uns in einer knappen Stunde schon besuchen kann. Feuerland im Zoo Leipzig wurde eröffnet und unser Reporter ist bei der Eröffnung dabei gewesen. Ich bin ja gespannt, ob er uns in dieser Stunde hier noch ein paar Tönchen liefert, ob es sich lohnt, da mal 2 Euro mehr Eintritt auszugeben. Lassen wir uns überraschen. Bleibt schön dran, wir freuen uns gleich auf Sascha aus den 90ern mit If You Believe. Und hier geht's erstmal ab in die 80er. Fancy ist dabei. Das sind die Kulthits, die Spaß machen. Hier ist Flames of Love.

war Ende der 90er sein erster großer Solo-Erfolg. Die Rede ist von Sascha. Hier gehört im Gute-Laune-Nachmittag bei RSA. Hier hört ihr die Kult-Hits, die Spaß machen. Und bei dem Herrn brauchen wir nichts dazu zu sagen. Der hat einen Hit nach dem anderen geliefert in den 80ern. Die Rede ist von Chris de Burgh.

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Mit RSA im Ohr in Richtung Dienstag, Feierabend. Die nächste Olympiade, die wird bei uns in Sachsen ausgetragen, in Freital, um genauer zu sein, im Freizeitpark Oskarshausen. Da wird von mehr als 20 Skulpturen aus mehr als 50.000 Kürbissen um die Gunst, also von uns, vom Publikum, und das in 10 olympischen Disziplinen. Morgen am Mittwoch bis 15. November lädt der Park zur neuen Ausstellung unter dem Motto Kürbis-Olympiade. Zwar gibt es da keine Medaillen, aber 5 echte Olympiasieger zur Eröffnung, darunter auch Bobfahrer Francesco Friedrich. Und der 6-fache Olympiasieger wurde samt Anschieber und gelben Bob aus hunderten Kürbissen nachgebaut. Der Wahnsinn. Alles vor Ort zu sehen, ebenso wie Biathlet Michael Rösch. Morgen Vormittag kann man dann die Kunstwerke bestaunen. Also Oskarshausen lädt ein. Hier ist RSA auf dem Weg in den Feierabend für euch. 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

0: Kulthits, die Spaß machen, gibt's hier bei RSA kurz vor 3:30. Oberheuer hier 2000 Euro einfach mal so zusätzlich nebenbei. Wie es funktionieren kann, das erfahrt ihr gegen 15:40. Bis dahin schön dranbleiben. Gleich aus den 80ern. Shaken Stevens dabei. You drive me crazy.
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19: Mit Lisa Schwarzkopf. In Sachsen sind die Menschen zuletzt weniger krank gewesen. Laut AOK Plus fehlten die Beschäftigten im ersten Halbjahr im Schnitt 12 Tage. Etwas weniger als im Vorjahreszeitraum. Mehr von André Glatzel.
20: Die Krankenkasse spricht dabei von einem erfreulichen Rückgang, weist aber auch darauf hin, dass die Menschen wegen längerer Beschwerden ausfallen. Sie machen gut 40% der Krankmeldungen aus. Dazu kommen die typischen Erkrankungen wie Erkältung, Grippe oder Rücken- und Gelenkprobleme. Die AOK fordert, mehr für die eigene Gesundheit zu tun, etwa durch Gesundheitskurse, Impfungen und betriebliche Gesundheitsangebote.
19: Der markante Erlweinturm im Dresdner Ostra-Gehege steht zum Verkauf. Bei der nächsten Winterauktion soll das denkmalgeschützte Gebäude versteigert werden für mindestens 1,5 Millionen Euro. In den vergangenen Jahren wurden bereits rund 4,75 Millionen Euro in die Sanierung gesteckt. Weitere Arbeiten sind aber nötig. Wie fahrradfreundlich ist Dresden und wie sicher sind die Radwege? Das will der Fahrradclub ADFC von Dresdnerinnen und Dresdnern wissen. Bis Ende November kann man beim bundesweiten Fahrradklimatest mitmachen und online seine Einschätzung abgeben. Wie Dresden abschneidet, steht voraussichtlich nächstes Frühjahr fest. 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
0: 3:30, der RSA-Verkehrsreport hier. Vorsicht auf der A72 Richtung Hof zwischen Plauen-Ost und Plauen-Süd. Da ist die rechte Spur wegen der Baustelle derzeit gesperrt. In Chemnitz auf der Nefestraße zwischen der A72 Abfahrt Chemnitz-Süd und Südring, da hat es einen Unfall gegeben. geblitzt wird. Auf der B173 in Oberlungwitz, Hohe Straße Richtung Bernsdorf, dann in Dresden in der Leipziger Straße stadtauswärts. Und wenn da jetzt noch was fehlen sollte, ihr habt noch Staus oder weitere Blitzer gesehen, dann ruft einfach an. Das Ganze ist kostenfrei. Unsere Hotline ist die 0800 0815 200 und wir wünschen euch eine gute Fahrt.
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0: Das RSA-Wetter für den Freistaat heute Nachmittag. Sonne und Wolken im Wechsel. Vereinzelt mal kurze Schauerchen möglich. Das Ganze bei Höchstwerten um die 24 Grad. Aktuell sind wir in Dresden mit 22 Grad dabei. In der kommenden Nacht anfangs noch ein paar Regentropfen möglich. Zweite Nachthälfte wird trocken, geht runter auf 14 bis 9 Grad. Morgen geht es anfangs mit recht freundlichem Wetter los. Bisschen Frühnebel ist dabei, aber später ziehen noch ein paar Wolken rein bei 18 bis 23 Grad. 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Auf geht's Richtung Dienstag Feierabend. Shakin' Stevens ist dabei. Hier ist You Drive Me Crazy. Ab geht's.

0: Hab ich euch da gerade beim Mitsingen erwischt? Na dann, macht doch mit bei dem hier.
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0: Ja, eure Chance, auch diesmal mit eurem Lieblingskulthit 2000 Euro abzuräumen. Ihr sucht euch so einen großen Hit aus den 80ern oder 90ern aus, macht daraus eure eigene Version, schickt sie uns rüber. Könnt ihr alleine aufnehmen, mit der Familie oder a cappella in der Küche oder mit Instrument, ohne Instrument, vollkommen egal. Wilhelm Berwanger aus Scheibenberg hat seine Version von Chris Rea und Looking for the Summer mal rübergeschickt. Und so klingt's bei ihm.

0: sehr cool.
1: Und damit ist der Wilhelm natürlich im Rennen mit dabei und in unserer Juryauswahl. Und jetzt seid ihr dran. Welchen Kulthit wolltet ihr schon mal auf eure Art einspielen und aufnehmen? Rüberschicken als MP3 auf rsasachsen.de und mit etwas Glück holt ihr euch 2000 Euro. Die Infos dazu, die gibt's bei uns im Netz auf rsasachsen.de. Und weil Chris Rea so richtig cooler Song ist, dieses Looking for the Summer, gönnen wir uns das jetzt am Dienstagnachmittag auf dem Weg in den Feierabend hier bei RSA.

Vince Clarke zusammen mit Alison Moyet, besser bekannt als Yasu. Hier ist RSA. Das sind für euch die Kulthits, die Spaß machen auf dem Weg in den Feierabend. Die Vorfreude auf das Feierabendeis oder vielleicht auch das Feierabendbierchen steigt. Wir sind dabei. Jetzt mit einem ganz frühen 90er von The Farm. Hier ist All Together Now.

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13: Um 16 Uhr. Ich bin Hanna Messerschmidt. Direkte Schuldzuweisungen hat es bisher nicht gegeben. Jetzt will die Bundesregierung aber Russland für die Sprengstoffdrohne am Flughafen Leipzig-Halle verantwortlich machen. Das berichten mehrere Medien. Heute soll es weitere Details zu dem Vorfall geben. Außenminister Wadefuhl sagte zu möglichen Konsequenzen:
14: Von unserer Seite gibt es keine Überreaktionen, aber Reaktionen, wenn wir angegriffen werden. Wir stehen an der Seite unseres ukrainischen Partners. Und Russland muss wissen, dass Deutschland ein Stabilitätsfaktor in Europa ist, der immer auch zu Verhandlungen bereit ist, aber der sich in keiner Weise einschüchtern lässt.
13: Bei einem Angriff auf ein Umspannwerk im Süden Brandenburgs hat es mindestens eine Explosion gegeben. Die Polizei hat eigenen Angaben nach mehrere Sprengvorrichtungen entdeckt, aber nicht alle gingen in die Luft. Der Netzwerkbetreiber 50 Hertz spricht von mehreren beschädigten Leitungen. Sachsen will Menschen besser vor häuslicher und geschlechtsspezifischer Gewalt schützen. Geplant sind mehr Schutzplätze, zusätzliche Beratung und eine bessere Finanzierung der Hilfsangebote. Auch Prävention und Informationen für Betroffene sollen ausgebaut werden. Das neue Gesetz soll jetzt in den Landtag. Mehr Gäste, mehr Übernachtungen. Sachsens Tourismus hat sich in den ersten 6 Monaten des Jahres weiter gut entwickelt, zeigt das neue Tourismusbarometer der Sparkassen. Die Branche bleibt damit auch ein wichtiger Wirtschaftsfaktor im Freistaat mit gut 10 Milliarden Euro Umsatz im Jahr. 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
15: Es ist kurz nach 4, hier ist der RSA-Verkehrsreporter. Ich bin Uwe Heuer. In Chemnitz, da hat es auf der Nefestraße einen Unfall gegeben. Und er hat ja noch einen wichtigen Hinweis dazu. Uwe hier, hallo, wer ist denn dort?
16: Hallo, hier ist Thomas. Kurzes Update zu dem Unfall auf der Nefestraße in Chemnitz. Es ist jetzt Rückstau bis hinter die Autobahn. Also wer kann, sollte diesen Raum großräumig umfahren. Es stellt sich sogar auf der Autobahn, auf der A72 zurück. Also macht einen großen Bogen rundum, wenn ihr könnt.
15: Dankeschön, Thomas. Und dann noch ein Hinweis für die A72 Richtung Hof. Zwischen Plauen-Ost und Plauen-Süd, da ist aktuell die rechte Spur wegen der Baustelle gesperrt. Blitzer stehen. A4 Chemnitz Richtung Dresden, Höhe 3 Dresden-Nord. In Leipzig, Dresdner Straße, Höhe Inselstraße. In Chemnitz ein Blitzer am Berg Richtung Glöser und in Plauen in der Hammerstraße wieder mal stadtauswärts. Wenn noch was zu ergänzen ist, ihr habt noch Staus oder weitere Blitzer gesehen, dann ruft einfach an. Das Ganze ist kostenfrei. Unsere Hotline ist die 0800 0815 200 und wir wünschen euch eine gute Fahrt. Das RSA-Wetter für den Freistaat heute Nachmittag. Mal Sonne, mal Wolken. Vereinzelt sind da mal ein paar Regentropfen mit dabei, ist aber eher die Ausnahme. Aktuelle Temperatur in Werdau 22 Grad. In der kommenden Nacht anfangs noch ein paar Schauerchen möglich. Zweite Nachthälfte wird trocken, Tiefstwerte 14 bis 9 Grad. Also eine frische Nacht, die da vor uns liegt. Und morgen, da geht's mit Sonne oder Frühnebel rein in den Mittwoch. Später dann ein paar Wolken mit dabei. Sonne eher die Ausnahme. Bei 18 bis 23 Grad bleibt's aber trocken.
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15: Dienstagnachmittag kurz nach 4, einmal nach Feuerland und zurück und das auf schnellste Art und Weise. Wir machen es möglich. Ja, in Sachsen ist nämlich heute Feuerland eröffnet worden. Was da konkret euch erwartet vor Ort im Zoo in Leipzig, darüber sprechen wir gegen 16:20. Unser Reporter ist da nämlich vor Ort. Bis dahin gleich dabei Mr. Bryan Adams, so schön zum Träumen. Everything I do it for you. Und das hier ist mehr Musik aus den 80ern für euch. Hier ist Rose Thoraus auf dem Weg in den Feierabend. Hier ist Afrika.

0: Gelegenheit, mal ein bisschen durchzuatmen.
1: Dienstagnachmittag, RSA im Ohr. Da habt ihr schon mal viel richtig gemacht. Bei uns gibt's mehr Musik aus den 80ern auf dem Weg in den Feierabend. Musik von Aha, hier ist The Sun Always Shines on TV.

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0: Das ist der Gute-Laune-Nachmittag hier bei RSA. So, und zur Besuch macht ja auch immer gute Laune. Und Sachsen ist seit heute um eine Attraktion reicher. Der Zoo Leipzig. Also heute ist die nagelneue Anlage Feuerland eingeweiht worden. Vor wenigen Augenblicken durften auch wir als normale Besucher rein. Und unser Reporter Stefan Behler war schon mal vor Ort. Stefan, wie sehr lohnt es sich denn, Feuerland zu besuchen mitten in Sachsen?
1: Ja, es muss nicht unbedingt eine Kreuzfahrt zur Südpazifikküste von Südamerika sein. Feuerland könnt ihr jetzt auch vor der Haustür entdecken. Mir hat es vor allem der Unterwassertunnel aus Glas angetan. Der ist mit 100 Metern Länge einer der längsten in Europa und geht quer durch das riesige Schwimmbecken für die über 40 Humboldt-Pinguine und für die Robben. Im Tunnel kannst du den Robben direkt in die Augen sehen, und wenn du draußen auf der Felsentribüne sitzt und die Robben vorbei paddeln, da kann man einfach nur die Seele baumeln lassen. Das Training der Robben im Becken gibt's übrigens live auf einer großen LED-Wand zu sehen. Also ein Tipp fürs Wochenende, guckt euch einfach mal an.
0: Feuerland im Zoo in Leipzig ist eröffnet worden. Und beim Eintritt wurden jetzt 2 Euro zusätzlich draufgeschlagen. Aber offensichtlich lohnt sich das sehr. Dankeschön, Stefan Behler. Hier ist RSA auf dem Weg in den Dienstagfeierabend mit Musik von Falco.
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0: Mit dem richtigen Schwung in den Dienstag Feierabend, das ist RSA, kurz vor 16:30. Ich bin Uwe Heuer und wir rocken gleich noch weiter. Aus den 80ern John Jett and the Blackhearts dabei mit I Love Rock'n'Roll. Vorher noch unsere Reporter mit Meldungen aus eurer Region.
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5: Mit Lisa Schwarzkopf. Pirna sucht konkrete Vorschläge für eine mögliche Landesgartenschau 2032. Gefragt sind Ideen für neue Grünflächen, bessere Wege zwischen Sonnenstein und Altstadt sowie für bisher wenig genutzte Flächen. Bürger können ihre Anregungen noch bis Freitag einreichen. Ende Oktober entscheidet der Stadtrat über die Bewerbung. Von der alten Forstschule bis zu Wohnhäusern. Bei den Herbstauktionen der sächsischen Grundstücksauktionen sind mehr als 100 Immobilien versteigert worden. André Glatzel, es waren einige spannende Objekte dabei.
6: Ja, etwa die frühere Forstschule in Morgenröte-Rautenkranz kam für 130.000 Euro unter den Hammer. In Zwickau wechselte das frühere Haus der deutsch-sowjetischen Freundschaft für 30.000 Euro den Besitzer. Versteigert wurden aber auch Mehrfamilienhäuser, etwa in Dresden, Meißen oder Döbeln. Aber nicht alle angebotenen Immobilien wurden auch verkauft. Zu haben sind zum Beispiel noch eine Jugendherberge in Wolkenstein oder ein denkmalgeschütztes Umgebindehaus in Seif-Hennersdorf.
5: Jonas Oemichen verlässt Dynamo Dresden. Nach mehr als 15 Jahren bei der SGD wechselt er fest zu Alemannia Aachen. Der 22-Jährige war schon in der vergangenen Rückrunde an den Drittligisten ausgeliehen und hatte um den Wechsel gebeten. Eigentlich hatte Dynamo weiter mit dem Mittelfeldspieler geplant. 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
7: Eine Minute nach 5:30, hier ist der RSA-Verkehrsreport. Ich bin Uwe Heuer. Chemnitz, Nevestraße, da hat es einen Unfall gegeben und derzeit gibt es Stau zwischen Jagdschenkenstraße und dem Chemnitzer Südring. 2 Kilometer Stau und auch Rückstau auf die A72. Dann rüber auf die A72 Richtung Hof. Da gibt es zwischen Plauen Ost und Plauen Süd eine Baustelle. Da ist die rechte Spur gesperrt. Da gibt es immer mal kurzfristig Behinderung. Und Blitzer stehen A4 Chemnitz Richtung Dresdenhöhe, Dreieck Dresden Nord. In Leipzig steht einer an der Dresdner Straße, Höhe Inselstraße. Vorsicht in Chemnitz am Berg Richtung Blösa und Plauen Hammerstraße stadtauswärts. Staus und Blitzer bitte mal melden an unserer kostenfreien Hotline. Das ist die 0800 0815. 200 und wir wünschen euch eine gute Fahrt.
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7: Das RSA-Wetter für den Freistaat. Heute Nachmittag Sonne und Wolken im Wechsel. Ganz selten mal so ein paar Regentropfen mit dabei. Aktuell Diebolgeswalde mit 22 Grad am Start. In der kommenden Nacht anfangs noch ein paar Regenschauer, zweite Nachthälfte trocken, Tiefstwerte 14 bis 9 Grad. Morgen geht es recht freundlich rein in den Mittwoch und die Höchstwerte dann im Laufe des Tages bei 18 bis 23 Grad. Und da wird es dann auch meist trocken sein. Hier ist RSA, Zeit für mehr Rock'n'Roll. Hier gibt's John Jett and the Blackhawks.
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Heute ist der 1. September und Ende September verwandelt sich der Kurort Oberwiesenthal in ein absolut lebendiges Wanderzentrum. Tausende werden erwartet aus ganz Europa, denn da gibt es den Deutschen Wandertag und der fällt zusammen mit Eurorando, das europäische Wandertreffen. Zwischen Fichtelberg und dem Keilberg in Tschechien, da gibt es dann viele unterschiedliche Touren, die man wandern kann. Einige davon sind sogar schon ausgebucht. Motto: Wandern ohne Grenzen. Gut markierte, grenzüberschreitende Wege verbinden beide Länder und laden ein, die Region in der ganzen Vielfalt zu erleben. Also sächsische Gastfreundschaft, böhmische Tradition und ich habe gleich Knödel im Kopf. Das Wandern ist offenbar nicht nur des Müllers Lust. Also Wandertreffen Ende September, Ende des Monats hier bei uns in Sachsen. 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
11: Um 17 Uhr. Ich bin Hanna Messerschmidt. Direkte Schuldzuweisungen hat es bisher nicht gegeben. Jetzt will die Bundesregierung aber Russland für die Sprengstoffdrohne am Flughafen Leipzig-Halle verantwortlich machen. Das berichten mehrere Medien. Mehr Details zum Vorfall sollen heute Innenminister Dobrindt und Außenminister Wadefohl liefern. Schon wieder hat es eine Attacke auf die kritische Infrastruktur in Deutschland gegeben. Die Polizei meldet einen Zwischenfall bei einem Umspannwerk in Brandenburg. Tom Husse, die redest von einer Explosion.
12: Ja, richtig, das hat die Polizei gesagt. In der Nähe des Kohlekraftwerks hier in Schwalde wurden heute früh mehrere Brand- und Sprengstoffvorrichtungen entdeckt, die aber nicht alle explodiert sind. Vom Netzbetreiber 50 Hertz heißt es, mehrere Leitungen wurden beschädigt. Auf die allgemeine Stromversorgung hatte das aber keinen Einfluss. Die genauen Hintergründe sind noch unklar.
11: Sachsen will die Naturparks Dübener Heide und Zittauer Gebirge stärker unterstützen. Dafür stellt die Landesregierung zusätzlich 250.000 Euro bereit, etwa für neue Bildungsangebote, nachhaltigen Tourismus und die Regionalentwicklung. Ziel ist auch, mehr junge Menschen für Natur- und Umweltschutz zu begeistern. Am Deadline Day hat RB Leipzig nochmal zugeschlagen. Sturmtalent Marc Gui kommt vom FC Chelsea und hat direkt einen 5-Jahres-Vertrag unterschrieben. Ausgebildet wurde der 20 Jahre alte Mittelstürmer beim FC Barcelona. Insgesamt soll RB für den Spanier rund 17 Millionen Euro zahlen. 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
13: Hallo unterwegs, hier ist der RSA-Verkehrsreporter. Ich bin Uwe Heuer. Hinweis für die A72 Richtung Hof. Zwischen Plauen-Ost und Plauen-Süd ist die rechte Spur wegen einer Tagesbaustelle gesperrt und geblitzt wird. A4 Richtung Dresden in Höhe des Dreiecks Dresden-Nord. In Leipzig, Dresdner Straße, Höhe Inselstraße. Vorsicht in Chemnitz, am Berg Richtung Glöser. Und in Plauen steht einer in der Hammerstraße, stadtauswärts. Staus und Blitzer bitte immer melden an unserer kostenfreien Hotline. Das ist die 0800 0815 200. Und wir wünschen euch eine gute Fahrt. Das RSA-Wetter für den Freistaat heute Nachmittag. Ja, einige Wolken sind unterwegs, vereinzelt sind auch mal kurze Schauer mit dabei. Aktuelle Temperatur in Döbeln 22 Grad. In der kommenden Nacht anfangs noch ein paar Schauer mit dabei. In der zweiten Nachthälfte dann wieder sternenklar und trocken bei 14 bis 9 Grad. Und morgen geht's mit viel Sonnenschein in den Tag. Später überwiegen die Wolken, aber Schauer ist eher die Ausnahme. Bei 18 bis 23 Grad ist der Wind wenigstens nicht mehr so stark unterwegs.
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13: Feierabendzeit in Sachsen, es ist kurz nach 5 und morgen startet die nächste Olympiade hier bei uns im Freistaat. Tatsächlich, um was es geht, ihr erfahrt es gleich nach MC Hammer, der offizielle Sommerhit des Jahres 1990. You can touch this, gibt's gleich nach diesem wunderbaren 80er. Hier ist Casebo am Start, hier ist I Like Chopin. Schönen Nachmittag, Sachsen.

Mit RSA im Ohr in Richtung Dienstag, Feierabend. Die nächste Olympiade, die wird bei uns in Sachsen ausgetragen, in Freital, um genauer zu sein, im Freizeitpark Oskarshausen. Da wird von mehr als 20 Skulpturen aus mehr als 50.000 Kürbissen um die Gunst, also von uns, vom Publikum, und das in 10 olympischen Disziplinen. Morgen am Mittwoch bis 15. November lädt der Park zur neuen Ausstellung unter dem Motto Kürbis-Olympiade. Zwar gibt es da keine Medaillen, aber 5 echte Olympiasieger zur Eröffnung, darunter auch Bobfahrer Francesco Friedrich. Und der 6-fache Olympiasieger wurde samt Anschieber und gelben Bob aus hunderten Kürbissen nachgebaut. Der Wahnsinn, alles vor Ort zu sehen, ebenso wie Biathlet Michael Rösch. Morgen Vormittag kann man dann die Kunstwerke bestaunen. Also Oskarshausen lädt ein. Hier ist RSA auf dem Weg in den Feierabend für euch. 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

0: Gute Laune Nachmittag hier bei RSA um kurz vor 17:30. Ich bin Uwe Heuer und bei uns gibt's ja mehr Musik aus den 80ern für euch. Zum Beispiel gleich die Eurythmics mit Sweet Dreams für euren Feierabend. Vorher sind unsere Reporter noch dran mit Meldungen aus eurer Region.
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14: Mit Lisa Schwarzkopf. In Sachsen sind die Menschen zuletzt weniger krank gewesen. Laut AOK Plus fehlten die Beschäftigten im ersten Halbjahr im Schnitt 12 Tage, etwas weniger als im Vorjahreszeitraum. Mehr von André Glatzel.
15: Die Krankenkasse spricht dabei von einem erfreulichen Rückgang, weist aber auch darauf hin, dass die Menschen wegen längerer Beschwerden ausfallen. Sie machen gut 40% der Krankmeldungen aus. Dazu kommen die typischen Erkrankungen wie Erkältung, Grippe oder Rücken- und Gelenkprobleme. Die AOK fordert, mehr für die eigene Gesundheit zu tun, etwa durch Gesundheitskurse, Impfungen und betriebliche Gesundheitsangebote.
14: Der markante Erlweinturm im Dresdner Ostra-Gehege steht zum Verkauf. Bei der nächsten Winterauktion soll das denkmalgeschützte Gebäude versteigert werden für mindestens 1,5 Millionen Euro. In den vergangenen Jahren wurden bereits rund 4,75 Millionen Euro in die Sanierung gesteckt. Weitere Arbeiten sind aber nötig. Wie fahrradfreundlich ist Dresden und wie sicher sind die Radwege? Das will der Fahrradclub ADFC von Dresdnerinnen und Dresdnern wissen. Bis Ende November kann man beim bundesweiten Fahrradklimatest mitmachen und online seine Einschätzung abgeben. Wie Dresden abschneidet, steht voraussichtlich nächstes Frühjahr fest. 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
0: Kurz nach 17:30, hier ist der RSA-Verkehrsreport. Ich bin Uwe Heuer. Wir haben nur einen Hinweis für die A72 Richtung Hof zwischen Plauen-Ost und Plauen-Süd. Da ist die rechte Spur wegen einer Tagesbaustelle blockiert. Und dann gibt es noch Blitzer auf der A4 Chemnitz Richtung Dresden, Höhe Dreieck Dresden-Nord. Vorsicht in Leipzig in der Dresdner Straße, Höhe Inselstraße, Chemnitz am Berg Richtung Glöser und in Plauen in der Hammerstraße stadtauswärts. Staus und Blitzer bitte immer melden an unserer kostenfreien Hotline. Das ist die 0800 0815 200 und wir wünschen euch eine gute Fahrt.
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0: Das RSA-Wetter für den Freistaat. Ja, da ist die Sonne noch ganz gut mit dabei. Vereinzelt mal ein paar dickere Wolken mit kurzen Schauern. Aktuelle Temperatur in Aue 21 Grad. In der kommenden Nacht, da muss anfangs noch mit einzelnen Schauern gerechnet werden. In der zweiten Nachthälfte, da ist es dann immer trockener und es klart auch auf. Und es geht runter auf 14 bis 9 Grad. Morgen geht's in den Mittwoch mit Sonne. Hier und da ein bisschen Frühnebel. Später ein paar Wolken kommen dazu. Aber Schauer sind eher die Ausnahme. Bei 18 bis 23 Grad recht angenehme Temperaturen. Hier ist RSA mit mehr Musik aus den 80ern für euren Dienstag-Feierabend. Die Eurythmics sind dabei.

0: Auch einer der Songs, die man irgendwie automatisch mitsingt. 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

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Ein Hinweis für alle Pendler auf der A17. Da gibt's bei Dresden in dieser Woche ja nächtliche Umleitung in beiden Richtungen. Grund sind Wartungsarbeiten an den Tunneln Koschütz, Dölzschen und Altfranken. Und deshalb ist der Abschnitt zwischen den Anschlussstellen Dresden-Gorbitz und Dresden-Südvorstadt bis Freitag früh jeweils von abends 8 bis früh 5 Uhr in beiden Richtungen gesperrt. Haben wir hiermit gerne durchgegeben, um euch auf dem Laufenden zu halten. 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Hier von Snap. Hier ist Rhythm is a Dancer.

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9: Um 18 Uhr. Ich bin Hanna Messerschmidt. Bei einem Angriff auf ein Umspannwerk im Süden Brandenburgs hat es mindestens eine Explosion gegeben. Die Polizei hat eigenen Angaben nach mehrere Sprengvorrichtungen entdeckt, aber nicht alle gingen in die Luft. Der Netzwerkbetreiber 50 Hertz spricht von mehreren beschädigten Leitungen. Sachsen will Menschen besser vor häuslicher und geschlechtsspezifischer Gewalt schützen. Geplant sind mehr Schutzplätze, zusätzliche Beratung und eine bessere Finanzierung der Hilfsangebote. Auch Prävention und Informationen für Betroffene sollen ausgebaut werden. Das neue Gesetz soll jetzt in den Landtag. Sachsens Tourismus entwickelt sich weiter positiv. Im ersten Halbjahr kamen 2,6% mehr Gäste als im Vorjahreszeitraum. Auch die Zahl der Übernachtungen legte leicht zu, zeigt das neue Sparkassen-Tourismusbarometer. Insgesamt haben Urlauber mehr als 211 Millionen Tage im Freistaat verbracht. Landestourismuspräsident Alexander Dirks.
10: Das zeigt ja, dass trotz einer angespannten Situation, einer Vielzahl insbesondere auch internationaler Krisen, die Menschen weiter Wert auf Reisen legen und dass wir als Tourismusdestination davon profitieren können. Und das ist erstmal ein Befund, der uns als Landestourismusverband natürlich freut, trotz aller Herausforderungen, die es gibt.
9: Jürgen Klopp muss als neuer Bundestrainer in der Abwehr auf eine Konstante der letzten Jahre verzichten. Innenverteidiger Antonio Rüdiger tritt nach 12 Jahren aus der Nationalmannschaft zurück. Er wolle den Weg für die jüngere Generation freimachen, heißt es vom Real Madrid-Profi. 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
11: Hallo unterwegs, hier ist der RSA-Verkehrsreport. Ich bin Uwe Heuer. Ein Hinweis für die A72 Richtung Hof. Zwischen Plauen-Ost und Plauen-Süd, da gibt es eine Tagesbaustelle und deshalb ist die rechte Spur blockiert. Blitzer stehen auf der A4 Richtung Dresden in Höhe Dreieck Dresden-Nord. Vorsicht in Leipzig, Dresdner Straße, Höhe Inselstraße. Weiterer Blitzer in Chemnitz am Berg Richtung Glösaer und in Plauen in der Hammerstraße stadtauswärts. Staus und Blitzer bitte immer melden an unserer kostenfreien Hotline. Das ist die 0800 0815 200 und wir wünschen euch eine gute Fahrt. Das RSA-Wetter für den Freistaat, auch wenn es meist sehr freundlich aussieht. Hier und da ziehen ein paar dickere Wolken rein und die bringen auch noch einzelne Schauer. Das Ganze auch in der ersten Nachthälfte. Zweite Nachthälfte, die wird dann meist trocken, geht runter mit den Temperaturen auf 14 bis 9 Grad. Morgen geht es erstmal mit recht freundlichem Wetter in den Mittwoch. Später ziehen ein paar Schauer wieder rein, aber das ist auch nur vereinzelt. Das Ganze bei 18 bis 23 Grad.
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11: Das ist der Dienstagabend, kurz nach 6. Ich bin Uwe Heuer und Sachsen ist um eine Attraktion reicher. Ihr habt es bei uns in den Nachrichten gehört. Der Zoo in Leipzig hat heute eine weitere Attraktion eröffnet. Und unser Reporter war vor Ort und wie es ihm persönlich gefallen hat. Ihr erfahrt es gegen 18:20. Bis dahin gleich Coolio mit Gangsters Paradise. Und das hier ist Musik aus den 80ern. Das sind die Kulthits, die Spaß machen. Hier ist Sandra, hier ist Around My Heart. Schönen Feierabend, Sachsen.

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0: Dienstagabend, RSA im Ohr, da habt ihr schon mal viel richtig gemacht und Sachsen ist seit heute eine Attraktion reicher. Im Zoo Leipzig ist Feuerland eröffnet worden. Heute war der offizielle Startschuss und unser Reporter Stefan Behler war vor Ort mit dabei. Wie sehr lohnt es sich denn, Feuerland zu besuchen, Stefan?
1: Ja, es muss nicht unbedingt eine Kreuzfahrt zur Südpazifikküste von Südamerika sein. Feuerland könnt ihr jetzt auch vor der Haustür entdecken. Mir hat es vor allem der Unterwassertunnel aus Glas angetan. Der ist mit 100 Metern Länge einer der längsten in Europa und geht quer durch das riesige Schwimmbecken für die über 40 Humboldt-Pinguine und für die Robben. Im Tunnel kannst du den Robben direkt in die Augen sehen und wenn du draußen auf der Felsentribüne sitzt und die Robben vorbeipaddeln, da kann man einfach nur die Seele baumeln lassen. Das Training der Robben im Becken gibt's übrigens live auf einer großen LED-Wand zu sehen. Also ein Tipp fürs Wochenende, guckt euch einfach mal an.
0: Dankeschön, Stefan. Feuerland im Zoo Leipzig ist eröffnet worden und überzeugt euch am besten selbst davon, ob es lohnt. Hier ist RSA mit Robbie für euren Dienstagabend.

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0: Kult im Radio, das ist RSA, euer Dienstagabend. Ganz gleich, ob ihr den auf der Terrasse, auf dem Balkon oder vielleicht auch im Garten verbringen könnt. Oder müsst vielleicht arbeiten wie die Katja in Bischofswerda. Die ist heute Abend immer noch beim Dienst und wir dürfen dabei sein. Finde ich großartig. Kurz vor 6:30 ist es, gleich aus den 80ern für euch. Tina Turner und der Private Dancer. Gleich geht's los.
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11: Mit Lisa Schwarzkopf. Pirna sucht konkrete Vorschläge für eine mögliche Landesgartenschau 2032. Gefragt sind Ideen für neue Grünflächen, bessere Wege zwischen Sonnenstein und Altstadt sowie für bisher wenig genutzte Flächen. Bürger können ihre Anregungen noch bis Freitag einreichen. Ende Oktober entscheidet der Stadtrat über die Bewerbung. Von der alten Forstschule bis zu Wohnhäusern. Bei den Herbstauktionen der sächsischen Grundstücksauktionen sind mehr als 100 Immobilien versteigert worden. André Glatzel, es waren einige spannende Objekte dabei.
12: Ja, etwa die frühere Forstschule in Morgenröte-Rautenkranz kam für 130.000 Euro unter den Hammer. In Zwickau wechselte das frühere Haus der deutsch-sowjetischen Freundschaft für 30.000 Euro den Besitzer. Versteigert wurden aber auch Mehrfamilienhäuser, etwa in Dresden, Meißen oder Döbeln. Aber nicht alle angebotenen Immobilien wurden auch verkauft. Zu haben sind zum Beispiel noch eine Jugendherberge in Wolkenstein oder ein denkmalgeschütztes Umgebindehaus in Seif-Hennersdorf.
11: Jonas Oehmichen verlässt Dynamo Dresden. Nach mehr als 15 Jahren bei der SGD wechselt er fest zu Alemannia Aachen. Der 22-Jährige war schon in der vergangenen Rückrunde an den Drittligisten ausgeliehen und hatte um den Wechsel gebeten. Eigentlich hatte Dynamo weiter mit dem Mittelfeldspieler geplant. 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
0: Hallo unterwegs, hier ist der RSA-Verkehrsreport. Ich bin Uwe Heuer. Ein Hinweis für die A72 Richtung Hof. Zwischen Plauen Ost und Plauen Süd, da gibt es eine Tagesbaustelle und deshalb ist die rechte Spur blockiert. Blitzer stehen auf der A4 Richtung Dresden in Höhe Dreieck Dresden Nord. Vorsicht in Leipzig, Dresdner Straße, Höhe Inselstraße. Weiterer Blitzer in Chemnitz am Berg Richtung Glösaer und in Plauen in der Hammerstraße stadtauswärts. Staus und Blitzer, bitte immer melden an unserer kostenfreien Hotline. Das ist die 0800 0815 200 und wir wünschen euch eine gute Fahrt.
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0: Das RSA-Wetter für den Dienstagabend, das sieht überwiegend freundlich aus, wenn auch vereinzelt mal ein paar dickere Wolken mit dabei sind und auch kurze einzelne Schauer. Die gibt es dann noch bis in die Nachtstunden hinein. In der zweiten Nachthälfte wird es dann immer trockener und dann sind dann auch die Sterne zu sehen. Bei 14 bis 9 Grad werden sich die Tiefstwerte einpendeln. Morgen vereinzelt ein bisschen Frühnebel. Meist ist es aber ein sonniger Start in den Mittwoch. Später ziehen wieder ein paar Wolken rein. Schauer bleiben die Ausnahme bei 18 bis 23 Grad. Hier ist RSA am Dienstagabend für euch mehr Musik aus den 80ern. Jetzt von Tina Turner.

Kulthits, die Spaß machen, gibt's hier bei RSA und das rund um die Uhr. DFB-Pokal, erste Runde, das ist heute Abend wirklich was Spektakuläres. Borussia Dortmund muss in Hamburg antreten, aber nicht beim HSV oder St. Pauli. Nein, bei HEBC Hamburg. Ein Verein aus der fünften Liga, da spielt heute Borussia Dortmund und das darf wirklich sehr mit Spannung verfolgt werden. Lasst euch überraschen, morgen sind ja dann auch noch die Bayern dran. Wie es ausgeht, erfahrt ihr natürlich hier bei uns und obendrauf gibt's Kulthits, die Spaß machen, wie in diesem Fall John Parr aus den 80ern.

Mehr Musik aus den 80ern für euren Dienstagfeierabend, das ist RSA. Und einer von den Bee Gees-Brüdern, der wird heute 80. Happy Birthday, sagen wir, Barry Gibb. Da muss ich wirklich absolut den Hut ziehen. Die Band hat es geschafft, über Jahrzehnte Riesenerfolge feiern zu können. Ob in den 60ern, 70ern, 80ern oder auch 90ern. Und aus den 90ern hören wir jetzt hier am Dienstagfeierabend die Bee Gees mit Paying the Price of Love. Ich bin Uwe Heuer, wir hören uns morgen Nachmittag ab 15 Uhr hier wieder. Ich zähle auf euch.

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9: Um 19 Uhr, ich bin Gisa Weber. Die Spur der Sprengstoffdrohne vom Flughafen Leipzig-Halle führt nach Russland. Zu diesem Schluss kommt die Bundesregierung. Russland tritt unserem Land mit offener Feindseligkeit entgegen, sagte Außenminister Wadephul. Und er kündigte neue Strafmaßnahmen gegen Russland an.
10: Das russische Generalkonsulat in Bonn wird zum 18. September geschlossen. Der Vertrag über das russische Haus in Berlin wird gekündigt. Wir werden in der Europäischen Union neue Listungen von Personen aus Russland im Kontext hybrider Angriffe vorschlagen. Wir verschärfen die Einreisekontrollen für russische Staatsangehörige.
9: Mehr Gäste, mehr Übernachtungen. Sachsens Tourismus hat sich in den ersten 6 Monaten des Jahres weiter gut entwickelt. Das zeigt das neue Tourismusbarometer der Sparkassen. Die Branche bleibt damit auch ein wichtiger Wirtschaftsfaktor im Freistaat mit gut 10 Milliarden Euro Umsatz im Jahr. Bei einem Angriff auf ein Umspannwerk im Süden Brandenburgs hat es mindestens eine Explosion gegeben. Die Polizei hat eigenen Angaben nach mehrere Sprengvorrichtungen entdeckt. Aber nicht alle gingen in die Luft. Einem Bericht der Märkischen Allgemeinen Zeitung zufolge soll es sich um mit Sprengstoff besetzte, selbstgebaute Raketen handeln. Historischer Moment in Norwegen. Der neue König Hakon hat vor dem Parlament seinen Eid auf die Verfassung abgelegt. Seine Frau Mette-Marit konnte nicht dabei sein, wegen Komplikationen nach ihrer Lungentransplantation. Hakons Vater Harald war vergangene Woche im Alter von 89 Jahren gestorben. 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
11: Es gibt Behinderungen auf der A9 Nürnberg Richtung Halle-Leipzig. Zwischen der Raststätte Osterfeld-Ost und Weißenfels, da brennt ein Fahrzeug. Auf der A9 Halle-Leipzig Richtung Nürnberg liegen zwischen Dittersdorf und Schleiz Reifenteile auf der Straße. Auf der B99 Görlitz-Zittau kann es in beiden Richtungen zwischen Weinhübel und Hagenwerder wegen eines defekten Busses zu Verkehrseinschränkungen kommen. Auf der B107 Grimma Richtung Eilenburg steht zwischen Pausitz und Schmölen ein kaputter LKW. Und auf der A72 Plauen Richtung Hof ist zwischen Plauen Ost und Plauen Süd die rechte Spur wegen einer Tagesbaustelle gesperrt. geblitzt wird. In Leipzig auf der Dresdner Straße in Höhe Inselstraße, in Chemnitz auf der Straße am Berg Richtung Blöser und es blitzt auch auf der A4 Chemnitz Richtung Dresden in Höhe Dreieck Dresden-Nord. Staus und Blitzer immer melden an unsere kostenfreie Hotline 0800 0815 200. Das Wetter im Freistaat. Wolkig ist es am Abend und ab und zu kann auch mal ein Schauer runterkommen. Ein Gewitter ist eher die Ausnahme. In der Nacht lockert das Ganze auf. Die Tiefstwerte liegen zwischen 12 und 9 Grad. Morgen ziehen ein paar Wolken durch. Meistens bleibt es trocken. Dazu gibt's wieder bis zu 24 Grad.
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5: Mit Lisa Schwarzkopf. In Sachsen sind die Menschen zuletzt weniger krank gewesen. Laut AOK Plus fehlten die Beschäftigten im ersten Halbjahr im Schnitt 12 Tage. Etwas weniger als im Vorjahreszeitraum. Mehr von André Glatzel.
6: Die Krankenkasse spricht dabei von einem erfreulichen Rückgang, weist aber auch darauf hin, dass die Menschen wegen längerer Beschwerden ausfallen. Sie machen gut 40% der Krankmeldungen aus. Dazu kommen die typischen Erkrankungen wie Erkältung, Grippe oder Rücken- und Gelenkprobleme. Die AOK fordert, mehr für die eigene Gesundheit zu tun, etwa durch Gesundheitskurse, Impfungen und betriebliche Gesundheitsangebote.
5: Der markante Erlweinturm im Dresdner Ostra-Gehege steht zum Verkauf. Bei der nächsten Winterauktion soll das denkmalgeschützte Gebäude versteigert werden für mindestens 1,5 Millionen Euro. In den vergangenen Jahren wurden bereits rund 4,75 Millionen Euro in die Sanierung gesteckt. Weitere Arbeiten sind aber nötig. Wie fahrradfreundlich ist Dresden und wie sicher sind die Radwege? Das will der Fahrradclub ADFC von Dresdnerinnen und Dresdnern wissen. Bis Ende November kann man beim bundesweiten Fahrradklimatest mitmachen und online seine Einschätzung abgeben. Wie Dresden abschneidet, steht voraussichtlich nächstes Frühjahr fest. 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
7: Auf der A9 Halle-Leipzig Richtung Berlin. Achtung, zwischen Dessau-Süd und Dessau-Ost hat es einen Unfall gegeben und es liegen Gegenstände auf der Straße. Die A9 Halle-Leipzig in beiden Richtungen zwischen Dessau-Ost und Fockerode ist nach einem Unfall gesperrt. B107 Grimma Richtung Eilenburg. Zwischen Pausitz und Schmölen steht ein Pannen-LKW. Und in Oelsnitz-Erzgebirge ist die Dr. Otto-Nuschke-Straße in Höhe Kurze Straße nach einem Unfall vollgesperrt. Geblitzt wird in Leipzig auf der Dresdner Straße in Höhe Inselstraße. Ein Blitzer steht auch in Chemnitz auf der Straße am Berg Richtung Löser und auf der A4 Chemnitz Richtung Dresden in Höhe Dreieck Dresden-Nord. Staus und Blitzer immer melden an unsere kostenfreie Hotline 0800 0815 200.
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7: Das Wetter im Freistaat. Wolkig ist es am Abend und ab und zu kann auch mal ein Schauer runterkommen. Ein Gewitter ist eher die Ausnahme. In der Nacht lockert das Ganze auf. Die Tiefstwerte liegen zwischen 12 und 9 Grad. Morgen ziehen ein paar Wolken durch. Meistens bleibt es trocken. Dazu gibt's wieder bis zu 24 Grad.
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3: Um 20 Uhr, ich bin Gisa Weber. Die Bundesregierung spricht Klartext nach dem Drohnenvorfall am Flughafen Leipzig-Halle und macht Russland dafür verantwortlich. Bundesinnenminister Dobrindt betonte:
4: Wir betrachten Leipzig nicht als ein einzelnes Ereignis, sondern sehen das im Zusammenwirken mit weiteren hybriden Aktionen. Wir gehen davon aus, dass Deutschland das Ziel weiterer hybrider Angriffe Russlands ist.
3: Gleichzeitig kündigte die Bundesregierung weitere Strafmaßnahmen gegen Russland an. So wird etwa das russische Generalkonsulat in Bonn geschlossen. Russische Staatsbürger werden bei der Einreise noch stärker kontrolliert. Sachsen will Menschen besser vor häuslicher und geschlechtsspezifischer Gewalt schützen. Geplant sind mehr Schutzplätze, zusätzliche Beratung und eine bessere Finanzierung der Hilfsangebote. Auch Prävention und Informationen für Betroffene sollen ausgebaut werden. Das neue Gesetz soll jetzt in den Landtag. Bei einer Attacke auf ein Umspannwerk in Brandenburg hat es eine Detonation gegeben. Das hat die Polizei bestätigt. Es wurden mehrere Sprengstoffvorrichtungen gefunden, die aber nicht alle explodiert sind. Die Anlage steht beim Kraftwerk Hirnschwalde. Die Hintergründe sind noch unklar. Heute Abend steigt auch Dortmund in den DFB-Pokal ein. Die Borussia spielt gegen den HIBC Hamburg aus der Oberliga, und zwar im Hamburger Volksparkstadion. Morgen schließen die Bayern die erste Pokalrunde ab, mit der Partie beim Zweitligist VfL Osnabrück. 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
5: Auf der A9 Halle-Leipzig Richtung Nürnberg steht zwischen Bad Dürrenberg und dem Kreuz Rippachtal ein kaputter Laster. Die A9 Halle-Leipzig ist zwischen Dessau-Süd und Dessau-Ost nach einem Unfall in beiden Richtungen gesperrt. Auf der A72 Plauen Richtung Hof ist zwischen Plauen-Ost und Plauen-Süd die rechte Spur wegen einer Tagesbaustelle gesperrt. Und in Oelsnitz-Erzgebirge ist die Dr. Otto-Nuschke-Straße in Höhe der kurzen Straße nach einem Unfall vollgesperrt. Geblitzt wird in Leipzig auf der Dresdner Straße in Höhe der Inselstraße. Staus und Blitzer immer melden an unsere kostenfreie Hotline 0800 0815 200. Das Wetter im Freistaat. Wolkig ist es am Abend und ab und zu kann auch mal ein Schauer runterkommen. Ein Gewitter ist eher die Ausnahme. In der Nacht lockert das Ganze auf. Die Tiefstwerte liegen zwischen 12 und 9 Grad. Morgen ziehen ein paar Wolken durch. Meistens bleibt es trocken. Dazu gibt's wieder bis zu 24 Grad.
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3: Mit Lisa Schwarzkopf. Pirna sucht konkrete Vorschläge für eine mögliche Landesgartenschau 2032. Gefragt sind Ideen für neue Grünflächen, bessere Wege zwischen Sonnenstein und Altstadt sowie für bisher wenig genutzte Flächen. Bürger können ihre Anregungen noch bis Freitag einreichen. Ende Oktober entscheidet der Stadtrat über die Bewerbung. Von der alten Forstschule bis zu Wohnhäusern. Bei den Herbstauktionen der sächsischen Grundstücksauktionen sind mehr als 100 Immobilien versteigert worden. André Glatzel, es waren einige spannende Objekte dabei.
4: Ja, etwa die frühere Forstschule in Morgenröte-Rautenkranz kam für 130.000 Euro unter den Hammer. In Zwickau wechselte das frühere Haus der deutsch-sowjetischen Freundschaft für 30.000 Euro den Besitzer. Versteigert wurden aber auch Mehrfamilienhäuser, etwa in Dresden, Meißen oder Döbeln. Aber nicht alle angebotenen Immobilien wurden auch verkauft. Zu haben sind zum Beispiel noch eine Jugendherberge in Wolkenstein oder ein denkmalgeschütztes Umgebindehaus in Seif-Hennersdorf.
3: Jonas Oehmichen verlässt Dynamo Dresden. Nach mehr als 15 Jahren bei der SGD wechselt er fest zu Alemannia Aachen. Der 22-Jährige war schon in der vergangenen Rückrunde an den Drittligisten ausgeliehen und hatte um den Wechsel gebeten. Eigentlich hatte Dynamo weiter mit dem Mittelfeldspieler geplant. 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
5: Auf der A9 Halle-Leipzig Richtung Nürnberg steht zwischen Bad Dürrenberg und dem Kreuz Rippachtal ein kaputter Laster. Die A9 Halle-Leipzig ist zwischen Dessau-Süd und Dessau-Ost nach einem Unfall in beiden Richtungen gesperrt. Auf der A14 Leipzig Richtung Halle liegen zwischen Gröbers und dem Rastplatz Kabelsketal Ost Metallteile auf der Straße. Und auf der A72 Plauen Richtung Hof ist zwischen Plauen Ost und Plauen Süd die rechte Spur wegen einer Tagesbaustelle gesperrt. Geblitzt wird in Leipzig auf der Dresdner Straße in Höhe der Inselstraße. Staus und Blitzer immer melden an unsere kostenfreie Hotline 0800 0815 200. Das Wetter im Freistaat. Wolkig ist es am Abend und ab und zu kann auch mal ein Schauer runterkommen. Ein Gewitter ist eher die Ausnahme. In der Nacht lockert das Ganze auf. Die Tiefstwerte liegen zwischen 12 und 9 Grad. Morgen ziehen ein paar Wolken durch. Meistens bleibt es trocken. Dazu gibt's wieder bis zu 24 Grad.
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3: Um 21 Uhr, ich bin Gisa Weber. Die Bundesregierung spricht Klartext nach dem Drohnenvorfall am Flughafen Leipzig-Halle und macht Russland dafür verantwortlich. Außenminister Wadefuhl kündigte an, dass das russische Generalkonsulat in Bonn geschlossen wird. Und russische Staatsbürger werden bei der Einreise schärfer kontrolliert. Der Tourismus bleibt ein wichtiger Wirtschaftsfaktor für Sachsen. Laut Sparkassen-Tourismusbarometer sorgt die Branche für fast 10 Milliarden Euro Umsatz. Außerdem kamen im ersten Halbjahr mehr Besucher nach Sachsen. Der Landestourismusverband fordert, die Angebote weiter auszubauen und den Ganzjahrestourismus zu fördern. Tourismuspräsident Alexander Dirks.
4: Es gilt natürlich, sich zu vernetzen, Pakete anzubieten. Sachsen ist eine Region, die auf geringem Raum viel zu bieten hat. Das heißt, man kann auch gute Kombiangebote schaffen und natürlich dafür zu sorgen, Trends, die sichtbar werden, konsequent zu gestalten. In dem Fall ein Beispiel, Caravaning, Camping. Diesen Trend, der seit Corona deutlich erkennbar ist, noch stärker auch für uns zu nutzen.
3: Bei einem Angriff auf ein Umspannwerk im Süden Brandenburgs hat es mindestens eine Explosion gegeben. Die Polizei hat eigenen Angaben nach mehrere Sprengvorrichtungen entdeckt. Aber nicht alle gingen in die Luft. Einem Bericht der Märkischen Allgemeinen Zeitung zufolge soll es sich um mit Sprengstoff besetzte, selbstgebaute Raketen handeln. Nach der Abnehmspritze kommt jetzt die Abnehmpille. Seit heute gibt es sie in deutschen Apotheken. Wirkung und Nebenwirkungen der verschreibungspflichtigen Tabletten sind vergleichbar mit der Spritze. Die mindestens 170 Euro pro Monat müssen die Patienten in aller Regel selbst zahlen. 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
5: Auf der A9 Halle-Leipzig Richtung Nürnberg steht zwischen Bad Dürrenberg und dem Kreuz Rippachtal ein kaputter Laster. Die A9 Halle-Leipzig ist zwischen Dessau-Süd und Dessau-Ost nach einem Unfall in beiden Richtungen gesperrt. Auf der A14 Leipzig Richtung Halle liegen zwischen Gröbers und dem Rastplatz Kabelsketal-Ost Metallteile auf der Autobahn. Und auf der A72 Plauen Richtung Hof ist zwischen Plauen-Ost und Plauen-Süd die rechte Spur wegen einer Tagesbaustelle gesperrt. Geblitzt wird in Leipzig auf der Dresdner Straße in Höhe Inselstraße. Staus und Blitzer immer melden an unsere kostenfreie Hotline 0800 0815 200. Das Wetter im Freistaat. Wenig Wolken gibt es in der Nacht und es bleibt trocken. Die Tiefstwerte liegen bei 12 bis 9 Grad. Morgen sind dann ein paar Wolken dabei, aber insgesamt geht's trocken durch den Tag. Warm wird's auch, der Höchstwert liegt bei 24 Grad.
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1: Mit Lisa Schwarzkopf. In Sachsen sind die Menschen zuletzt weniger krank gewesen. Laut AOK Plus fehlten die Beschäftigten im ersten Halbjahr im Schnitt 12 Tage. Etwas weniger als im Vorjahreszeitraum. Mehr von André Glatzel.
2: Die Krankenkasse spricht dabei von einem erfreulichen Rückgang, weist aber auch darauf hin, dass die Menschen wegen längerer Beschwerden ausfallen. Sie machen gut 40% der Krankmeldungen aus. Dazu kommen die typischen Erkrankungen wie Erkältung, Grippe oder Rücken- und Gelenkprobleme. Die AOK fordert, mehr für die eigene Gesundheit zu tun, etwa durch Gesundheitskurse, Impfungen und betriebliche Gesundheitsangebote.
1: Der markante Erlweinturm im Dresdner Ostra-Gehege steht zum Verkauf. Bei der nächsten Winterauktion soll das denkmalgeschützte Gebäude versteigert werden für mindestens 1,5 Millionen Euro. In den vergangenen Jahren wurden bereits rund 4,75 Millionen Euro in die Sanierung gesteckt. Weitere Arbeiten sind aber nötig. Wie fahrradfreundlich ist Dresden und wie sicher sind die Radwege? Das will der Fahrradclub ADFC von Dresdnerinnen und Dresdnern wissen. Bis Ende November kann man beim bundesweiten Fahrradklimatest mitmachen und online seine Einschätzung abgeben. Wie Dresden abschneidet, steht voraussichtlich nächstes Frühjahr fest. 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
3: Die A9 Halle-Leipzig ist zwischen Dessau-Süd und Dessau-Ost nach einem Unfall in beiden Richtungen gesperrt. Auf der A13 Dresden Richtung Schönefelder Kreuz steht zwischen der Elsterbrücke und Ruhland ein kaputtes Auto auf der rechten Spur. Auf der A14 Leipzig Richtung Halle liegen zwischen Gröbers und dem Rastplatz Kabelsketal Ost Metallteile auf der Straße. Und auf der A72 Plauen Richtung Hof ist zwischen Plauen Ost und Plauen Süd die rechte Spur wegen einer Tagesbaustelle gesperrt. Geblitzt wird in Leipzig auf der Dresdner Straße in Höhe Inselstraße. Staus und Blitzer immer melden an unsere kostenfreie Hotline 0800 0815 200. Das Wetter im Freistaat. Wenig Wolken gibt es in der Nacht und es bleibt trocken. Die Tiefstwerte liegen bei 12 bis 9 Grad. Morgen sind dann ein paar Wolken dabei, aber insgesamt geht's trocken durch den Tag. Warm wird's auch, der Höchstwert liegt bei 24 Grad.
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3: Um 22 Uhr. Ich bin Anna Löwer. Die Spur der Sprengstoffdrohne vom Flughafen Leipzig-Halle führt nach Russland. Zu diesem Schluss kommt die Bundesregierung. Russland tritt unserem Land mit offener Feindseligkeit entgegen, sagte Außenminister Wadephul. Und er kündigte neue Strafmaßnahmen gegen Russland an.
4: Das russische Generalkonsulat in Bonn wird zum 18. September geschlossen. Der Vertrag über das russische Haus in Berlin wird gekündigt. Wir werden in der Europäischen Union neue Listungen von Personen aus Russland im Kontext hybrider Angriffe vorschlagen. Wir verschärfen die Einreisekontrollen für russische Staatsangehörige.
3: Bei Volkswagen stehen offenbar 4 deutsche Standorte vor dem Aus, trotz des Widerstands von Betriebsrat und Gewerkschaft. Gisa Weber.
5: Nach Informationen der Wirtschaftswoche hat der Vorstand einstimmig beschlossen, die Produktion in Emden und Zwickau 2031 auslaufen zu lassen. In Hannover soll 2032 Schluss sein, am Audi-Standort Neckarsulm 2034. VW selbst bestätigt die Pläne bislang nicht. Betriebsrat und IG Metall kündigen massiven Widerstand an. Am Freitag soll der Aufsichtsrat über die Sparpläne beraten.
3: Bei einem Angriff auf ein Umspannwerk im Süden Brandenburgs hat es mindestens eine Explosion gegeben. Die Polizei hat eigenen Angaben nach mehrere Sprengvorrichtungen entdeckt, aber nicht alle gingen in die Luft. Der Netzwerkbetreiber 50 Hertz spricht von mehreren beschädigten Leitungen. In der deutschen Wirtschaft macht sich offenbar wieder etwas Optimismus breit. Die Stimmung im Mittelstand hat sich überraschend stark aufgehellt, heißt es von der Förderbank KfW. Die aktuelle Geschäftslage und auch die Aussichten hätten sich merklich verbessert. Sachsens Tourismus entwickelt sich weiter positiv. Im ersten Halbjahr kamen 2,6% mehr Gäste als im Vorjahreszeitraum. Auch die Zahl der Übernachtungen legte leicht zu, zeigt das neue Sparkassen-Tourismus-Barometer. Insgesamt haben Urlauber mehr als 211 Millionen Tage im Freistaat verbracht. Landestourismuspräsident Alexander Dirks.
6: Das zeigt ja, dass trotz einer angespannten Situation, einer Vielzahl insbesondere auch internationaler Krisen, die Menschen weiter Wert auf Reisen legen und dass wir als Tourismusdestination davon profitieren können. Und das ist erstmal ein Befund, der uns als Landestourismusverband natürlich freut, trotz aller Herausforderungen, die es gibt.
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7: Auf der A9 Nürnberg Richtung Halle-Leipzig steht in der Ausfahrt Dittersdorf ein Pannen-LKW. Die A9 Halle-Leipzig-Berlin ist zwischen Dessau-Süd und Dessau-Ost nach einem Unfall in beiden Richtungen gesperrt. Auf der A13 Dresden Richtung Schönefelder Kreuz steht zwischen der Elsterbrücke und Ruhland ein kaputtes Auto auf der rechten Spur. Und auf der A72 Plauen Richtung Hof ist zwischen Plauen-Ost und Plauen-Süd wegen einer Tagesbaustelle die rechte Spur gesperrt. Geblitzt wird in Leipzig auf der Dresdner Straße in Höhe Inselstraße. Staus und Blitzer immer melden an unsere kostenfreie Hotline 0800 0815 200. Das Wetter im Freistaat. Wenig Wolken gibt es in der Nacht und es bleibt trocken. Die Tiefstwerte liegen bei 12 bis 9 Grad. Morgen sind dann ein paar Wolken dabei, aber insgesamt geht's trocken durch den Tag. Warm wird's auch, der Höchstwert liegt bei 24 Grad.
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1: Auf der A9 Nürnberg Richtung Halle-Leipzig steht in der Ausfahrt Dittersdorf ein kaputter LKW. Die A9 Halle-Leipzig-Berlin ist zwischen Dessau-Süd und Dessau-Ost nach einem Unfall in beiden Richtungen gesperrt. Und auf der A72 Plauen Richtung Hof ist zwischen Plauen-Ost und Plauen-Süd die rechte Spur wegen einer Tagesbaustelle gesperrt. Staus und Blitzer immer melden an unsere kostenfreie Hotline 0800 0815 200. Das Wetter im Freistaat. Wenig Wolken gibt es in der Nacht und es bleibt trocken. Die Tiefstwerte liegen bei 12 bis 9 Grad. Morgen sind dann ein paar Wolken dabei, aber insgesamt geht's trocken durch den Tag. Warm wird's auch, der Höchstwert liegt bei 24 Grad.
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3: Um 23 Uhr. Ich bin Anna Löwer. Die Bundesregierung spricht Klartext nach dem Drohnenvorfall am Flughafen Leipzig-Halle und macht Russland dafür verantwortlich. Bundesinnenminister Dobrindt betonte:
4: Wir betrachten Leipzig nicht als ein einzelnes Ereignis, sondern sehen das im Zusammenwirken mit weiteren hybriden Aktionen. Wir gehen davon aus, dass Deutschland das Ziel weiterer hybrider Angriffe Russlands ist.
3: Gleichzeitig kündigte die Regierung weitere Strafmaßnahmen gegen Russland an. So wird etwa das russische Generalkonsulat in Bonn geschlossen. Russische Staatsbürger werden bei der Einreise noch stärker kontrolliert. Bei Volkswagen könnte die Zukunft von 4 deutschen Werken besiegelt sein. Nach Informationen der Wirtschaftswoche hat der Vorstand einstimmig beschlossen, die Produktion in Emden und Zwickau 2031 auslaufen zu lassen. In Hannover soll ein Jahr später Schluss sein, am Audi-Standort Neckarsulm 2034. VW selbst bestätigt die Pläne bislang nicht. Betriebsrat und IG Metall kündigen massiven Widerstand an. Am Freitag soll der Aufsichtsrat über die Sparpläne beraten. Bei einer Attacke auf ein Umspannwerk in Brandenburg hat es eine Detonation gegeben. Das hat die Polizei bestätigt. Es wurden mehrere Sprengstoffvorrichtungen gefunden, die aber nicht alle explodiert sind. Die Anlage steht beim Kraftwerk Jenschwalde. Die Hintergründe sind noch unklar. Die steigenden Wohnkosten zwingen immer mehr Mieter in Deutschland zu Einschnitten. Fast jeder Zweite muss bei Freizeit und Urlaub sparen. Zu diesem Ergebnis kommt der Deutsche Mieterbund in einer Umfrage. Fast jeder Dritte sorgt sich, die Miete bald nicht mehr bezahlen zu können. In Sachsen sind die Menschen zuletzt weniger krank gewesen. Laut AOK Plus fehlten die Beschäftigten im ersten Halbjahr im Schnitt 12 Tage, etwas weniger als im Vorjahreszeitraum. Mehr von André Glatzel.
5: Die Krankenkasse spricht dabei von einem erfreulichen Rückgang, weist aber auch darauf hin, dass die Menschen wegen längerer Beschwerden ausfallen. Sie machen gut 40% der Krankmeldungen aus. Dazu kommen die typischen Erkrankungen wie Erkältung, Grippe oder Rücken- und Gelenkprobleme. Die AOK fordert, mehr für die eigene Gesundheit zu tun, etwa durch Gesundheitskurse, Impfungen und betriebliche Gesundheitsangebote.
3: Die Sensation für den Underdog ist ausgeblieben. Fünftligist HEBC Hamburg muss sich in der ersten Runde des DFB-Pokals dem Erstligisten Borussia Dortmund geschlagen geben. 5:0 aus Sicht der Dortmunder stand es zum Schluss im Hamburger Volksparkstadion. 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
6: Es blitzt. Auf der A9 Nürnberg Richtung Halle-Leipzig steht in der Ausfahrt Dittersdorf ein kaputter Laster. Die A9 Halle-Leipzig-Berlin ist zwischen Dessau-Süd und Dessau-Ost nach einem Unfall in beiden Richtungen gesperrt. Auf der A72 Plauen Richtung Hof ist zwischen Plauen-Ost und Plauen-Süd die rechte Spur wegen einer Tagesbaustelle gesperrt. Und auf der B101 Freiberg-Meißen laufen zwischen Obergruna und Siebenlehen Pferde auf der Straße. Staus und Blitzer immer melden an unsere kostenfreie Hotline 0800 0815 200. Das Wetter im Freistaat. Wenig Wolken gibt es in der Nacht und es bleibt trocken. Die Tiefstwerte liegen bei 12 bis 9 Grad. Morgen sind dann ein paar Wolken dabei, aber insgesamt geht's trocken durch den Tag. Warm wird's auch, der Höchstwert liegt bei 24 Grad.
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2: A9 Halle Leipzig Richtung Berlin. Zwischen Dessau Süd und Dessau Ost ist nach einem Unfall die linke Spur gesperrt. A14 Leipzig Richtung Halle. Vorsicht, zwischen dem Rastplatz Kapelsketal Ost und Halle Ost liegen Reifenteile auf der Straße. Auf der B101 Freiberg-Meißen laufen zwischen Obergruna und Siebenlehen Pferde auf der Straße. Und auf der A72 Plauen Richtung Hof ist zwischen Plauen Ost und Plauen Süd die rechte Spur wegen einer Tagesbaustelle gesperrt. Staus und Blitzer immer melden an unsere kostenfreie Hotline 0800 0815 200. Das Wetter im Freistaat. Wenig Wolken gibt es in der Nacht und es bleibt trocken. Die Tiefstwerte liegen bei 12 bis 9 Grad. Morgen sind dann ein paar Wolken dabei, aber insgesamt geht's trocken durch den Tag. Warm wird's auch, der Höchstwert liegt bei 24 Grad.
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3: Um 0 Uhr. Ich bin Anna Löwer. Russland steckt hinter dem Drohnenvorfall am Flughafen Leipzig-Halle. Das hat die Bundesregierung jetzt deutlich gemacht. Hanna Messerschmidt mit den Einzelheiten.
4: Das in Leipzig, das war kein Einzelfall, sagte Bundesinnenminister Dobrindt. Er geht davon aus, dass Deutschland das Ziel von weiteren hybriden Angriffen Russlands ist. Als Reaktion kündigte Außenminister Wadefuhl auch noch weitere Strafmaßnahmen gegen Russland an. Das russische Generalkonsulat in Bonn wird geschlossen, der Vertrag mit dem russischen Haus in Berlin gekündigt. Außerdem sollen russische Staatsbürger schärfer kontrolliert werden, wenn sie nach Deutschland einreisen.
3: Russland hat inzwischen auf die deutschen Sanktionen reagiert. Präsident Putin bezeichnete diese als groben Fehler. Und aus dem russischen Außenministerium hieß es am Abend, Berlin habe nur einen Vorwand gesucht, gegen Russland vorgehen zu können. Mit dem versuchten Sprengstoffanschlag habe man nichts zu tun. Bei Volkswagen stehen offenbar 4 deutsche Standorte vor dem Aus, trotz des Widerstands von Betriebsrat und Gewerkschaft. Gisa Weber.
5: Nach Informationen der Wirtschaftswoche hat der Vorstand einstimmig beschlossen, die Produktion in Emden und Zwickau 2031 auslaufen zu lassen. In Hannover soll 2032 Schluss sein, am Audi-Standort Neckarsulm 2034. VW selbst bestätigt die Pläne bislang nicht. Betriebsrat und IG Metall kündigen massiven Widerstand an. Am Freitag soll der Aufsichtsrat über die Sparpläne beraten.
3: Bei einer Attacke auf ein Umspannwerk in Brandenburg hat es eine Detonation gegeben. Das hat die Polizei bestätigt. Es wurden mehrere Sprengstoffvorrichtungen gefunden, die aber nicht alle explodiert sind. Die Anlage steht beim Kraftwerk Jenschwalde. Die Hintergründe sind noch unklar. Sachsen will Menschen besser schützen, die zu Hause oder wegen ihres Geschlechts Gewalt erleben. Geplant sind mehr Schutzpläne, zusätzliche Beratungsstellen und eine bessere Finanzierung der bestehenden Hilfsangebote. Außerdem sollen Informationen für Betroffene und die Prävention ausgebaut werden. Sozialministerin Petra Köpping spricht von einem wichtigen Schritt, um den Gewaltschutz langfristig abzusichern. Das neue Gewaltschutzgesetz soll jetzt in den Landtag eingebracht werden. Borussia Dortmund hat im DFB-Pokal den Fünftligisten HEBC Hamburg rausgeworfen. 5:0 stand es zum Schluss für die Dortmunder. 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
6: 14 Leipzig Richtung Halle. Achtung, zwischen dem Rastplatz Kabelsketal Ost und Halle Ost liegen Reifenteile auf der Autobahn. B101 Freiberg-Meißen, zwischen Obergruna und Siebenlehen laufen Pferde auf der Straße. In Lugau im Erzgebirge ist die B180 Hohensteiner Straße in Höhe der Chemnitzer Straße nach einem Unfall im Kreuzungsbereich vollgesperrt. Die A9 Halle-Leipzig Richtung Berlin ist zwischen Dessau-Süd und Dessau-Ost nach einem LKW-Unfall gesperrt. In der Gegenrichtung ist die linke Spur gesperrt. Und auf der A72 Plauen Richtung Hof ist zwischen Plauen-Ost und Plauen-Süd die rechte Spur wegen einer Tagesbaustelle gesperrt. Staus und Blitzer immer melden an unsere kostenfreie Hotline 0800 0815 200. Das Wetter im Freistaat. Wenig Wolken gibt es in der Nacht und es bleibt trocken. Die Tiefstwerte liegen bei 12 bis 9 Grad. Morgen sind dann ein paar Wolken dabei, aber insgesamt geht's trocken durch den Tag. Warm wird's auch, der Höchstwert liegt bei 24 Grad.
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3: Um 0.30 Uhr. Ich bin Anna Löwer. Russland steckt hinter dem Drohnenvorfall am Flughafen Leipzig-Halle. Das hat die Bundesregierung jetzt deutlich gemacht. Hanna Messerschmidt mit den Einzelheiten.
4: Das in Leipzig, das war kein Einzelfall, sagte Bundesinnenminister Dobrindt. Er geht davon aus, dass Deutschland das Ziel von weiteren hybriden Angriffen Russlands ist. Als Reaktion kündigte Außenminister Wadefuhl auch noch weitere Strafmaßnahmen gegen Russland an. Das russische Generalkonsulat in Bonn wird geschlossen, der Vertrag mit dem russischen Haus in Berlin gekündigt. Außerdem sollen russische Staatsbürger schärfer kontrolliert werden, wenn sie nach Deutschland einreisen.
3: Russland hat inzwischen auf die deutschen Sanktionen reagiert. Präsident Putin bezeichnete diese als groben Fehler. Und aus dem russischen Außenministerium hieß es am Abend, Berlin habe nur einen Vorwand gesucht, gegen Russland vorgehen zu können. Mit dem versuchten Sprengstoffanschlag habe man nichts zu tun. Bei Volkswagen stehen offenbar 4 deutsche Standorte vor dem Aus, trotz des Widerstands von Betriebsrat und Gewerkschaft. Gisa Weber.
5: Nach Informationen der Wirtschaftswoche hat der Vorstand einstimmig beschlossen, die Produktion in Emden und Zwickau 2031 auslaufen zu lassen. In Hannover soll 2032 Schluss sein, am Audi-Standort Neckarsulm 2034. VW selbst bestätigt die Pläne bislang nicht. Betriebsrat und IG Metall kündigen massiven Widerstand an. Am Freitag soll der Aufsichtsrat über die Sparpläne beraten.
3: Bei einer Attacke auf ein Umspannwerk in Brandenburg hat es eine Detonation gegeben. Das hat die Polizei bestätigt. Es wurden mehrere Sprengstoffvorrichtungen gefunden, die aber nicht alle explodiert sind. Die Anlage steht beim Kraftwerk Jenschwalde. Die Hintergründe sind noch unklar. Sachsen will Menschen besser schützen, die zu Hause oder wegen ihres Geschlechts Gewalt erleben. Geplant sind mehr Schutzpläne, zusätzliche Beratungsstellen und eine bessere Finanzierung der bestehenden Hilfsangebote. Außerdem sollen Informationen für Betroffene und die Prävention ausgebaut werden. Sozialministerin Petra Köpping spricht von einem wichtigen Schritt, um den Gewaltschutz langfristig abzusichern. Das neue Gewaltschutzgesetz soll jetzt in den Landtag eingebracht werden. Borussia Dortmund hat im DFB-Pokal den Fünftligisten HEBC Hamburg rausgeworfen. 5:0 stand es zum Schluss für die Dortmunder. 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
6: Auf der A14 Leipzig Richtung Halle, Achtung, zwischen dem Rastplatz Kabelsketal Ost und Halle Ost liegen Reifenteile auf der Straße. Die A9 Halle Leipzig Richtung Berlin ist zwischen Dessau Süd und Dessau Ost nach einem LKW-Unfall gesperrt. In der Gegenrichtung ist die linke Spur gesperrt. Auf der A72 Plauen Richtung Hof ist zwischen Plauen Ost und Plauen Süd die rechte Spur wegen einer Tagesbaustelle gesperrt. Und in Lugau ist die B180, die Hohensteiner Straße, in Höhe der Chemnitzer Straße nach einem Unfall im Kreuzungsbereich gesperrt. Staus und Blitzer immer melden an unsere kostenfreie Hotline 0800 0815 200. Das Wetter im Freistaat. Wolkig ist es heute erstmal, aber es bleibt trocken und tagsüber wird auch immer wieder die Sonne rauskommen. Die Höchstwerte liegen bei 21 bis 24 Grad. Morgen geht das ähnlich weiter, mal mehr, mal weniger Wolken, trocken und maximal bis 25 Grad.
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1: Um 1 Uhr. Ich bin Anna Löwer. Die Spur der Sprengstoffdrohne vom Flughafen Leipzig-Halle führt nach Russland. Zu diesem Schluss kommt die Bundesregierung. Russland tritt unserem Land mit offener Feindseligkeit entgegen, sagte Außenminister Wadephul. Und er kündigte neue Strafmaßnahmen gegen Russland an.
2: Das russische Generalkonsulat in Bonn wird zum 18. September geschlossen. Der Vertrag über das russische Haus in Berlin wird gekündigt. Wir werden in der Europäischen Union neue Listungen von Personen aus Russland im Kontext hybrider Angriffe vorschlagen. Wir verschärfen die Einreisekontrollen für russische Staatsangehörige.
1: Russland hat inzwischen auf die deutschen Sanktionen reagiert. Präsident Putin bezeichnete diese als groben Fehler. Und aus dem russischen Außenministerium hieß es am Abend, Berlin habe nur einen Vorwand gesucht, gegen Russland vorgehen zu können. Mit dem versuchten Sprengstoffanschlag habe man nichts zu tun. Bei Volkswagen könnte die Zukunft von 4 deutschen Werken besiegelt sein. Nach Informationen der Wirtschaftswoche hat der Vorstand einstimmig beschlossen, die Produktion in Emden und Zwickau 2031 auslaufen zu lassen. In Hannover soll ein Jahr später Schluss sein, am Audi-Standort Neckarsulm 2034. VW selbst bestätigt die Pläne bislang nicht. Betriebsrat und IG Metall kündigen massiven Widerstand an. Am Freitag soll der Aufsichtsrat über die Sparpläne beraten. Fast ein Drittel der Menschen in Deutschland ist gut oder sogar sehr gut mit Bus und Bahn versorgt. Das zeigt eine Analyse von Agora Verkehrswende. Da heißt es, je größer der Ort, desto besser ist das ÖPNV-Angebot. Bei den Großstädten hat Frankfurt die Nase vorn, gefolgt von Stuttgart und München. Sachsens Tourismus entwickelt sich weiter positiv. Im ersten Halbjahr kamen 2,6% mehr Gäste als im Vorjahreszeitraum. Auch die Zahl der Übernachtungen legte leicht zu, zeigt das neue Sparkassen-Tourismus-Barometer. Insgesamt haben Urlauber mehr als 211 Millionen Tage im Freistaat verbracht. Landestourismuspräsident Alexander Dirks.
3: Das zeigt ja, dass trotz einer angespannten Situation, einer Vielzahl insbesondere auch internationaler Krisen, die Menschen weiter Wert auf Reisen legen und dass wir als Tourismusdestination davon profitieren können. Und das ist erstmal ein Befund, der uns als Landestourismusverband natürlich freut, trotz aller Herausforderungen, die es gibt.
1: Die Sensation für den Underdog ist ausgeblieben. Fünftligist HEBC Hamburg muss sich in der ersten Runde des DFB-Pokals dem Erstligisten Borussia Dortmund geschlagen geben. 5:0 aus Sicht der Dortmunder stand es zum Schluss im Hamburger Volksparkstadion. 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
4: Auf der A14 Leipzig Richtung Halle, Vorsicht, zwischen dem Rastplatz Kabelsketal Ost und Halle Ost liegen Reifenteile auf der Straße. Die A9 Halle-Leipzig Richtung Berlin ist zwischen Dessau Süd und Dessau Ost nach einem LKW-Unfall gesperrt. In der Gegenrichtung ist die linke Spur gesperrt. Auf der A72 Plauen Richtung Hof ist zwischen Plauen Ost und Plauen Süd die rechte Spur wegen einer Tagesbaustelle gesperrt. Die B180 Hohensteiner Straße ist in Lugau in Höhe der Chemnitzer Straße nach einem Unfall im Kreuzungsbereich gesperrt. Und im Kreis Zwickau ist die Straße zwischen Pöhlbitz und Schneppendorf nach einem Unfall in beiden Richtungen gesperrt. Staus und Blitzer immer melden an unsere kostenfreie Hotline 0800 0815 200. Das Wetter im Freistaat. Wolkig ist es heute erstmal, aber es bleibt trocken und tagsüber wird auch immer wieder die Sonne rauskommen. Die Höchstwerte liegen bei 21 bis 24 Grad. Morgen geht das ähnlich weiter, mal mehr, mal weniger Wolken, trocken und maximal bis 25 Grad.
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3: Um 1.30 Uhr. Ich bin Anna Löwer. Die Spur der Sprengstoffdrohne vom Flughafen Leipzig-Halle führt nach Russland. Zu diesem Schluss kommt die Bundesregierung. Russland tritt unserem Land mit offener Feindseligkeit entgegen, sagte Außenminister Wadephul. Und er kündigte neue Strafmaßnahmen gegen Russland an.
4: Das russische Generalkonsulat in Bonn wird zum 18. September geschlossen. Der Vertrag über das russische Haus in Berlin wird gekündigt. Wir werden in der Europäischen Union neue Listungen von Personen aus Russland im Kontext hybrider Angriffe vorschlagen. Wir verschärfen die Einreisekontrollen für russische Staatsangehörige.
3: Russland hat inzwischen auf die deutschen Sanktionen reagiert. Präsident Putin bezeichnete diese als groben Fehler. Und aus dem russischen Außenministerium hieß es am Abend, Berlin habe nur einen Vorwand gesucht, gegen Russland vorgehen zu können. Mit dem versuchten Sprengstoffanschlag habe man nichts zu tun. Bei Volkswagen könnte die Zukunft von 4 deutschen Werken besiegelt sein. Nach Informationen der Wirtschaftswoche hat der Vorstand einstimmig beschlossen, die Produktion in Emden und Zwickau 2031 auslaufen zu lassen. In Hannover soll ein Jahr später Schluss sein, am Audi-Standort Neckarsulm 2034. VW selbst bestätigt die Pläne bislang nicht. Betriebsrat und IG Metall kündigen massiven Widerstand an. Am Freitag soll der Aufsichtsrat über die Sparpläne beraten. Fast ein Drittel der Menschen in Deutschland ist gut oder sogar sehr gut mit Bus und Bahn versorgt. Das zeigt eine Analyse von Agora Verkehrswende. Da heißt es, je größer der Ort, desto besser ist das ÖPNV-Angebot. Bei den Großstädten hat Frankfurt die Nase vorn, gefolgt von Stuttgart und München. Sachsens Tourismus entwickelt sich weiter positiv. Im ersten Halbjahr kamen 2,6% mehr Gäste als im Vorjahreszeitraum. Auch die Zahl der Übernachtungen legte leicht zu, zeigt das neue Sparkassen-Tourismus-Barometer. Insgesamt haben Urlauber mehr als 211 Millionen Tage im Freistaat verbracht. Landestourismuspräsident Alexander Dirks.
5: Das zeigt ja, dass trotz einer angespannten Situation, einer Vielzahl insbesondere auch internationaler Krisen, die Menschen weiter Wert auf Reisen legen und dass wir als Tourismusdestination davon profitieren können. Und das ist erstmal ein Befund, der uns als Landestourismusverband natürlich freut, trotz aller Herausforderungen, die es gibt.
3: Die Sensation für den Underdog ist ausgeblieben. Fünftligist HEBC Hamburg muss sich in der ersten Runde des DFB-Pokals dem Erstligisten Borussia Dortmund geschlagen geben. 5:0 aus Sicht der Dortmunder stand es zum Schluss im Hamburger Volksparkstadion. 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
6: Auf der A14 Leipzig Richtung Halle, Vorsicht, zwischen dem Rastplatz Kabelsketal Ost und Halle Ost liegen Reifenteile auf der Straße. Die A9 Halle Leipzig Richtung Berlin ist zwischen Dessau Süd und Dessau Ost nach einem LKW-Unfall gesperrt. In der Gegenrichtung ist die linke Spur gesperrt. In Lugau ist die B180, die Hohensteiner Straße, in Höhe der Chemnitzer Straße nach einem Unfall im Kreuzungsbereich gesperrt. Und im Kreis Zwickau ist die Straße zwischen Pöhlbitz und Schnettendorf nach einem Unfall in beiden Richtungen gesperrt. Staus und Blitzer immer melden an unsere kostenfreie Hotline 0800 0815 200. Das Wetter im Freistaat. Wolkig ist es heute erstmal, aber es bleibt trocken und tagsüber wird auch immer wieder die Sonne rauskommen. Die Höchstwerte liegen bei 21 bis 24 Grad. Morgen geht das ähnlich weiter. Mal mehr, mal weniger Wolken, trocken und maximal bis 25 Grad.
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1: Um 2 Uhr. Ich bin Anna Löwer. Die Bundesregierung spricht Klartext nach dem Drohnenvorfall am Flughafen Leipzig-Halle und macht Russland dafür verantwortlich. Bundesinnenminister Dobrindt betonte:
2: Wir betrachten Leipzig nicht als ein einzelnes Ereignis, sondern sehen das im Zusammenwirken mit weiteren hybriden Aktionen. Wir gehen davon aus, dass Deutschland das Ziel weiterer hybrider Angriffe Russlands ist.
1: Gleichzeitig kündigte die Regierung weitere Strafmaßnahmen gegen Russland an. So wird etwa das russische Generalkonsulat in Bonn geschlossen. Russische Staatsbürger werden bei der Einreise noch stärker kontrolliert. Russland hat inzwischen auf die deutschen Sanktionen reagiert. Präsident Putin bezeichnete diese als groben Fehler. Und aus dem russischen Außenministerium hieß es am Abend, Berlin habe nur einen Vorwand gesucht, gegen Russland vorgehen zu können. Mit dem versuchten Sprengstoffanschlag habe man nichts zu tun. Bei Volkswagen stehen offenbar 4 deutsche Standorte vor dem Aus, trotz des Widerstands von Betriebsrat und Gewerkschaft. Gisa Weber.
3: Nach Informationen der Wirtschaftswoche hat der Vorstand einstimmig beschlossen, die Produktion in Emden und Zwickau 2031 auslaufen zu lassen. In Hannover soll 2032 Schluss sein, am Audi-Standort Neckarsulm 2034. VW selbst bestätigt die Pläne bislang nicht. Betriebsrat und IG Metall kündigen massiven Widerstand an. Am Freitag soll der Aufsichtsrat über die Sparpläne beraten.
1: Bei einem Angriff auf ein Umspannwerk im Süden Brandenburgs hat es mindestens eine Explosion gegeben. Die Polizei hat eigenen Angaben nach mehrere Sprengvorrichtungen entdeckt, aber nicht alle gingen in die Luft. Der Netzwerkbetreiber 50 Hertz spricht von mehreren beschädigten Leitungen. In Sachsen sind die Menschen zuletzt weniger krank gewesen. Laut AOK Plus fehlten die Beschäftigten im ersten Halbjahr im Schnitt 12 Tage, etwas weniger als im Vorjahreszeitraum. Mehr von André Glatzel.
4: Die Krankenkasse spricht dabei von einem erfreulichen Rückgang, weist aber auch darauf hin, dass die Menschen wegen längerer Beschwerden ausfallen. Sie machen gut 40% der Krankmeldungen.